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Haben Sie Zeit und Lust auf 2 Stunden mit Musik und einer Auswahl an Geschichten, die es rund um diese Musik zu erzählen gibt? Das passt doch geradezu ideal. Denn dann haben Sie den richtigen Sender zur richtigen Zeit eingeschaltet. Hallo alle zusammen, hier ist Radio Rüsselsheim mit dem Hit Express am Samstagnachmittag. Herzlich willkommen, sagt auch heute wieder Peter Kreuzenberger, der Sie von 15 bis 17 Uhr in unserer guten Studiostube empfängt. Schön, dass Sie da sind. Wir haben wieder jede Menge vor uns. Unter anderem erzählen viele Musiker so einiges über ihre Arbeit. Wenn Sie bereit sind, ich bin's auch. Dann würde ich sagen, gehen wir es zusammen an, heute mit Musik aus Spanien zu beginnen. Mit Nebulosa und Monica Naranjo. Venenosa singen sie gemeinsam. Señoras, por favor.

0: Auch das kam uns spanisch vor. El Amor von Rigoberta Bandini. Trotz ihrer Jugend hat Sienna Spyro schon an Orten gearbeitet, die einen geradezu legendären Ruf genießen. Dazu befragt, hat sie Folgendes zu erzählen.
1: Well, I made the album in a place called Valentine Studios, which is a studio in LA, and that like really influenced the whole album, to be honest. Like visually, it's a very like striking place. It's from the 70s and hasn't really been touched from the 70s, and it's beautiful, like the carpets on the walls, and like it's just incredible. So that like influenced the music as a whole. But yeah, I think it influenced the way I sang, to be honest. I think like I'm very like sensitive to like my surroundings, and I try and like pull from what I can, so I feel like I can. I don't know if anyone else would be able to tell, but I can tell like where I've sang what, you know.
0: Ich nahm ein Album in den Valentine Studios in Los Angeles auf. Das beeinflusste die ganze Platte. Ehrlich gesagt ist das ein visuell eindrucksvoller Ort. Er stammt aus den 70er Jahren und hat sich seitdem nicht sonderlich verändert. Es ist schön dort, mit alten Teppichen an der Wand, einfach unglaublich. Das beeinflusste also die Musik als Ganzes und die Art meines Gesangs. Ich bin sehr empfindsam für meine Umgebung und versuche, so viel wie möglich aufzusaugen. Keine Ahnung, ob andere das auch können, aber ich kann auf diese Art sagen, wo ich was gesungen habe. Sienna Spyro, ja, so ist das, wenn man ein aufmerksamer Besucher ist. Hier kommt sie mit The Visitor.

0: Lucio Corsi haben wir gehört mit dem Titel Volevo Essere un Duro, dem Sieger des Songfestivals von Sanremo im vergangenen Jahr. Neo-Alpin nennt sich das aktuelle Projekt der bayerischen Mundartsängerin Claudia Korek. Es geht um das Leben im alpinen Raum, authentisch und mit klarer weiblicher Perspektive. Eines der Lieder daraus heißt Zweierlei Salat, also zweierlei Salat. Hier sind Claudia Koreks einführende Worte und danach die dazu passende Musik.
1: Die Idee zu dem Lied Zweierlei Salat ist mir gekommen, als ich auf einer Geburtstagsfeier eingeladen war von einer Freundin. Da habe ich einige Frauen kennengelernt und eine hat mir erzählt, dass sie immer Mittag ihre Mo Zweierlei Salat herricht. Und das fand ich irgendwie absurd und dass es von jemandem verlangt wird, dass ich mir gedacht habe, das ist ein super Thema für ein Liedl. Das hat einfach was mit mir gemacht und deswegen gibt es jetzt das Lied Zweierlei Salat. Viel Spaß!

0: Inhaler mit Billy Yeah Yeah Yeah. Der Hit Express von Radio Rüsselsheim ist hier. Eines der Stücke seines aktuellen Albums, bei denen Adam Lambert selbst die Gesangsproduktion übernommen hat, ist die Ballade Am I Okay? Was es sonst noch dazu zu sagen gibt, fasst der Amerikaner so zusammen.
1: Number 7 is Am I Okay? I actually wrote this song about a week after an ending of a 5-year relationship. So it was very raw and real for me in that writing session. It was really therapy in a way of asking all these questions, you know. I was like, you know, am I okay? Am I dealing with this? Am I numb? Is it going to get worse later? Do I feel guilty? You know, and the at the end of, you know, end of that lyric is sort of, I don't know. I'm not sure. I hope I find out soon.
0: Das schrieb ich eine Woche nach dem Ende einer 5-jährigen Beziehung. Es war sehr rau und echt für mich beim Schreiben. Auf eine gewisse Art war es eine Therapie, sich all das zu fragen. Bin ich in Ordnung? Gehe ich damit um? Bin ich abgestumpft? Kann es später noch schlimmer werden? Fühle ich mich schuldig? Am Ende des Textes heißt es gewissermaßen, ich weiß es nicht, ich bin nicht sicher. Ich hoffe, ich finde es bald heraus. Hier kommt Adam Lambert mit Am I Okay?

0: Ab- und Absurdistan. Wenn man so will, kann das Stück als eine Art späte Fortsetzung zum Klassiker Kristallnach aus den 80er Jahren gelten. Genau den hat Wolfgang Niedecken mit den Toten Hosen noch einmal neu aufgenommen. Hosensänger Campino gibt ein bisschen Einblick in die unterschiedlichen Stile, die auf dem Duettalbum Alles muss raus vertreten sind.
1: Ich glaube, unser Lebensrezept, unser Überlebensrezept war immer, dass wir Fans geblieben sind von Musik, dass wir leidenschaftlich gerne Musik hören, kein Problem damit haben, andere zu bewundern für das, was sie tun und uns inspirieren zu lassen, jenseits von allen Genres. Und das war immer ein Spaß, einzutauchen, auch in verschiedene Stilrichtungen. Da haben wir uns nie limitiert, sondern die einzigen Grenzen, die es für uns immer gab, waren halt unsere eigenen Fähigkeiten. Aber ansonsten wollten wir immer alles möglich machen und haben das auch voll ausgelebt.
0: So weit also Campino. Als dann, hier kommen die Toten Hosen zusammen mit Wolfgang Niedecken und ihre gemeinsame Neufassung von Kristallnach.

Es kommt vor, dass ich meine, da klirrt was. Dass sich irgendwas in mich verirrt hat. Ein Geräusch, nicht mehr laut, manchmal klirrt es vertraut. Selten so, dass man's direkt durchschaut.

Den Hit-Express von Radio Rüsselsheim haben Sie eingeschaltet. Wir haben Elton John gehört mit Rocketman in der immer wieder eindrucksvollen Live-Version. Auf diesen Hit nahm später Delta Goodrem in einem ihrer Songs Bezug. Den Hintergrund schildert die Australierin so: Als ich mit 18 eine Krebsdiagnose erhielt, hatte ich gerade in Großbritannien den Durchbruch geschafft. Ich erinnere mich, dass mein Album in jener Woche auf Platz 2 der Charts stand. Dann nahm er Kontakt auf, schickte eine wunderschöne Orchidee und meldete sich bei mir. Das empfand ich als eine der großartigsten Gesten überhaupt. Dass er sich einfach die Zeit nahm, das war unglaublich. Ich sehe ja auch, was er für alle Künstler tut. Er unterstützt ständig junge Künstler auf der ganzen Welt und ich war so dankbar und überwältigt. Am ersten Tag meiner Chemotherapie erhielt ich einen Anruf von ihm. Meine Mutter war gerade bei mir, ich hatte meine erste Behandlung hinter mir, als er sagte: Im Namen von uns allen, wir denken an dich. Ich sagte nur: Vielen herzlichen Dank. Ladies and Gentlemen, Delta Goodrem and Dear Elton.

0: Sorry I'm Here for Someone Else war das von Benson Boone. Ich hoffe, sie trifft das nicht zu und sie sind nicht wegen irgendjemand anders hier. Ich mache einfach mal weiter. In Olivia Deans Leben gab es einmal eine Zeit, in der sie Popmusik für peinlich gehalten hat. Das hat sich inzwischen spürbar gelegt, wie sie beispielsweise mit ihrem Lied So Easy to Fall in Love beweist. Darüber sagt sie:
1: So easy, actually, I think in comparison to other songs in the album, I was really thinking about the listener in mind when I was writing it. And I wanted to write a song, I think it's for everybody, but particularly for like maybe the women in my life or like people that were going on a first date and maybe going at it from the lens of like, I really hope they like me and oh, like nobody likes me, but I really hope this person likes me. And actually being like, everybody fancies me. And they'd be lucky to fall in love with me. And I'm fab, you know? And I'm just going to check to see if I fancy them. I think it's just good to encourage people and remind them that they're really special.
0: Im Vergleich zu den anderen Songs auf dem Album habe ich beim Schreiben dieses Liedes wirklich an die Zuhörer gedacht. Ich wollte einen Song schreiben, ich glaube, er ist für alle gedacht, aber besonders für die Frauen in meinem Leben. Einen Song also, der sich an Menschen richtet, die zu ihrem ersten Date gehen und die Sache vielleicht mit dem Gedanken angehen: Ich hoffe sehr, dass ich der anderen Person gefalle. Oder: Niemand mag mich, hoffentlich mag mich diese Person. Anstatt sich zu sagen, alle stehen auf mich und es wäre ein Glücksfall für sie, sich in mich zu verlieben, oder ich bin großartig und schaue einfach mal, ob ich sie attraktiv finde. Ich finde es gut, den Leuten Mut zu machen und sie daran zu erinnern, dass sie etwas ganz Besonderes sind. Hier kommt Olivia Dean mit So Easy to Fall in Love.

0: Und da ist schon fertig. Shake This Ground war das von Joe Bonamassa. Am 11. Oktober gibt Laura Pausini eins von zwei Deutschlandkonzerten in Stuttgart. Ein weiteres ist am 13. Oktober in Oberhausen geplant. Im vergangenen Februar war sie Mitgastgeberin des traditionsreichen Liederfestivals im italienischen Sanremo, nachdem dessen Veranstalter jahrelang erfolglos deswegen an ihr rumgebaggert hatten. Als wir uns vor ein paar Wochen zum Interview zusammensetzten, hat sie die Erfahrung aus ihrer Sicht so wiedergegeben.
1: Yeah, and Sanremo, I swear, I couldn't imagine myself on the stage as a host.
2: Yeah.
1: Because I received a lot of time with the proposal to do it, and I always said no. I don't know how can I found the strength to say yes and to have also the la voglia, come si dice, la voglia di farlo, the willing to do it.
2: Mm-hmm.
1: I couldn't wait. It was difficult, but it was amazing. And I can tell you that I probably realized my grandparents' dream to be there. They are in the sky now. They are my angels. And but I felt them, the four of them, every second of my experience in the stage of Sanremo. It was amazing. It was like something that I, like a medium. Sanremo was the medium person that kept me in touch with them through that.
2: Yeah.
0: Ich konnte mir nicht vorstellen, als Gastgeberin auf dieser Bühne zu stehen. Darum hatte ich die Angebote über viele Jahre hinweg abgelehnt. Es war schwierig, aber zugleich auch ganz erstaunlich. Wahrscheinlich habe ich damit den Traum meiner Großeltern im Himmel verwirklicht. Sie sind meine Engel, alle vier, und ich konnte ihren Geist in jeder Sekunde dort auf der Bühne spüren. Sanremo war wie ein Medium, das mich in Kontakt mit ihnen gebracht hat. Ja, es gibt so einiges zwischen Himmel und Erde. Warum also nicht auch auf der Bühne in Sanremo? Der Hit Express spielt Laura Pausini mit Turista.

0: Learn to Let Go war das von den Doobie Brothers im Hit Express bei Radio Rüsselsheim. Tja, lernen loszulassen müssen nach dem 30. Oktober leider auch alle, die uns gern auf UKW 90,9 zuhören. Danach wird diese Möglichkeit nicht mehr bestehen. Aber keine Sorge, auf Kanal 12c bei DAB Plus und im Internetstream unter der Adresse www.radio-r.de können Sie natürlich weiterhin jede einzelne Sendung von Radio Rüsselsheim verfolgen. Wir bleiben Ihnen also erhalten. Erhalten geblieben sind uns auch die Brüder John und Ryan O'Keefe aus Australien mit ihrer Gruppe Airborne. Sie schlagen sogar wieder richtig zu, unter anderem mit einem Song, der die Essenz ihrer Band aus ihrer Sicht genau auf den Punkt bringt. Mit einem Begriff, den manche wohl erst im Wörterbuch nachschlagen müssen. Gutsy. Das bedeutet ungefähr so viel wie mutig, entschlossen und stark. Hören wir den beiden Australiern mal zu.
1: G'day, I'm Joel.
2: G'day, I'm Ryan.
1: And we're from Airborne. How you going?
2: As you said, you probably have to look the name up because the name comes... If you actually look up the Urban Dictionary, I'm not sure if the Urban Dictionary still goes, but they've still got a website. And there's a guy that said on there in 2003 or 5, it actually says gutsy, a word that I believe comes from Warrnambool, where we're from. It's a word that's used for everything in gutsy, whether it's like, that's gutsy or no, oh, gutsy, like something went wrong. We use it for everything. And it's almost the second band name, the amount of times we use that name. I mean, if we didn't have Airborne, you could almost call Airborne gutsy because it's what we are. It's what you get when you come to an Airborne show. And the crowd are just there with you. You know, they get gutsy and they love it. And we was just on the recent tour, as you mentioned, you know, we filmed a film clip and the camera crew came back and they said, oh, you know, when people are leaving, it's amazing. They're sweaty. A lot of them are missing clothing, but they're just smiling. But they're just as exhausted as you guys are now coming off stage. That's an Airborne show. It's gutsy.
1: G'day.
0: Wie du schon sagtest, musstest du den Namen wahrscheinlich erst nachschlagen. Wenn man tatsächlich im Urban Dictionary nachsieht, ich bin mir nicht sicher, ob das Urban Dictionary noch aktiv ist, aber die Website gibt es noch, dann findet man dort einen Eintrag von 2003 oder 2005 für das Wort gutsy. Ich glaube, es stammt aus Warrnambool, unserer Heimat. Es ist ein Wort, das wir für alles Mögliche verwenden. Das ist gutsy oder einfach nur gutsy, wenn zum Beispiel etwas schiefgelaufen ist. Wir benutzen es ständig. Es ist fast wie ein zweiter Bandname, so oft wie wir es verwenden. Ich meine, wenn wir nicht Airborne hießen, könnte man die Band fast gutsy nennen. Denn genau das sind wir. Das ist es, was man bei einer Airborne-Show erlebt. Das Publikum ist voll dabei. Die Leute leben dieses gutsy-Gefühl und lieben es. Auf unserer letzten Tour haben wir ein Musikvideo gedreht. Die Kameraleute kamen danach zu uns und sagten, wisst ihr, es ist Wahnsinn, wenn die Leute nach der Show gehen. Sie sind verschwitzt, vielen fehlen Kleidungsstücke, aber sie strahlen und sie sind genauso erschöpft, wie ihr es seid, wenn ihr gerade von der Bühne kommt. Genau das ist eine Airborne-Show. Sie ist gutsy. Die Gebrüder O'Keefe. In eigenen Worten. Jetzt wollen wir natürlich hören, wie gutsy klingt, aber vorher haben die zwei nochmal eine spezielle Botschaft für uns.
1: G'day, I'm Joel.
2: G'day, I'm Ryan and we're from Airborne.
1: And it's gutsy to be on your radio station. Keep on rocking.

0: Immer mit der Ruhe, Con Calma hieß dieser Titel, gesungen von Alvaro Soler. Violence Insane in a Beautiful World, so heißt das neue Album von Queen-Schlagzeuger Roger Taylor. Aber so düster wie der Albumtitel klingt die Musik eigentlich nicht. Dazu trägt unter anderem der südafrikanische Ndlovu-Jugendchor bei, der Taylor bei einigen Stücken begleitet. Das sagt der 77-Jährige dazu.
1: I was really happy about when I became aware of this amazing South African choir who sing in Zulu. They're just wonderful. They did the most incredible video and cover version of Bohemian Rhapsody in Zulu language. And it's fabulous. I couldn't believe it when I saw it. And so we suddenly had the bright idea of asking them to sing on some of the tracks, which they did. And I think it's transformed those songs and those tracks and gives them a whole new dimension. Yeah, I'm really thrilled with their work on it.
0: Ich war wirklich froh, als ich mir dieses bemerkenswerten südafrikanischen Chors bewusst wurde. Diese unglaublichen Sänger hatten eine tolle Coverversion von Bohemian Rhapsody in der Zulu-Sprache gemacht. Das ist einfach fabelhaft. Ich konnte es nicht glauben, als ich es sah. Auf einmal hatten wir die brillante Idee, sie zu bitten, bei ein paar Stücken mitzusingen. Das taten sie und ich finde, das verwandelte diese Lieder und gibt ihnen eine ganz neue Dimension. Ich bin wirklich begeistert von dieser Arbeit. Roger Taylor gerät ins Schwärmen. Mal sehen, ob sie das auch gleich tun. Wir hören ihn jetzt mit seinen neuen Freunden aus Südafrika und er sagt sich selbst an.
1: Hi Germany, it's me, Roger Taylor from Queen. I have a new single out, Come On Summer, it's party time. Hope you like it.

0: Last Goodbye von Candice Night. Als die Rolling Stones vor einiger Zeit ihr aktuelles Album Foreign Tongues herausbrachten, wurde Gitarrist Keith Richards gebeten, es mit dem Vorgänger Hackney Diamonds zu vergleichen. Ob es eine Fortsetzung oder eine Verbesserung sei und die Zusammenarbeit mit Produzent Andrew Watt zu beschreiben. Die Antwort fiel so aus, wie wohl nur Keith Richards sie geben kann. Zu Beginn hören Sie die Stimme des damaligen Fragestellers.
1: Are you able to have make a comparison yet between this and Hackney Diamonds? Does it feel like a continuation or better, or I mean, what's how you feeling?
2: I've got to say both those words, yeah, a continuation and better. I think maybe because Andrew and ourselves have got to learn to work together more, and that's why you work together. You say, hey, you know, if the first one's pretty good, you know, then you got to top it.
1: Yeah, well, I mean, the reaction to the last one was so great, but he was kind of new to you, wasn't he? I remember you...
2: Oh, yeah, he still is new. Don't never let him forget it.
1: Yes.
2: He's still a new boy, you know.
1: Yeah, that's right. Well, yeah, no, I remember you were calling him the kid last time, so I suppose he's still the kid, isn't he? But he's, I mean, I suppose to be in that role, you know, of producing you guys or working with you guys, you do have to have some confidence about you, don't you? I mean, there's no good going in as a sort of...
2: Oh, yeah, he does, and he has that. And also he knows how to use it. And, he's a great motivator, in other words, is what I'm saying. A great motivator. He doesn't let you off of the hook once he's got you on it. And... Oh, mind you, I don't let him off either, but that we have a great, in other words, a pretty damn good working relationship, you know.
0: Ich würde beide Begriffe verwenden, also Fortsetzung und Verbesserung. Vielleicht, weil Andrew und wir gelernt haben, zusammenzuarbeiten. Deshalb macht man das ja. Man sagt, die erste war ziemlich gut und dann übertrifft man es. Er ist immer noch neu für uns und das lassen wir ihn nie vergessen. Er hat aber das nötige Selbstvertrauen, um mit uns zu arbeiten und weiß, wie er es einsetzen muss. Mit anderen Worten, er ist ein großer Motivator. Hat er dich einmal am Haken, lässt er dich nicht wieder los. Ich ihn übrigens auch nicht. Mit anderen Worten, eine ziemlich verdammt gute Arbeitsbeziehung. Na, habe ich zu viel versprochen? Das kriegt nur Keith Richards so hin. Produziert von Andrew Watt, hier kommen die Rolling Stones mit Divine Intervention.

0: Luan aus Frankreich mit Maman. Am 30. Oktober erscheint das neue Nickelback-Album Everything Under the Sun und Vorbote ist die Single Rattle the Cage, über die Bassist Michael Kruger das hier sagt.
1: Our new single Rattle the Cage is a song about being in a hot, sweaty mosh pit with about 10,000 of your favorite friends watching your favorite band.
0: Unsere neue Single Rattle the Cage handelt davon, in einem heißen, verschwitzten Moshpit mit Zehntausenden seiner besten Freunde zu sein, um seine Lieblingsband anzuschauen. Kurz und knapp. Na dann mal los. Hier kommt die Musik dazu.
1: Hey, this is Michael Kruger from Nickelback and you're listening to our new single Rattle the Cage from our new album Everything Under the Sun.

Sass mit Saint-Sauf, also etwa gesund und munter. Das war sie schon wieder fast, die neueste Ausgabe des Hit Express. Wenn Sie mögen, schließen Sie sich mir gern wieder an am 24. Oktober. Dann steht hier bei Radio Rüsselsheim die nächste Ausgabe auf dem Programm. Vorher habe ich wie immer die angenehme Pflicht, danke sehr fürs Zuhören bei dieser Sendung zu sagen, einer Produktion von und mit Peter Kreuzenberger. Wiederholungen gibt's am Dienstag von 7 bis 9 Uhr, mittwochs von 10 bis 12 Uhr, donnerstags von 22 bis 0 Uhr und noch einmal samstags von 15 bis 17 Uhr. Für heute war's das. Tschüss, ciao und bye bye. Mit der Erinnerung an den amerikanischen Soul-Sänger Freddie Jackson. Der ist am 5. Oktober gestorben, 3 Tage nach seinem 70. Geburtstag. Wir hören zum Abschluss dieser Sendung seinen größten Hit, der hieß Rock Me Tonight for Old Times Sake. Machen Sie's gut, bis zum nächsten Hit Express.

0: Guten Morgen, liebe Hörerinnen und Hörer. Heute am Dienstag, den 13. Oktober, im Radio Rüsselsheim bei Neues um 9, begrüßen Sie ganz herzlich
1: Marlene Ebling-Doll
0: und die Elisabeth Kirsch. Folgende Themen im Überblick, allesamt natürlich aus dem Rüsselsheimer Echo, wie immer. Also wir fangen an mit, Marlene fängt an mit Klage gegen die Kreisumlage. Und zwar geht es da um, also die droht. Es geht um GBR, Glücksvögel auf Herbstreise. Dann Frauenzentrum wird saniert. Zuschüsse trotz Sparzwang. Klimawandel in Raumheim stark betroffen. Dann haben wir nochmal, Frauenheim ist Fairtrade-Stadt. Warten auf Videoüberwachung, und zwar geht es da um den Bahnhof Videoüberwachung in Rüsselsheim. Rendl vor Amtsgericht, der von Ronheim. Und am Schluss haben wir noch wie immer die Kurznotierten. Und die Marlene fängt auch schon an.
1: Ja, schönen guten Morgen. Heute das erste Mal im neuen Studio. Und zwar geht es um den Artikel...
0: Du, ja, wir sind schon länger da.
1: Rüsselsheim möchte nicht länger für die finanziellen Verluste der Kreisklinik Groß-Gerau aufkommen. Gespräche mit dem Kreis blieben erfolglos, wie die Stadt weiter vorgehen will. Es wird ernst. Die Stadt Rüsselsheim hatte bislang eine Klage gegen die Festsetzung der Kreisumlage in Erwägung gezogen. Zunächst aber das Gespräch mit Landrat Thomas Will, SPD, gesucht. Bemühungen um eine Einigung scheitern jedoch am Widerstand des Landkreises, teilt die Stadt mit. Sie möchte jetzt den Rechtsweg beschreiten. Worum geht es? Die Stadt Rüsselsheim ist Gesellschafterin des Gesundheits- und Pflegezentrums Rüsselsheim, kurz GPR. Der Kreis Groß-Gerau ist Gesellschafter der Kreisklinik Groß-Gerau. Beide Gesellschaften betreiben somit Krankenhäuser, die überregional zur Gesundheitsversorgung der Bevölkerung beitragen. Während die Stadt das GPR-Klinikum bei der Aufnahme kurzfristiger Kassenkredite unterstützt, weist die Kreisklinik Verluste aus, die vom Landkreis über die Kreisumlage ausgeglichen werden. Der Verlustausgleich gegenüber der Kreisklinik betrug nach Angaben der Stadt Rüsselsheim für das Jahr

Euro im Jahr aus. Dass Rüsselsheim angesichts der prekären Haushaltslage nicht länger an den Kreis zahlen möchte. Sie spricht von einer doppelten Inanspruchnahme, gegen die sie rechtlich vorgehen möchte, um vor dem Verwaltungsgericht Darmstadt so bald wie möglich Klage erheben zu können, benötigt der Magistrat allerdings den Beschluss der Stadtverordnetenversammlung. Diskutiert wird der Beschlussvorschlag in öffentlicher Sitzung des Haupt- und Finanzausschusses am Dienstag, den 27. Oktober. Wie konnte es überhaupt zu so einer Doppelfinanzierung der Krankenhausversorgung kommen? Die Stadt erklärt, der städtische Betrieb des GPR-Klinikums war ursprünglich eine freiwillige Leistung. Seit Februar 2022 legt eine Änderung des hessischen Krankenhausgesetzes fest, dass auch Sonderstatusstädte wie Rüsselsheim für die Gesundheitsversorgung der Bevölkerung zuständig sind. Der Gesetzgeber hatte damit den Sonderstatusstädten den Weg zur europäischen Beihilfen für ihre Krankenhäuser geebnet. Im Fall des Kreis Groß-Gerau und Rüsselsheim aber Parallelzuständigkeiten geschaffen. Die Stadt Rüsselsheim betreibt nun das GPR-Klinikum und wird gleichzeitig über die Kreisumlage am Verlustausgleich der Kreisklinik beteiligt. Ein Umstand, der den Rüsselsheimer Politikern seit Jahren sauer aufstößt. Das hessische Finanzministerium möchte sich nicht einmischen, wie die Stadtverwaltung berichtet. Eine Lösung sollte auf kommunaler Ebene gefunden werden. Das hessische Finanzausgleichsgesetz erlaubt es den Landkreisen und Sonderstatusstädten abweichende Umlagegrundlagen für die Kreisumlage zu vereinbaren. Doch der Kreis lehnt dies ab. In der Folge legte die Stadt Rüsselsheim gegen die beiden Bescheide zur endgültigen Festsetzung der Kreisumlage für die Jahre 2024 und 2025 Widerspruch ein. Eine Einigung konnte auch hier nicht erzielt werden, so Landrat Thomas Will.

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0: Morgen natürlich auch. Aber wir lesen erstmal was ganz anderes. Glücksvögel auf Herbstreise. Ein Bericht von der Johanna Taben. Kreis Groß-Gerau. Ungewöhnlich mild und teilweise spätsommerlich zeigte sich der Oktober zuletzt, ehe ein typisch herbstlicher Temperatursturz folgte. Ein goldener Oktober hebt aber nicht nur bei Menschen die Stimmung, sondern weckt auch bei Kranichen das Reisefieber, denen es vor allem bei Sonnenschein gewaltig in den Flügeln juckt. Denn sie stehen kurz vor dem Abflug in ihre Winterquartiere im Südwesten Europas. Eine Schönwetterlage kommt ihnen dann gerade recht. Kraniche fliegen nämlich bevorzugt bei Hochdruckwetter, da sie dann von den östlichen Winden mitgetragen werden und dadurch Kraft sparen können. Und so konnte man bereits die allerersten Schwärme des laut trompetenden Glücksvogels am Himmel beobachten, vermeldet der Naturschutzbund NABU. Da Hessen mitten in der Zugroute liegt, kann man sie vielerorts beobachten, erklärt der Landesvorsitzende Mike Sommerhage. Insgesamt sei während des Kranichzugs mit bis zu 250.000 Vögeln an Hessens Himmel zu rechnen. Und bei günstigen Bedingungen gäbe es regelrecht Massenflugtage. Dann ziehen in kurzer Zeit viele Tiere in die südlichen Überwinterungsgebiete. So, jetzt haben wir's. Auch im Kreis Groß-Gerau besteht dann die Chance, die Vögel mit bis zu 2,30 Meter Flügelspannweite zu erspähen. Wenn die ersten Schwärme früh morgens von den Sammelplätzen bei Rügen oder der mecklenburgischen Seenplatte aufbrechen, erreichen sie meist in den Nachmittags- und Abendstunden Hessen und durchfliegen das Bundesland. In der Wetterau entscheiden sich die Kraniche dann, ob sie den Taunus nördlich oder südlich umfliegen. Auf der nördlichen Route verlassen sie das Bundesland bei Limburg in Richtung Südwesten und lassen Südhessen links liegen. Auf der südlichen Route hat man am Main beste Chancen, Kraniche zu sichten. Gute Standorte sind Rüsselsheim, Ginsheim-Gustavsburg, Trebur und Mörfelden-Walldorf. Das hessische Ried gehört zu den 4 bevorzugten Rastplätzen in Hessen, an denen die Großvögel übernachten. Bevorzugte Orte sind die Bruchwiesen bei Büttelborn, der Mönchbruch, die Rheinauen zwischen Wallerstätten, Geinsheim, Leerheim und Dornheim, das Gebiet Kühlkopf-Knoblochsau-Aue sowie die Landbachaue zwischen Gernsheim und Bickenbach. An den Rastplätzen sollte man einen Abstand von mindestens 300 Metern einhalten, um die Kraniche nicht unnötig zu beunruhigen, bittet Bernd Petri um Rücksichtnahme. Denn jede Störung kostet die Vögel des Glücks Kraft, die sie für den langen Flug in die Überwinterungsquartiere benötigen, so der Vorsitzende des NABU-Kreisverbands Groß-Gerau. Das Flugziel der meisten Kraniche ist die spanische Extremadura, wo sie den Winter verbringen. An einem der bedeutenden Sammelplätze für Zugvögel sei zuletzt allerdings ungewöhnlich wenig los gewesen. Im Gebiet Rhein-Havelluch, etwa 60 Kilometer nordwestlich von Berlin, rasteten laut NABU zuletzt deutlich weniger Kraniche als in den vergangenen Jahren. Noch sei allerdings unklar, warum. Der NABU vermutet ein Zusammenspiel mehrerer Faktoren. So habe die Vogelgrippe im vergangenen Jahr die Kraniche besonders hart getroffen. Entlang der westeuropäischen Zugroute seien schätzungsweise rund 40.000 Tiere gestorben. Hinzu komme die diesjährige Trockenheit, die sich negativ auf den Bruterfolg ausgewirkt habe. Trocknen die Brutplätze aus, können Füchse und andere Fressfeinde leichter an die Nester gelangen, nennt der NABU eine weitere mögliche Erklärung. Allerdings befinde man sich noch in der Sammelphase. Größere Trupps könnten also durchaus noch hinzukommen. Mit dem Höhepunkt des Zugs ist in der Regel zwischen Mitte Oktober und Mitte November zu rechnen. Um das Zuggeschehen sowie eventuelle Abweichungen nachvollziehen zu können, bittet der NABU darum, Beobachtungen online auf www.kranich-hessen.de zu melden. Mit Hilfe der Meldungen möglichst vieler Kranich-Fans können wir eine bessere Übersicht über das Zuggeschehen und die Hinweise auf Veränderungen von Flugrouten gewinnen, erläutert Bernd Petri. Ziehende Kraniche sind an ihrer keilförmigen Formation und den trompetenartigen Rufen zu erkennen. Die kräftigen und erfahrenen Tiere fliegen an der Spitze. Dann folgen die Familien mit durchschnittlich 2 Jungtieren.
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1: Eine weitere Neuigkeit, eine gute Neuigkeit, und zwar, das Frauenzentrum wird saniert. Am Landrat Hartheim wurde in den vergangenen Wochen die Fassade im Eingangsbereich des Frauenzentrums und das Vordach erneuert. Außerdem wurde der Sockelbereich rund um das Gebäude neu angelegt. Die Arbeiten waren notwendig, um das Gebäude dauerhaft in einen betriebssicheren Zustand zu erhalten, wie die Stadt Rüsselsheim mitteilt. Insbesondere das alte Vordach hatte eine Erneuerung nötig. Durch Korrosion und Wasserschäden wurde die Bausubstanz in Mitleidenschaft gezogen. Mit den neu sanierten Stützen und einem neuen Vordach steht nun ein sicherer und wettergeschützter Eingangsbereich zur Verfügung. Auch die neue Fassadengestaltung trägt dazu bei, dass das Gebäude wieder freundlicher und einladender wirkt. Das Frauenzentrum ist seit vielen Jahren ein wichtiger Treffpunkt und eine Anlaufstelle für Frauen in Rüsselsheim. Hier gibt es Beratung, Austausch und verschiedene Angebote unter einem Dach. Vor allen Dingen auch Weiterbildung für Frauen. In den nächsten Monaten stehen weitere Maßnahmen an. Geplant sind die Sanierung und Unterfangung der Stahlbetonstützen des gesamten Gebäudes mit dem Ziel, die bauliche Substanz langfristig zu sichern und auch diese ganze Einrichtung.

Zuschüsse trotz Sparzwang. Ein Bericht von Dorothea Ittmann. Rüsselsheim. Aufgrund der vorläufigen Haushaltsführung muss die Stadt derzeit alle Zuschüsse, die nicht auf vertraglichen Verpflichtungen zurückgehen, individuell prüfen und deren Notwendigkeit begründen. Denn die Hessische Gemeindeverordnung, HGO, Klammer, legt fest, dass eine Kommune ohne genehmigten Haushalt nur die finanziellen Leistungen erbringen darf, zu denen sie rechtlich verpflichtet ist und oder die für die Weiterführung notwendiger Aufgaben unaufschiebbar sind. Für die sozialen Vereine und Verbände sowie Seniorenclubs hat die Verwaltung jetzt eine Lösung gefunden. Damit beantragte Zuschüsse für 2026 ausgezahlt werden können, teilt die Pressestelle der Stadt Rüsselsheim mit. Als Kommune sind wir dazu verpflichtet, unsere Bürgerinnen und Bürger soziale Einrichtungen zur Verfügung zu stellen. In Rüsselsheim leisten seit Jahrzehnten diverse Vereine und Verbände einen wesentlichen Beitrag zum Erhalt der sozialen Infrastruktur. Für dieses Engagement bin ich sehr dankbar und freue mich, dass wir nun eine Zusage zur Auszahlung der Zuschüsse geben können, erklärt Oberbürgermeister Patrick Burkhardt. Auf Nachfrage der Redaktion bestätigt Pressesprecherin Greta Orlett, dass die beantragten Zuschüsse in Zeiten einer vorläufigen Haushaltsführung ausgezahlt werden dürfen, weil sie eine wirtschaftliche Alternative zum Betrieb eigener städtischer Einrichtungen darstellen, für die dringliche soziale Bedarfe gesehen werden. Außerdem könnten präventive Hilfen dazu beitragen, spätere Folgekosten im Sozial-, Pflege- oder Gesundheitsbereich zu vermeiden. Um weiterhin Angebote für Menschen mit Demenz, Angebote für seelisch und psychisch kranke Menschen, Schwangerenberatung, Selbsthilfegruppen für Menschen mit Suchtproblemen oder Beratungen zu Sozialleistungen bereitstellen zu können, haben nach Informationen der Stadt 7 soziale Vereine und Verbände für das Jahr 2026 Zuschüsse beantragt. Nach Prüfung würden ihre insgesamt nur knapp 14.000 würden ihnen insgesamt nun knapp 14.000 Euro ausgezahlt. Die 12 Seniorenclubs erhielten insgesamt rund 1.000 Euro. Die Clubs seien antragsberechtigt, weil sie Hilfen für Seniorinnen und Senioren zur Vermeidung von Einsamkeit, Angebote für Begegnung und Geselligkeit oder seniorengerechte Sport- und Bewegungsangebote anbieten. Die Auszahlung von Zuschüssen in anderen Bereichen, die auf Basis von einzureichenden Anträgen vergeben werden, müsse die Verwaltung weiterhin schrittweise und individuell prüfen. Der Oberbürgermeister verspricht einmal mehr, auch unter den derzeit schwierigen finanziellen Bedingungen alle Möglichkeiten ausschöpfen zu wollen, um ehrenamtliches Engagement zu unterstützen. Die CDU-FDP-Fraktion begrüßt, dass die sozialen Vereine und Verbände sowie die Seniorenclubs ihre beantragten Zuschüsse für 2026 erhalten. Hinter jedem dieser Angebote stehen Menschen, die sich mit viel Herz und oft ehrenamtlich für andere einsetzen, betont die stellvertretende Fraktionsvorsitzende Chrysoula Alveziaki in der Pressemitteilung der Fraktion. Jeder Euro ist hier gut angelegt. Gleichzeitig müsse sorgfältig mit dem Geld der Bürger umgegangen werden, mahnt Fraktionsvorsitzender Markus Johannes Jagler. Derzeit trifft sich ein Expertenrat, um bis Ende des Jahres Konsolidierungsvorschläge für den Haushalt 2027 zu erarbeiten. Das Haushaltsjahr 2026 wird nach Rücksprache mit der Kommunalaufsicht in Darmstadt ohne einen genehmigten Etat enden.

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1: Ja, wie immer haben wir dieses Jahr ein großes Problem. Der Klimawandel wirkt sich überall aus, so auch in dem Rauenheimer Stadtwald. In Rauenheim wird man sich für die zukünftige CAP etwas einfallen lassen. Wer jedes Jahr eine Douglas hier, wie Förster Oliver Burkhardt erklärt, in Rauenheim der typische Kerbebaum aus dem Wald geholt, dann ist in 10 Jahren keine mehr davon da. Hitze und Trockenheit setzen Douglas hier besonders zu. Die Douglas hier ist eine der Bäume, denen der mit Hitze und Trockenheit verbundene Klimawandel besonders zu schaffen macht. Der Rauenheimer Stadtwald verfügt über eine Gesamtfläche von 326 Hektar, wovon 272 Hektar bewachsen sind. In der Forstwirtschaft wird von Holzboden gesprochen. Die übrige Fläche besteht etwa aus Wegen, Wasserflächen, Parkplätzen und Gebäuden. Anhaltende Trockenheit im Frühjahr und im Sommer sorgten für ein deutliches Defizit beim Niederschlag. Bis jetzt. Was heiße, dass die Bäume prinzipiell zu wenig Wasser gehabt hätten. Dadurch, wie auch durch die Hitze, seien Eiche, Kiefer und Buche erheblich geschädigt. Den Eichen hätten zudem die Maikäfer, die der Blätter abgefressen haben, zugesetzt. Alles zusammengenommen, sagte Burkhardt, habe man deshalb im kommenden Jahr vermehrt mit Absterbeerscheinungen zu rechnen. In der Intensität, so Burkhardt, habe man sich das wie in den Katastrophenjahren 2018 bis 2020 vorzustellen. Folge des Absterbeprozesses, da mehr Licht auf den Waldboden gelange. Es würden sich invasive Arten wie die Traubenkirsche breit machen. In den Pflanzungen wird von 50-70% Ausfall ausgegangen. Neben der natürlichen Verjüngung des Waldes durch Samenflug werde alles, was mitkommt, genutzt, um einen neuen Wald aufzubauen. Pflanzungen gäbe es nur dort, wo kein natürlicher Wald entstehe, wobei diese dann genau beobachtet würden. Neben heimischen Baumarten wie Hainbuche oder Elsbeere kämen auch klimaresiliente südländische Arten zum Einsatz. Dabei habe in Zeiträumen von 50 Jahren und mehr gedacht zu werden, um einen Bestand zu begründen, der dort auch noch in 100 Jahren stehe. Bewässert werde dabei so wenig wie möglich, aber so viel wie nötig, denn Bäume, die zu viel Oberflächenwasser bekämen, blieben mit den Wurzeln an der Oberfläche und seien damit wieder windanfälliger, sagt der Förster. Zudem sei eine solche Bewässerung auch relativ teuer. Das benötigte Wasser wird dem Waldsee entnommen. Wie Burkhardt sagt, sei es das Ziel, Baumarten zu etablieren, die keine Zusatzbewässerung nötigen. Über ein regelmäßiges Monitoring werden sichergestellt werden, welche Bäume mit den veränderten Bedingungen klarkommen. Invasive Arten würden dabei bewusst als Treibhölzer genutzt, denn unter deren Blätterdach seien die jungen Bäume nicht nur windgeschützt, auch das Wasser bleibe länger im Boden. Sobald der Nachwuchs sein eigenes Kronendach ausgebildet habe, verschwindet die lichtbedürftige Traubenkirsche, denn von selbst. Auf Versuchsflächen werden zudem beobachtet, welche Bäume mit Klimawandel und Standort besser zurechtkämen. Eingegriffen werde in Bestände, in denen es viel abgestorbenes Holz, der Forst spricht von Kalamitätsholz, gebe, die geräumt und umgebaut werden, wobei es künftig einen höheren Laubholzanteil im Stadtwald geben werde, weil dieses die Feuchtigkeit besser halte. Der Waldwirtschaftsplan für das Jahr 2027 sieht ein Defizit von rund 95.000 Euro vor. Die Kosten belaufen sich auf rund 176.000, deren Einnahmen in einer Höhe von ca. 82.000 Euro gegenüberstehen.

So, Rauenheim ist Fairtrade-Stadt. Ein Bericht von Michael Kapp. Rauenheim ist seit einigen Tagen eine von 984 Fairtrade-Towns in Deutschland. Das Fairtrade-Siegel wurde bei einer Feierstunde im Bürgersaal an die Stadt Rauenheim sowie die Betreiberinnen des Fairtrade-Ladens überreicht. Wie die Sprecherin des seit dem Jahr 2012 von der Stadt im Rathaus unentgeltlich zur Verfügung gestellten Fairtrade-Ladens Ulrike Simon erklärte, würden sich die vor einigen Jahren verstorbene Begründerin des Verkaufs fair gehandelter Lebensmittel und Kunsthandwerk Rita Mora de la Rosa sicher sehr darüber freuen. De la Rosa, von damaligen Gemeindereferenten Bardo Frosch unterstützt, hatte den fairen Handel im Jahr 1985 in der katholischen Kirchengemeinde St. Bonifatius begründet. Die Lizenzierung zur Fairtrade-Stadt für Rauenheim war von Mora de la Rosa bis zu ihrem Tod mit Nachdruck gegenüber dem damaligen Bürgermeister Thomas Jühe von der SPD verfolgt worden. Erst dessen Nachfolger David Rendl von der SPD vom katholischen Pfarrer Stefan Barton darauf angesprochen, habe sich bereit erklärt, das Thema anzugehen. Rendl nahm das Zertifikat von Fairtrade Ehrenbotschafter Manfred Holz in Empfang. In dem von ehrenamtlichen betriebenen Fairtrade-Laden, der sich über weitere Helfer freuen würde, geht man nach der Zertifizierung von einer künftig engeren Zusammenarbeit mit dem Rathaus aus. Von dessen Seite wurden in Person von Karin Jechimer die Voraussetzungen für die jeweils auf 2 Jahre vergebene Auszeichnung in Zusammenarbeit mit dem Gewerbeverein vorangetrieben. Unter anderem hatten sich mindestens 3 Gastronomiebetriebe bereit zu erklären, fair handelnde Produkte zu verwenden. Neben dem Bistro Classic, dessen Nachfolger Stern Steak Döner ebenfalls mit dabei sein soll, gehören dazu das Gasthaus zum Bembelsche und das Café Steffis Süße Momente. Bei den Rauenheimer Vereinen sei unter anderem der VDK-Stadtverband dabei, der bei seinen geselligen Veranstaltungen fair gehandelten Kaffee ausschenke. Darüber hinaus, so Simon, gäbe es mehrere Geschäfte in Rauenheim, die in ein eingeschränktes Produktsortiment aus fairen Handel anzubieten hätten. Bei der Zertifizierungsfeier war auch Jan Christopher Gräf, der Sohn der erst kürzlich verstorbenen Sprecherin des Fairtrade-Ladens Rauenheim, Anna Meyer Gräf Wespeleinen, vertreten. Sie hat den Zertifizierungsprozess zuletzt mit vorangetrieben. Das Siegel sei für Rauenheim eine sehr schöne Auszeichnung. Viel wichtiger sei aber, was hinter dem Siegel steht, so Bürgermeister Rendl. So sei das Ergebnis von großem Engagement, von viel Überzeugungsarbeit und von vielen Menschen, die bereit sind, Verantwortung zu übernehmen. Natürlich könne Rauenheim als einzelne Kommune nicht alle Probleme des Welthandels lösen, aber im Rahmen unserer Möglichkeiten Verantwortung übernehmen. Dass Rauenheim ausgezeichnet werde, so Rendl, sei vor allem Verdienst der Menschen, die diesen Prozess mit Leben gefüllt haben. Rendl machte zugleich deutlich, dass die Auszeichnung kein Schlusspunkt sei, sondern als Ansporn verstanden werden sollte, fairen Handel noch stärker in unseren Alltag zu verankern. Wie Fairtrade-Ehrenbotschafter Manfred Holz erklärte, werde mit dem Kauf von Fairtrade-Produkten nicht nur ein nachhaltiger Beitrag zur Verbesserung der Lebens- und Arbeitsbedingungen der Armen geleistet, sondern es würden auch aktiv eine der Fluchtursachen bekämpft. Ja, sein Wort in Gottes Gehörgang.

Rüsselsheim wartet auf eine Überwachung des Bahnhofs. Die Videoschutzanlage am Bahnhof kommt, hatte die Stadt Rüsselsheim am 8. September in einer Pressemitteilung verkündet. Der Magistrat hatte noch am selben Tag die Auftragsvergabe für die Errichtung der Anlage beschlossen. Dies ist nun 5 Wochen her. Die Redaktion hat sich bei der Stadt erkundigt, wann die Montage beginnt. Kameras und Masten seien bestellt, informiert die städtische Pressestelle. Die seien aber noch nicht geliefert worden. Sobald beides da ist, sollte es losgehen. Die Videoüberwachung war vor 2 Jahren von der Stadtverordnetenversammlung beschlossen worden. Grundlage für die Installation von Kameras ist eine Kriminalitätsanalyse der Landespolizei, die zu dem Ergebnis gekommen war, dass der Einsatz von Videoüberwachung im Bereich des Bahnhofs möglich und gerechtfertigt ist. Die Videoanlage wird künftig den Eingangsbereich des Bahnhofs, den Bahnhofsvorplatz, den zentralen Omnibusbahnhof sowie Teile der südlichen Bahnhof- und Marktstraße, der Sophienpassage, der Rheinstraße sowie der Elisabethenstraße abdecken. Sie soll dazu beitragen, Straftaten vorzubeugen und die Sicherheit im Bahnhofsumfeld weiter zu erhöhen. Das war der eine Artikel. Jetzt kommt noch ein Artikel, und zwar geht es um den Herrn Bürgermeister Rendl in Raunheim. Anfang Dezember wird sich Raunheims Bürgermeister David Rendl vor dem Amtsgericht Rüsselsheim wegen mutmaßlicher Nötigung eines Stadtverordneten verantworten müssen. Das bestätigte die Pressesprecherin des Amtsgerichts Rüsselsheim, Richterin Andrea Besold, am Freitagabend, 9. Oktober, auf Nachfrage der Redaktion. Gegenstand der Anklage ist der Vorwurf, der Angeklagte habe den geschädigten Zeugen im Rahmen einer Stadtverordnetenversammlung im Vorfeld einer potenziellen Abwahl der Person des Bürgermeisters auf ein Video mit den Zeugen kompromittiert, Inhalten angesprochen, ordnet Andrea Besold ein. Ähnliches hatte der betroffene CDU-Stadtverordnete Nils Merten im Mai im Gespräch mit dieser Redaktion berichtet. Dieser hatte Anzeige gegen Rendl erstattet. Die Entscheidungsfindung des Zeugen soll im Ergebnis hiervon jedoch nicht beeinflusst worden sein, so die Pressesprecherin, und führt aus, die Staatsanwaltschaft Darmstadt hat versuchte Nötigung gemäß Paragraf 240 Absatz 1 bis 3, 22, 23 Absatz 1 StGB angeklagt. Am Ende des hiesigen Ermittlungsverfahrens habe die Anklage der Staatsanwaltschaft gestanden, die dem zuständigen Gericht zugeleitet wurde. Das über die Zulassung der Anklage und Eröffnung des Hauptverfahrens zu entscheiden hatte. Zu dem Hauptverhandlungstermin seien Zeugen geladen worden. Ob in diesem Termin allerdings bereits ein Urteil zu erwarten ist, ist nicht belastbar zu prognostizieren, da dieses vom Verlauf der konkreten Verhandlung abhängt, gibt Richterin Andrea Besold zu bedenken. Der Termin der mündlichen Verhandlung ist Dienstag, 8. Dezember, 10 Uhr im Amtsgericht Rüsselsheim. Bürgerentscheid hatte nicht zur Abwahl geführt. Rendl hatte es gegen die Empfehlung seiner Partei auf einen Bürgerentscheid über seine Abwahl ankommen lassen. Dieser hatte am 27. September das nötige Quorum um 320 Stimmen verfehlt. 67,96% der Raunheimer Wähler hatten für seine Abwahl gestimmt. Im Unterschied zu anderen Wahlen war dabei nicht die Anzahl der abgegebenen gültigen Stimmen ausschlaggebend, sondern es war eine Beteiligung von 30% aller Wahlberechtigten erforderlich. Raunheim kommt nicht zur Ruhe, es ist immer irgendetwas.

0: Schön, gell?
1: Mm.
0: Ich habe was zu verkünden, und zwar eine Jahreshauptversammlung für Dienstag, den 13. Oktober, also für heute, von der SG Eintracht Rüsselsheim, wird aus internen Gründen verschoben. Der Vorstand bittet um Verständnis und hat bereits einen neuen Termin festgelegt. Der Dienstag, der 10. November. Die Mitglieder werden gebeten, sich den neuen Termin vorzumerken. So, dann haben wir Kleidersammlung in Bauschen. Die Kleidersammlung der Evangelischen Kirchengemeinde Bauschheim und die katholische Pfarrgemeinde Heilige Familie findet am Freitag, den 23. Oktober und Samstag, den 24. Oktober statt. Zwischen 15 und 18 Uhr können tragfähige, saubere Kleidungsstücke, Bett, Haushalts- und Leibwäsche sowie paarweise gebündelte Schuhe abgegeben werden. Die Annahmestellen sind in der Brunnenstraße 7 und in der Brüsseler Straße Nummer 9. Die gesammelten Kleider kommen der Stiftung Bethel zugute. So, das hätten wir jetzt auch. So, und dann machen wir weiter mit Vortrag zum Thema Erbrecht. Und zwar geht's da im Bischofsheim zur Sache. Die Generationshilfe Mainspitze lädt zu einem informativen Vortrag über das Thema Erbrecht ein. Die Veranstaltung findet am Dienstag, den 10. November um 14.30 Uhr im Trafohaus Bischofsheim statt. Am alten Gerorweg 28. Aha, so ja, ist die Straße. Sebastian Schmelzer, Rechtsanwalt und Notar, wird über Vererbung, Schenkung und die Möglichkeiten der Eigentumsübertragung sprechen und Fragen beantworten. Die Zuwendung in gemeinnützigen Einrichtungen wird ebenfalls thematisiert. Interessierte Gäste sind willkommen. Jetzt muss ich schon wieder die Uhr im Auge behalten, ist ja der Wahnsinn. Sag einmal, Marlene, was ist denn los? Was hast du mit der Stunde gemacht? Hast du die gestohlen?
2: Wahrscheinlich.
0: Ein Dieb. Dann haben wir noch einen Spielenachmittag für Senioren in Nauheim. Senioren und Seniorinnen in Nauheim sind am Mittwoch, den 21. Oktober von 15.30 Uhr bis 17.30 Uhr eingeladen, am Spielenachmittag im Bürgersaal am Sportfeld 1a teilzunehmen. Für die weitere Planung bittet Gemeindepflegerin Jana Mattern um Anmeldung unter 0151 44167972 oder jmattern@nauheim.de. Ach, da wird nebenan schon wieder gehämmert und gebohrt. Gut, dass wir am Ende angelangt sind. Ich habe das vorher schon klopfen gehört. Ich denke, woher kommt das denn? Ja, also nicht wir im Studio, aber nebenan zieht wieder die neue Mieter ein. Und ja, da wird wahrscheinlich was renoviert oder was hergerichtet oder was gemacht. Dann haben wir, was haben wir denn noch? Spieleabend im Waldenserhof. Was? Nee, ich habe was Wichtigeres, Kinder. Telefonisch nicht erreichbar. Und zwar im Kreis Groß-Gerau. Der Fachdienst Besondere Soziale Hilfen im Kreis informiert, dass die Sachgebiete Ambulante Hilfe zur Pflege und Stationäre Hilfe zur Pflege am Donnerstag, den 22. Oktober und Mittwoch, den 28. Oktober telefonisch ganztägig nicht erreichbar sind. Grund ist eine interne Schulung. So. Ich nehme an, das habt ihr zur Kenntnis genommen. Dann haben wir noch, ja, für Spieleabend haben wir jetzt schon gar keine Zeit mehr. Also zumindest Integrationsbüro Werfeln-Waldorf lädt ein zum Spieleabend im Waldenserhof in der Langstraße 71. Und zwar am Donnerstag, den 22. Oktober von 19 bis 21 Uhr. Und wir haben schon wieder das Ende der Fahnenstange erreicht. Und ihr hört schon mal die berühmte Abschiedsmelodie von mir vom London Festival Orchester, A Summer Blaze. Ja, uns bleibt nur noch übrig, euch eine schöne Woche zu wünschen. Und am Freitag bin ich wieder da, jedoch nicht mit Marlene, mit jemand anders, aber das macht ja nichts. Und ich würde mich freuen, wenn zahlreich die Hörer ihr Radio einschalten würden und wir bei euch in eure Stub rein dürfen. Zumindest akustisch. Gell, Marlene?
3: Genau so ist es. Und ich verabschiede mich für dieses Jahr und werde erst nächstes Jahr wieder moderieren.
0: Ui, Ach, bei der Stelle möchte ich mal meine Kollegin Gerlinde Löschinger, die krankheitshalber ausgefallen ist, auch ganz, ganz lieb grüßen. Und ja, und wollte nur noch sagen, um 11 Uhr wäre dann nochmal die Wiederholung von gestern Abend von Harald Hummel. Remember, von 11 bis 13 Uhr. War ganz tolle Musik wieder dabei. Lohnt sich zuzuhören, das Radio anzumachen oder reinzuhören. Ja, da fühlt man sich wieder richtig jung. Gell? Tschüss, meine Lieben. Elisabeth Kirsch und
3: Marlene Eplingdoll
0: verabschieden sich. Wie immer der Esel voran. Tschüss, tschüss, meine liebe Hörerinnen und Hörer.

0: Radio Rüsselsheim, Zeit für Bücher im neuen Studio. Und wir sind noch ganz ein wenig verwirrt von der Helligkeit, von dem Glanz und so weiter. Ja, die Mikrofone sind an, die Sehr Technik gut. funktioniert. Sarah, keine Angst. Heute im Studio für Zeit für Bücher ist die
1: Irene Makcan,
2: Sarah Vasquez
0: und der Franz Reike, der wieder die Schalter bedienen kann. Das ist nicht so schwer. Die Irene hat vorhin schon mal eine Yoga-Übung vorgemacht, den Frosch. Das war sehr beeindruckend, weil da merke ich jetzt, ich bin alt geworden und den Frosch mache ich nicht mehr auf der Yogamatte. Aber wenn ich morgen früh alleine bin, auf der Matte bin, dann überlege ich nicht, ob ich es doch nochmal probiere. Ja? Aber bei mir war das ja die Krähe. Ist aber auch egal. Heute gibt es kein Buch über Yoga, nichts dergleichen, aber sehr schön. Wir machen erst Musik, Sarah, gell?
2: Genau, wir fangen an mit Don't Stop Believing von Journey.

0: Zeit für Bücher und nicht für Calisthenics, heißt das?
1: Calisthenics.
0: Ach, ich kann das nicht. Das übe ich nachher nochmal. In Rüsselsheim kann man nämlich an verschiedenen Stellen kostenfrei Muckibude machen, Krafttraining.
1: Ja.
0: Und an der Horlache gibt es 2 Plätze und so weiter. Ja, das ist schon. Und jetzt in Dickenbusch, ne?
1: Nee, ich meine einen an der Horlache oder am Ostpark. Ja.
0: Aber man kann das auch machen. Da sind nämlich Bänke, sich hinsetzen und ein Buch lesen.
1: Das
0: war das
1: stimmt.
0: Nicht ein Übergang jetzt? Bist du dran, Sarah?
1: Ich habe mich jetzt gerade gefragt, wie wir jetzt diesen Übergang schaffen
0: war
1: sollen.
0: War das nicht gut? Ja, ich sah da jemanden, der hat wirklich sowas, so einen analogen Datenträger gehabt, den wir Buch nennen. Ja,
1: also. Ich glaube zwar nicht, dass er das Buch gelesen hat, was ich jetzt vorstelle, aber
0: der wollte vielleicht für sein Kind oder so seinen Neffen, weil ich bin schon ganz neugierig. Ja.
1: Genau, also das erste Buch, das ich mitgebracht habe, das hat mehrere Gründe. Und zwar zum einen ist ja eigentlich jetzt die Oktober-Sendung, nicht nur eigentlich, auch uneigentlich. Und die Oktober-Sendung ist ja unsere Halloween-Sendung. Und in den letzten Jahren hatten wir eigentlich auch immer irgendwas Gruseliges dabei. Und diesmal irgendwie nicht.
2: Stimmt.
1: Genau, weil Irem wollte nämlich eigentlich unbedingt gerne diese Sendung machen, was ja die Halloween-Sendung war.
2: Stimmt, wir hätten gruselige Bücher nehmen. Ich hab's irgendwie kurz...
0: Wie, das ist heute hier Halloween-Sendung?
1: Naja, theoretisch. Und da ja in keiner Halloween-Sendung ein Monster oder was Gruseliges fehlen darf, habe ich was fast Gruseliges dabei, nämlich den dritten Band einer sehr erfolgreichen Serie, die ursprünglich 1999 erschienen ist, also 1999 kam der erste Band raus, 2004 dann der zweite Band und jetzt ganz neu der dritte Band. Ich weiß nicht, ob das schon reicht, um zu wissen, worum es geht.
0: Auf jeden Fall. Karl May Band 1, Band 2. Ah ne, das ist ja viel älter.
1: genau, ich habe die Krüffelo-Oma dabei. Einfach, weil es so ein schönes Bilderbuch ist und ich weiß, es wird gerade an ganz vielen Stellen besprochen, aber ich muss das einfach mitbringen, weil es so schön ist. Ich muss ja gestehen, nein, anders. Der Krüffelo kam 1999 raus. Der Krüffelo basiert auf einem asiatischen Märchen. Das hatte Julia Donaldson als Vorlage oder hat es als Vorlage genutzt für den Krüffelo. Und im Krüffelo geht es eigentlich um eine kleine schlaue Maus. Die Maus ist das kleinste Tier im Wald und alle anderen Tiere wollen sie gerne fressen. Also die Schlange, der Fuchs, die Eule. Und die Maus erzählt dann immer, ihr könnt mich nicht fressen. Es gibt, ich habe einen Freund, das ist der Krüffelo, der ist ganz gefährlich, der hat... Jetzt hätte ich die Reime noch kennen müssen. Ich kann sie leider nicht mehr auswendig. Gefährliche Zähne, gefährliche Klauen und giftige Stacheln und ist halt ganz gefährlich. Und die Maus erfindet den Krüffelo natürlich nur, denkt sie. Und die Tiere haben aber alle Angst und laufen weg. Und irgendwann steht der Krüffelo vor ihr, den es dann doch wirklich gibt und will die Maus auffressen. Und die Maus sagt, du kannst mich nicht fressen, denn ich bin das gefährlichste Tier im Wald. Komm mit und du wirst es sehen. Und die Tiere sehen die Maus und den Krüffelo, laufen alle weg. Und der Krüffelo denkt, die Maus ist so gefährlich, deswegen kann er sie nicht fressen. Und deswegen ist die kleine Maus die eigentliche Heldin der Geschichte. Und auch wenn der Krüffelo auf den Bildern schon recht gefährlich aussieht, also groß und braun mit lilanen Stacheln und ganz scharfen Zähnen und Krallen und Hörnern, haben die Kinder eigentlich gar keine Angst vor ihm. Also es gibt wirklich wenig Kinder, also es wird so ab 2, 3 vorgelesen, die Angst vor dem Krüffelo haben, weil die Maus ja die eigentliche Heldin der Geschichte ist. Im zweiten Band, dem Krüffelo-Kind, wird dann die gefährliche Geschichte der Maus vom Krüffelo an das Krüffelo-Kind weitererzählt. Das Krüffelo-Kind

0: Kind ist neugierig, läuft in den Wald und will die Maus dann auch gerne, die gefährliche Maus auch gerne sehen, begegnet den anderen Tieren auch wieder und am Ende der Maus, die auch das Gruffalo-Kind dann überlistet. Und im dritten Band kommt jetzt die Gruffalo-Oma zu Besuch. Und ich muss ja sagen, ich glaube, wir alle hatten so ein bisschen Angst vor dem dritten Band. Weil wenn die ersten Bände so schön sind, gerade der erste, dann hat man ja manchmal so ein bisschen Angst, dass der dritte Band nicht richtig rankommt an die ersten beiden. Und er ist aber richtig, richtig schön. Ich würde jetzt, wenn Franz mir das Buch gibt, der liest nämlich schon die Geschichte, die ersten zwei Seiten einmal vorlesen.
1: Ja, schön,
0: oder du darfst vorlesen, wie du magst. Die ersten zwei Seiten, nur zum Einstimmen.
1: Nur die ersten zwei, also sonst kann ich gar nicht aufhören, so. Ja.
2: Der Gruffalo-Papa freute sich sehr. Die Gruffalo-Oma kommt endlich mal her. Sein Töchterchen rief laut, Juhu, ist sie genauso wie du? Nein, sagt ihr Vater, nicht ganz genau. Ihre Stacheln sind rot, ihr Fell ist grau und außerdem ist sie furchtbar schlau. Sie kann lesen und schreiben, anders als wir. Vor allem ist sie ein hungriges Tier. Wir müssen ihr schnell noch was jagen im Wald. Sie braucht was Gutes und sie kommt, na, bald.
0: Genau, und was gejagt werden soll, das ist natürlich dann, wenn man die ersten beiden Bände kennt, dann relativ offensichtlich. Sie schaffen es auch diesmal, die Maus zu fangen. Und wie die Maus aus dieser ganzen Misere wieder herauskommt, das muss man dann selber lesen. Ich kann nur sagen, ich fand die Geschichte wieder richtig klasse. Es kommen ganz viele andere Geschichten von Julia Donaldson und Axel Scheffler vor, die man kennt, die eigentlich nicht im Gruffalo-Universum spielen. Es kommt wieder eine Märchenvorlage vor. Und die Geschichte hat doch einen kleinen Twist am Ende, den ich auch nicht habe kommen sehen. So. Also sie macht wieder richtig viel Spaß. Die Bilder sind natürlich von Axel Scheffler, wie sie immer sind, einfach, man erkennt sie einfach wieder. Es sind alte Bekannte, die man wieder trifft und ich glaube auch, die erwachsenen Kinder haben beim Vorlesen genauso viel Spaß wie die kleinen Kinder
1: absolut.
0: Beim Entdecken der Geschichte.
1: Ja, ich bin schon ganz neugierig, wie es weitergeht. Ja.
0: Genau, also der Franz liest dann jetzt die Geschichte fertig, während wir die nächste Musik hören. Und danach kommt dann ihre...
1: Aber ich verrate nichts. Nein, das mache ich nicht.
0: Nein, das muss man ja schon selber lesen.
1: Ja, genau.
0: Und passend zum Buch kommt jetzt die Monsterparty von den Ärzten.

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0: So, dann haben wir das Bilderbuch und die Irem, die hat heute auch ein Bilderbuch mitgebracht. Das ist jetzt aber gemein, Irem, weil damit willst du nicht in Verbindung gebracht werden. Nicht, dass du was gegen Bilderbücher hast, nur weil da Zeichnungen drin sind in deinen Mangas, ne?
1: Ja, naja, ich habe nichts dagegen, dass es als Bilderbuch bezeichnet wird. Warum denn auch nicht? Es ist eigentlich mehr, ja... Soll ich nochmal erklären, was Mangas sind? Für diejenigen,
2: die vielleicht...
1: Es ist Kunst, ja, tatsächlich. Würde ich so sagen.
0: Man sagt ja auch, sie werden geschrieben, ne?
1: Wirklich?
0: Ach so.
1: Ja, okay. Ja, gezeichnet, geschrieben. Also die, letztendlich heißen die Autoren ja Mangaka, also von Mangas. Und es gibt auch da Präferenzen. Einige lesen bestimmte Mangas lieber wegen des Zeichenstils und andere nicht, weil der Zeichenstil zu schlicht ist oder nicht dem eigenen Geschmack entspricht. Also es ist schon, also man kann stundenlang über Manga-Zeichnungen reden.
2: Aber jetzt musst du doch noch mal einen Satz dazu sagen, was Mangas eigentlich sind.
1: Mangas sind japanische Comics, die von hinten nach vorne gelesen werden. Und im September fand auch der Manga Day bei uns in einer Buchhandlung statt, in Rüsselsheim. Und da bin ich tatsächlich dann auch auf einen Manga gestoßen, den ich heute mitgebracht habe. Um ehrlich zu sein, hat mich der Manga erstmal nicht so, ich fand den Titel witzig, aber es hat mich nicht so angesprochen. Und dann dachte ich, ich lese mal rein. Und irgendwie fand ich ihn doch ganz cool.
2: Genau, dafür ist der Manga Day da.
1: Genau. Und zwar habe ich mitgebracht I Don't Hair, um ein Haar perfekt, von Janinja. Und Janinja ist tatsächlich eine deutsche Mangaka. Deutsche Mangaka werden manchmal ein bisschen auf dem Markt übersehen. Und deswegen dachte ich, okay, ich bringe den mit. Ich fand den wirklich super. Und es geht dabei um Aya. Aya geht in eine Art Elite-Klasse und es muss alles perfekt sein. Frisur muss sitzen und Outfit muss sitzen und sie will ihren Schwarm beeindrucken, der auch natürlich in dieselbe Klasse geht. Und sie bekommen ein neues Mädchen rein. Und das neue Mädchen rasiert sich nicht die Beine.
2: Oho!
1: Und das, weil diese Klasse für seine absolute Perfektion bekannt ist, löst sehr viel Unbehagen aus. Und ich finde das... Und Aya lässt sich so ein bisschen, ja, also findet das so faszinierend und interessant und hinterfragt dann einige Muster und denkt sich, okay, ja gut, ich habe Zweifel jetzt an dieser Schönheitsdiktatur und wird neugierig auf das neue Mädchen, auch um sie kennenzulernen und setzt sich mit ihren eigenen Gedanken auseinander. Und auch wenn es, ich sag mal, eine gute Geschichte für zwischendurch ist. Das Gute ist, dieser Manga ist in einem Band abgeschlossen. Es geht nicht ellenlang. Normalerweise haben die ja auch mal 100 Bände.
0: Wie eine Story wird dann auf 100 Bände angelegt?
1: Kann vorkommen. Mhm. Kann.
2: Ja, gerade so One Piece oder so, das Detektiv sind so bekannte. Conan. Oder genau, die haben über 100 Bände,
1: 119
2: oder?
1: Mittlerweile, ja. Vielleicht. Aber es gibt auch welche, die nicht so lange gehen. Und Einzelbände kommen aber selten vor. Und was ich so sehr daran mag, ist, dass es halt eine kurze Geschichte ist, die man zwischendurch lesen kann, die einen aber auch nochmal zum Nachdenken anregt, weil man selbst dann überlegt, okay, in welcher Situation habe ich mich vielleicht von äußeren Meinungen, äußeren Einflüssen wirklich, ja, mitreißen lassen. Und was ich so schön finde, ist, wie, ich nenne sie jetzt Janinja auch weiterhin, den Text, den sie am Ende geschrieben hat, den würde ich vielleicht ganz gern vorlesen, was so ihre Inspiration war, diesen Manga zu zeichnen. Seit meinem 12. Lebensjahr lese ich Manga. Der erste Band, den ich jemals in den Händen hielt, war Naruto. Er entfachte ein Feuer und einen Wunsch in mir. Ich wollte selbst einen Manga zeichnen. Ein Manga, der Menschen Mut macht, der ihnen sagt, du bist nicht allein, du bist gut, so wie du bist. Genau dieses Gefühl hat mir Naruto und all die vielen Manga-Werke, die danach folgten, gegeben. Wenn ich mit diesem Manga auch nur ein kleines bisschen dazu beitragen konnte, dass du dich weniger allein fühlst, wenn er dir das Gefühl gegeben hat, dass du genau richtig bist, so wie du bist, dann ist mein Traum wahr geworden. Ja, Und das fand ich ganz schön. Und ich finde, das bringt dieser Manga auch gut zur Geltung und der ist einfach super für zwischendurch, auch zum Verschenken. Ich weiß nicht, warum er ab 13 ist, um ehrlich zu sein. Da sind jetzt keine merkwürdigen Inhalte drin, aber er macht Mut, das stimmt auf jeden Fall. Und ich möchte auch nicht sagen, wie es endet, aber es ist eine sehr, sehr schöne Geschichte, also sehr angenehm auch für
0: ich
1: den Herbst.
0: Ich war ja irgendwie skeptisch und habe das vielleicht belächelt. Habe gedacht, was hat denn die Ehre mit ihren Mangas, so Comics, das ist doch was für Kinder oder... Und dann habe ich ja einen gelesen, zwei sogar, ja, und die Story sitzt mehr als mancher Roman, weil diese Verbindung von Text und Bild, die prägt sich sehr ein, ja.
1: Ja, die Gesichtsausdrücke sind auch sehr so gezeichnet, wie man sie vielleicht in Filmen nicht darstellen kann oder auch beim Bücherlesen. Also man hat ja seine eigene Vorstellung, aber beim Manga-Lesen kriegt man genau die Version, die der Mangaka möchte, dass man sie sieht. Und das kann manchmal auch den Horizont einfach so ein bisschen mehr erweitern und oder die eigenen Gedanken ergänzen. Also für mich Kunst, reine Kunst. Genau. Also I Don't Hair um ein Haar perfekt von Janinja.

0: Also Manga-Darsteller werde ich nicht. Radio Rüsselsheim, Zeit für Bücher, auch für Mangas sind auch Bücher, nur von hinten nach vorne. Und die Irim hat einen Bekannten, einen Freund, der stellt Manga-Gestalten dar und trainiert dafür.
1: Ja, der ist Cosplayer, nennt sich das Costumeplay. Ist auch ein Hobby neben der Arbeit und der macht das richtig professionell. Also es sieht sehr, sehr authentisch aus, als wäre er wirklich diese Figur.
0: Boah. Ja. Oh, neben mir sehe ich was über einen Wal, Orca. Ist es so? Kriegen wir was über die Meeresfauna?
2: Nee. Ich habe jetzt gerade überlegt, der Titel bezieht sich schon auf Orcas, aber man muss dann selber lesen, warum der Roman Orca heißt.
0: Ja.
2: Es geht mehr darum, wie Orcas handeln und nicht um den Lebensraum und...
0: Aber es geht wirklich um diese Wale?
2: Jein, also das kommt in einem kurzen Absatz vor und ich fand es sehr spannend und sehr passend zu dem Roman, deswegen ja.
0: Und der gehört zur Shortlist des Deutschen Buchpreises?
2: Genau, und zwar wird ja am Montag der Deutsche Buchpreis verliehen.
0: Wie, in ein paar Tagen schon?
2: Ja, die Buchmesse ist ja auch schon nächste Woche.
0: Ja, ich weiß.
2: Und ich habe ein Buch mitgebracht, das auf der Shortlist gelandet ist. Also wir haben in der Buchhandlung in Rüsselsheim einen Abend, bei dem wir immer alle 20 nominierten Bücher für den Buchpreis vorstellen. Also es kommt immer erst eine Longlist heraus, auf der 20 Bücher nominiert werden und dann später eine Shortlist, wo dann nur noch 6 dieser 20 Bücher drauf sind. Und dieses Buch, das habe ich bei dem Abend vorgestellt und das ist wirklich auf die Shortlist gekommen. Deswegen habe ich es heute nochmal mitgebracht. Es war ein Buch, das mich sehr beeindruckt hat und ich muss gestehen, es hat mich ein bisschen gewundert, dass es den Sprung auf die Shortlist geschafft hat, weil man muss dazu sagen, es ist ja immer eine Jury, die die Bücher auswählt.
0: Bist
2: es
0: du auch
2: sind
0: mit, ne?
2: Immer Literaturkritiker, es ist eigentlich auch immer eine Buchhändlerin oder ein Buchhändler mit dabei.
0: Ah.
2: Aber das sind oft sehr literarische, sehr anspruchsvolle Sachen, teilweise auch Bücher, für die man einfach Zeit braucht, um sie zu lesen, um sich so ein bisschen auf die Sprache einzulassen. Und das Orca ist ein Buch, das wirklich einfach runtergelesen werden kann. Die Sprache ist... es ist eine schöne Sprache, aber es ist eine gut lesbare Sprache. Und deswegen war das ein Buch, was ich, muss ich gestehen, nicht auf der Shortlist gesehen hätte.
0: Es quält einen nicht genug, Sarah. Beim Lesen.
2: So wollte ich das jetzt nicht formulieren.
0: Okay, ich nehm's.
2: Nee, aber das stimmt schon. Also oft sind es ja Titel, die so ein bisschen literarischer sind. Die Sprache ist so ein bisschen verwobener. Und ja, also es ist zum Beispiel auch sowas drauf wie Die Schleifen. Das ist einfach ein Buch, das sehr, sehr anspruchsvoll ist. Oder... das mit den Zikaden im Titel. Ich komme gerade nicht auf den ganzen Titel. Aber die sind schon sehr anspruchsvoll und so ein bisschen schräg. Und man muss sich drauf einlassen können. Und das Orca ist, wie gesagt, so ein Buch, das kann man einfach runterlesen. Ich fand es grandios, aber es hat mich sehr positiv überrascht, dass es auf der Shortlist gelandet ist.
0: Und bekommt es den Preis?
2: Ich hoffe. Das werden wir dann alle am Montag sehen. Die Autorin von Orca ist Franziska Gensler. Und es ist ein Buch, das mich an zwei andere Romane erinnert hat. Und zwar war letztes Jahr nominiert für den Deutschen Buchpreis das Buch Samstags gehen die Mädchen in den Wald und sprengen Sachen in die Luft von Fiona Sironitsch. Und das zweite Buch, an das es mich erinnert hat, ist Die Wut, die bleibt von Mareike Fallwickel. Das sind beides Bücher, in denen es um... ja, starke weibliche Heldinnen geht, um Wut und den Wunsch, etwas zu ändern. Und das ist hier bei Orca auch der Fall. Die beiden Heldinnen der Geschichte sind Olympia und... jetzt hänge ich beim zweiten Namen. Cora ist, glaube ich, die zweite. Genau, Cora und Olympia. Die Geschichte spielt auf zwei Zeitebenen. Die eine Zeitebene ist heute. Cora arbeitet an der Fleischtheke im Supermarkt. Also wirklich so eine stupide Arbeit, bei der man nicht viel denken muss. Also sie macht morgens pünktlich den Supermarkt auf, legt das Fleisch bereit, kommuniziert mit Kunden, die alle meinen, sie sind furchtbar witzig, weil sie dann immer irgendwelche Sprüche machen, die man als Einzelhändlerin schon ein paar Mal gehört hat, die nicht ganz neu sind. Und hat
0: etwas aber, mehr sein?
2: Ja, irgendwie so ein bisschen, ja. Und eigentlich hat sie ein Leben, in dem nicht wirklich viel passiert. außer dass Olympia vor Gericht gestellt wird wegen einem Anschlag und den Punkt, dass Cora irgendwas damit zu tun zu haben scheint oder irgendwas weiß, also mit rund um diesen Anschlag. Das ist so die erste Zeitebene. Die zweite Zeitebene spielt davor, ich müsste jetzt nochmal überlegen, es war nicht so weit davor, 2-3 Jahre. Und das ist die Zeit, in der Olympia und Cora sich wieder getroffen haben. Die beiden waren in der Schule zusammen, dann ist Olympia weggezogen und ist jetzt wieder zurückgezogen. Das Ganze spielt während Corona, also in der Corona-Pandemie. Und Cora ist in einer Privatschule. Sie ist mit einem Stipendium da, also eigentlich kann die Familie sich das nicht leisten, in diese Schule zu bezahlen. Und Cora ist so jemand, die dazugehören will und eigentlich ja alles dafür tut, in dem Sinne, dass sie ihre komplette Persönlichkeit ändert. Also sie passt sich wirklich an, sie fängt an, zu schminken, Selbstbräuner zu benutzen, die Zähne zu bleichen, Markenklamotten zu kaufen und versucht einfach alles, um irgendwie dazuzugehören, soweit, dass sie praktisch ihre Persönlichkeit komplett aufgibt, mehr oder weniger. Und in dieser Situation trifft sie Olympia wieder. Olympia, die so ein bisschen wieder zurückgezogen ist, die auch nicht mehr in die Schule geht. Also ich glaube, sie ist mit der Schule fertig. Sie sind beide so um die 18 rum. Und die gerade aktuell einen Job hat, bei dem sie ein Haus hütet sozusagen. Also der Hausbesitzer ist nicht da und sie geht dahin, versorgt die Katze, gießt die Pflanzen, guckt so ein bisschen nach dem Garten. Und die beiden treffen sich wieder und freunden sich an. Und man hat einmal diese Freundschaftsgeschichte zwischen diesen beiden Mädchen, die so sehr, sehr unterschiedlich sind. Und gleichzeitig geht es dann auch über in eine Geschichte rund um das Thema Umweltschutz. Denn der Besitzer, dem dieses Haus gehört, der kommt irgendwann wieder. Der war in einem Protestcamp, um gegen die Autobahn zu protestieren. Also sollen Bäume gefällt werden, um eine Autobahn zu bauen, und bringt andere Camp-Bewohner mit, die er in diesem Haus praktisch einquartiert. Und die beiden lernen diese Camp-Bewohner kennen, also die versuchen dann auch praktisch eigene Aktionen zu machen, protestieren gegen Autobahnen, kleben sich auch auf die Straße teilweise. Cora versucht auch da dazu zu gehören. Also ich glaube, sie glaubt eigentlich nicht so richtig an das, was sie da tut. Sie möchte einfach wieder irgendwo dazugehören, in diese Gruppe dazugehören. Olympia ist schon diejenige, die an die Sache auch glaubt und mehr dabei ist. Und die beiden fangen dann wirklich an, richtig Aktionen zu planen. Was dann auch zu dem Punkt führt, der dann in der heutigen Zeit spielt, weswegen Olympia dann auch vor Gericht steht. Und ich fand, also es liest sich wirklich richtig gut. Es kommen unheimlich viele Themen vor, also wirklich die Klassengesellschaft, weil Cora ja wirklich einfach diese Unterschiede hat, Umweltschutz, Aktivismus kommt vor, Terrorismus nicht richtig, aber es ist schon, also sie verüben schon auch Anschläge.
0: Die neue Rote Armee-Fraktion.
2: Ja, so ein bisschen, also jetzt nicht so ganz krass, also der letzte läuft dann wirklich aus
0: sie
2: dem Ruder.
0: Sie bringen keine Menschen um. Darüber willst du nicht reden.
2: Das muss man selber lesen.
0: Ja, genau.
2: Aber es ist wirklich, also es zieht einen so richtig in die Geschichte rein und man möchte halt wissen, dadurch, dass man am Anfang halt nur weiß, Olympia steht vor Gericht, Cora hat was damit zu tun und man erfährt so ein bisschen, wie das aufeinander zuläuft, möchte man halt schon wissen, was eigentlich passiert ist, wie es so weit kommen konnte, dass diese Aktionen so aus dem Ruder gelaufen sind mit dieser Gruppe. Und das fand ich wirklich, wirklich spannend. Es ist, also ich finde, bei diesem Samstags gehen die Mädchen in den Wald und sprengen Sachen in die Luft, da war das ja schon, da war die Welt ja schon praktisch gekippt, da war ja schon das Klima komplett aus dem Ruder gelaufen. Und hier ist es praktisch einfach noch die Stufe vorher, also es spielt schon in unserer heutigen Zeit, aber die Leute wollen halt wirklich was dagegen tun, damit es nicht so weit kommt. Und das fand ich wirklich spannend und irgendwie auch zusammenpassend so. Es war ein Buch, was mich, beschäftigt hat.
0: Sie müssten mal die Sarah sehen, die ist richtig erfasst, ja. Im guten Sinne.
2: Genau. Also ich würde ihm wirklich wünschen, dass es den Buchpreis gewinnt, aber ich bin momentan noch skeptisch. Ich lasse mich aber gerne als Besseren belehren und drücke Orca sehr, sehr die Daumen.
1: Ich jetzt auch, doch, nachdem ich das gehört habe.
0: Ja. Komm, wir drücken jetzt gemeinsam die Daumen beim nächsten Song, ja?
2: Genau. Also genau, das war Orca von Franziska Gänzler. Und jetzt kommt, wenn ich denn die Musik soweit habe, einen ganz kleinen Moment, es tut mir furchtbar leid. Ich muss das Lied raussuchen. Irem, sing doch mal was währenddessen.
0: Aber wir verstehen das gut, also, weil du warst genau. so engagiert, ja.
2: Also passend zum Buch kommt jetzt Hurra, die Welt geht unter.

0: Hurra, wir leben noch, auch hier bei Radio Rüsselsheim im Studio. Vorpro, also ganz schön noch alles und so weiter, ja. Ja, Zeit für Bücher natürlich, ja. Und solange wir noch analoge Datenträger wie Bücher, Schallplatten haben, und das geht ja richtig gut. Und ich sehe ganz viele Mangas da hier.
1: Ja, aber ich habe tatsächlich, also ich habe ein Buch, das ich jetzt vorstellen werde. Also Mangas sind auch Bücher, ja. Ich meine einen Roman, einen schönen klassischen.
2: Ein Buch, das von vorne nach hinten gelesen wird.
1: Genau so,
2: nicht von
1: genau
2: hinten nach vorne.
1: Genau so. Und zwar etwas, ja, sagen wir es so fürs Herz ein bisschen was. Ich habe nämlich mitgebracht Matt Haig, Die Mitternachtsreise. Einige von Ihnen kennen sicherlich auch die Mitternachtsbibliothek. Hat das jemand von euch gelesen?
2: Nein, ich leider noch nicht.
1: Ja, also es folgt, die Mitternachtsbibliothek ist ja dem Prinzip gefolgt, dass die Protagonistin quasi sich das Leben nehmen wollte und dann in einer Zwischenwelt gelandet ist mit lauter Büchern und sie dann quasi das Potenzial des Lebens sieht, also was sie alles hätte werden können oder werden kann, wenn sie jeweilige Entscheidungen trifft oder getroffen hätte. Und die Mitternachtsreise handelt von Wilbur. Wilbur ist sehr erfolgreich, ist Buchhändler und hat sehr, sehr viele Buchhandlungen. Er hat in klein angefangen und sich gesteigert, aber er ist ein bisschen einsam und ich sag mal am Ende angekommen. Und er durchlebt sein Leben mit einem Zug. Und da geht er mit einer Figur, die ihn begleitet, ähnlich wie die Mitternachtsbibliothek, mit einer Figur aus seiner Vergangenheit, einer Buchhändlerin, die ihn damals inspiriert hat, selbst Buchhändler zu werden, durchlebt er die schönsten Momente seines Lebens. Und ich möchte eigentlich nicht zu viel verraten, aber er merkt, dass diese Momente ihn, dass er sie nochmal aus einem ganz anderen Winkel betrachtet. Dass er sieht, wie er sich vielleicht damals verhalten hat, wie er sich hätte verhalten können, was vielleicht angemessener gewesen wäre, wie dass vielleicht manche Sachen gar nicht so, ja, jetzt mit sehr viel mehr Lebenserfahrung ganz anders ankommen. Es ist so, wie wenn man ein Buch liest und man liest es dann 10 Jahre später und hat einen ganz anderen Blickwinkel darauf. Und so ähnlich hat es Wilbur mit seinem Leben. Also in dem Moment war es für ihn richtig, aber als er das dann nochmal später sieht, so die schönsten Momente und was er darauf geantwortet hat oder in dem Moment gesagt hat, sieht er das nochmal aus einem ganz anderen Blickwinkel, weil er es von außen nochmal mit sehr viel mehr Lebenserfahrung betrachtet. Und das war so faszinierend. Ja, ich erzähle das wirklich immer wieder bei jedem Buch, aber man denkt ja auch über sein eigenes Leben dann nochmal nach und reflektiert sehr viel. Und das ist auch nochmal ein Buch dafür und ich finde auch perfekt für den Herbst.
0: Wie wär's denn mal mit Büchern für dich, wo man mal nicht über sich nachdenkt, sondern von sich weggeführt wird, weil man sich gar nicht mehr ertragen kann? Denn ich habe Bücher oft benutzt so als Flucht vor mir. Ne?
1: Warum denn? Also
0: alles gut.
1: Nee, also man kann ja letztendlich mit Büchern umgehen, wie man möchte. Man kann daraus auf sich selbst schließen oder Parallelen zu sich selbst. Oder man kann es natürlich auch benutzen, um tatsächlich nicht über sich selbst nachzudenken. Das ist ja jedem selbst überlassen bei jedem Buch. Ich nutze die Bücher eben gerne auch für mich zum Reflektieren, aber das ist jedem selbst überlassen. Also nur weil man das Buch liest, heißt es nicht unbedingt, dass sich jeder selbst reflektiert und überlegt, oh, wie war das denn bei mir? Das ist vielleicht eine Eigenart, die ich habe. Aber
0: das war die kürzeste Erklärung dafür oder Beschreibung. Wie kann man Bücher nutzen? Super, ja. Irin. Ja. Danke.
1: Genau. Und ja, deswegen, also das Buch hat mich sehr gefesselt von Anfang bis hinten einfach, weil ich auch wissen wollte, okay, wie geht's hier weiter? Zu welchem Schluss kommt er am Ende? Und wie endet es denn jetzt wirklich für ihn? Weil was passiert denn, wenn dieser Zug jetzt am Ende, also verändert sich noch was grundlegend und es gibt wirklich einen Twist, mit dem ich nicht gerechnet hätte? Und ja, genau. Ich weiß nicht, ob ich noch mehr dazu verraten sollte.
2: Ja, nein, dann musst du es doch selber lesen.
1: Ja, aber es sind auch kurze Kapitel, das schätze ich sehr, gerade während einer Zugfahrt, wenn ich dann plötzlich die Haltestelle wechseln muss.
2: Also du liest die Mitternachtsreise im Zug, ja?
1: Natürlich. Ja, ich wollte dieses Gefühl nehmen. Ja, und genau, die Mitternachtsreise von Matt Haig, erschien vom Brömer Verlag.

0: Ich
1: In der Endphase der Sendung Zeit für Bücher, Radio Rüsselsheim. Was machen wir denn noch jetzt?
2: Wir würden noch ein bisschen was zu Veranstaltungen erzählen, die anstehen in einer Buchhandlung in Rüsselsheim. Und zwar kommen am 23.10. um 19 Uhr in die Motor World im Opel Hauptportal der Harald Hamprecht und Dr. Thomas Sedran mit ihrem Buch Kraft statt Krise. Die beiden waren jeweils im Vorstand von Opel oder hatten Führungspositionen bei Opel inne und haben ein Buch darüber geschrieben, darüber, wie es der Automobilindustrie in Deutschland geht, und haben so ein bisschen analysiert, wie man die Automobilindustrie aus der Krise führen kann und wie man das Ganze auch auf die Wirtschaft übertragen kann. Ich glaube, das wird ein spannender Abend, was ganz anderes wie das, was wir sonst machen. Und wir freuen uns drauf. Also wie gesagt, in der Motor World, nicht bei uns in der Buchhandlung, aber man fällt ja praktisch von der Buchhandlung in die Motor World, also direkt gegenüber. Getränke gibt es von der Weincrew. Und das wird, glaube ich, ein sehr...
1: Zusammen mit dem Vorstand und dem Betriebsrat von Opel, Sarah?
2: Spannender Abend werden.
1: Unabhängig,
2: dann,
1: ne?
2: Ja. Genau. Dann kommt am 28.10. Tanja Raab in die alte Synagoge nach Rüsselsheim und liest aus ihrem Buch Shalom zusammen. Tanja Raab ist eine queere feministische Aktivistin und erzählt über jüdisches Leben in Deutschland beziehungsweise über den Alltag von Jüdinnen und Juden in Deutschland. Also sie hat zum Beispiel gesagt, es gibt so Sätze wie, du siehst ja gar nicht jüdisch aus, die sie schon öfter gehört hat. Und sie beschreibt einfach, ja, was es heißt, heutzutage Jude in Deutschland zu sein. Ich glaube, das wird ein sehr interessanter und auch ein sehr wichtiger Abend. Anmelden kann man sich direkt bei der Alten Synagoge unter info@altesynagogerüsselsheim.de oder über Kapitel 43. Wir nehmen die Anmeldung auch entgegen und geben das weiter. Der Eintritt ist frei. Man muss sich allerdings dann anmelden, um bei der Veranstaltung dabei zu sein.
1: Es gibt eine beschränkte Anzahl an
2: Sitzplätzen. Genau. Dadurch, dass es ein nicht ganz so großer Veranstaltungssaal ist, macht es Sinn, wenn man kommen möchte, nicht ganz so lange zu zögern, bis man sich anmeldet. Mhm. 28.10. ist die Veranstaltung um 19 Uhr. Und fast zu Halloween, am 30.10. Findet das Känguru Liest statt in der Buchhandlung, in einer Buchhandlung in Rüsselsheim. Dort stellt das Team wieder die Lieblingsneuerscheinung vor, abseits der Bestsellerlisten. Also das wird wieder ein sehr bunter Abend mit so allem Möglichen aus unterschiedlichen Warengruppen. Nein, also es sind Krimis dabei und Romane und das ein oder andere Sachbuch eventuell auch, vielleicht auch ein Kochbuch. Man muss sich überraschen lassen. Das wird auch wieder ein sehr bunter Abend und genau.
3: Und da bestimmt auch wieder sehr schön.
2: Wie genau. Immer. Dazu sind Sie herzlich eingeladen.
1: Wird so schön wie die Weihnachtsfeier, ne? Ist nur ein bisschen früh, ne, oder?
2: Die Weihnachtsveranstaltung ist ausverkauft.
1: Ah.
2: Die ist theoretisch am 11.12. Mit dem Akkordeon-Club wieder. Ach, wir freuen uns alle schon
1: man
2: sehr darauf.
1: Man kann sich auf die Warteliste
2: genau,
1: setzen
2: man kann
1: lassen,
2: sich
1: ne?
2: auf die Warteliste setzen lassen und alle, die dabei sein wollen, müssen nächstes Jahr schneller sein.
1: Also für 27 gibt es noch keine Karten, ne?
2: Nee, aber wir können gerne schon eine Liste anfangen. Das macht manchmal durchaus Sinn, ja. Die letzte Liste haben wir an dem Abend der Veranstaltung im letzten Jahr angefangen, damit auch alle, die kommen wollen, einen Platz bekommen. Genau. Genau, und jetzt muss ich gerade mal auf die Uhr gucken. Ist eigentlich schon fast Zeit, sich zu verabschieden.
1: Ja, es ist wirklich Zeit. Also Zeit für Bücher ist in der Endphase, in der allerletzten Endphase. Und
2: ja, aber nur für diesen Monat. Nächsten Monat hören wir uns ja alle wieder hier.
1: Ganz genau. Und in der Sendung heute waren und haben vertreten die Bücher
2: Ida Magdja, Sarah Vasquez
1: und Franz Reike durfte sogar aus dem Griffel mit der Oma da das vorlesen.
2: Ja, du hast das so toll gemacht. Ja. Das war so eine schöne Griffelo-Stimme dafür.
1: Oh, danke schön. Oh, ich mich freue. Also, lesen Sie wohl.

Hallo, da sind wir wieder. Radio Rüsselsheim mit Remember und Radio Nordsee. Und ihr habt es natürlich alle erkannt, das erste Lied. Eric Clapton und Layla. Die lange Version. Und das war für die Ursula. Ich grüße dich.

Ja, und das hier sind die Barkeys, Otis Reddings Begleitgruppe mit Knucklehead. Und damit grüße ich Hedy.

Und ich sage auch noch mal die Telefonnummer. Wir haben auch nicht die 12200 wieder. 06142 967 9944. 06142 967 9944.

0: Ja, und die Stones singen nach Berlin. Für die Christa. Und danke der Petra für den Anruf. Die war gestern. Hatte gestern den Eric Clapton zu Gast und jetzt habe ich ihn gleich wieder gespielt, gell? Ja, okay. Und jetzt gucken wir mal, wie das hier mit der...
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0: Ja, die Wall klappt, aber nur mit der Maus. Also ein bisschen anders, aber man darf nicht doppelt klicken, man darf nicht zittern mit den Fingern. So, und jetzt haben wir einen Song für den Roger...

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1: Freddie and the Dreamers.
0: I'm telling you now.
1: Für die Edith. Ja, und I'm telling you now, you're listening to Radio Rüsselsheim. Ja, und die Sendung heißt Remember. Und das nächste Lied ist für die...
2: Der Musikwunsch von Marita.
1: Ja. Hier kommt Little Walter.

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0: Ah, so ein geiler Song. Ja, Marita, hast du gut ausgesucht.
2: Die Kuschelrunde.
3: Ich

0: are the Four Seasons and Candy Girl, Fede Gisela. Oh, jetzt habe ich mit dem Finger probiert hier.
1: Ja, hallo Gute an die Remember Family.
0: Gute Manfred, hier kommen Dave D. Dozy, BK Mac und Ditch mit ihrem ersten Hit.

Dave die Dosebeke McIntitch and You Make It Move für den Manfred. Und das war der erste Hit von denen. Und ja, dann haben sie ja doch eine ordentliche Karriere hingelegt, gell? Und das nächste

Diane Warwick. Ja, und zu Manfred will ich noch sagen, heute in 14 Tagen machen wir eine gemeinsame Sendung hier bei Remember. Manfred und ich über das Jahr 67, wo wir uns kennengelernt haben. So, jetzt kommt mein anderer Freund. Mittwochabend. Glotzewalder. Mit Gebabbel und Musik.

Das war natürlich Jimmy Reed, Ain't That Lovin' You, Baby. Und jetzt gucke ich mal, ob ich mit der linken Hand den Jingle starten kann. Und das klappt. So. So, Dire Straits. Und jetzt muss ich wieder ans Telefon, die Ruth ist nämlich dran, ja. These mist-covered mountains.

wer hatte denn Geburtstag? Der Engelbert, und der wollte Fleetwood Mac hören. Man of the World.

0: der Peter Green war schon klasse. Peter Green, Fleetwood Mac, Man of the World und Engelbert, dir ein wunderschönes neues Lebensjahr. Und jetzt machen wir... Ach, ich war schon wieder mit dem Finger dran. Wo sind wir denn hier? Eieiei, jetzt ist verrutscht. Na, komm, jetzt? Nee, geht nicht. Ah, jetzt weiß ich.
1: Au!
0: Ja, weil wir so lange gewartet haben, machen wir doch gerade noch mal.
1: Au!
0: The Doors!

the Doors, of course. Ja, mit Touch Me. Und ich probier's jetzt wieder. Warum geht das jetzt schon wieder nicht? Ja, mit der linken hat es gar nicht so einfach. Elisabeth, Ellie, ja, aus deiner langen Wunschliste kommt jetzt nochmal eins von Badfinger. Und? Ah, da kommt er.

0: Bad Finger. Ja, und der
1: Peter.
0: Der Peter hat sich gewünscht, Christina Stürmer mit Wolfgang Ambros.

Christina Stürmer, Wolfgang Ambros. Und jetzt nach Offenbach, ja, zu Ingrid und Franz.

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Gehst du in den Turnverein? Dreimal in der Woche und das macht mich rabiat. Spielst du

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0: Ja, das war für die Barbara. Und jetzt gucke ich mal, ob ich das nicht irgendwann mal sauber hinkriege.
1: Ja, hallo, ich bin die Christiane. Wahnsinn.
0: Ja, Christiane. John McTighe. The Last Goodbye.

John McTighe. The Last Goodbye. Und danke der Maria für den Anruf. Und ich sag nochmal die Telefonnummer. 06142 967 9944. 967 9944.

What a power, schreibt die Maria aus Holland. Janis Joplin und Jimi Hendrix aus 1967, man glaubt's nicht. Midnight Blues at Monterey. Wow, Petra, Dankeschön. Und jetzt?

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1: Ja, anything that's part of you mit dem Elvis. Und die Maria schreibt, Janis Joplin, drei Fragezeichen, echt? Drei Fragezeichen, das klang viel, viel aktueller. Ja, ich weiß auch nicht, Petra, vielleicht ist es ein bisschen bearbeitet. Ich habe auch den Eindruck gehabt, das ist ganz, ganz frisch, frisch gemacht, dein Lied. Von Joplin und Hendrix, Midnight Blues at Monterey. Ja, und 67 steht hinten dran. Vielleicht war das die Uraufführung. Okay, und jetzt nach dem Elvis kommt eine ganz besondere Version. Die kannte ich noch nicht und das hat sich die...
2: Die Maria aus Reu-Hesse.
1: Die hat sich das gewünscht und zwar Marvin Gaye. Eine Live-Version.

Ja, ein bisschen andere Version von Marvin Gaye. Ja, für die Maria in Alzey und jetzt für die Angie und für die Helga. Do you remember? Die Detroit Spinners.

It's a shame. Detroit Spinners. Ja, und die Christiane schreibt, leider war es AI oder KI. Hendrix und Janis Joplin. Oh. Ja. Und Ingrid.

0: Schönen guten Abend alle da draußen.
1: Hallo Christina, hallo Moni, hallo Fips. Hier kommt Dave Mason mit Joe Bonamassa für euch.

0: Ja, das war Lorena McKennitt, ohne dass man sie gehört hat. Und jetzt sind wir fast durch. Es kommt noch ein langes Lied und die Ellen weiß schon welches.
1: Yeah.
0: Gell, Ellen? The Rolling Stones are going home and so do I.

Ja, es dreht sich heute alles um das Thema Berufe und generell um die Arbeit. Und ja, da habe ich doch einige Songs rausgesucht und gefunden. Und wir starten mal gleich mit dem ersten.

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1: Erschienen sind heute Cornelia Schmidt, geborene Wilhelmshaven am 20.04.1940, ohne Beruf, und Rudi Carell, geboren in Alkmaar am 19.12.1934, Beruf Showmaster. Sie wollen also einen Showmaster heiraten. Naja, ich wünsche der Braut trotzdem alles Gute.

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1: Hallo Sie, Ihr Beruf ist Showmaster? Muss das unbedingt in den Pass rein? Showmaster? Glauben Sie wirklich, dass man Sie damit noch über die Grenze lässt? Naja, mir ist es wurscht.

0: Granit.
1: Und was machen Sie so alles?
0: Showmaster.
1: Ein nettes Hobby. Aber was Ihre Bitte um diese ziemlich hohe Hypothek angeht, womit bestreiten Sie Ihren Lebensunterhalt?
0: Na, als Showmaster.
1: Showmaster. 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

Ja, das war unverkennbar Rudi Carrell aus dem Jahr 1975, wo er seinen eigenen Beruf als Showmaster sozusagen besingt, aber wo auch rauskommt, dass vielleicht auch nicht immer alles so toll ist als Showmaster, abseits der Bühnen, wo ja immer alles in Glanz und Glitter vorherrscht, ist vielleicht das Leben eines Showmasters im Alltag gar nicht so einfach. Der nächste Titel? Ja, manchmal verbringt man ja mit den Kollegen und Kolleginnen mehr Zeit im Büro als mit dem eigenen Partner. Und dann kommt einem vielleicht mal irgendwann der Gedanke, dann heirat doch dein Büro.

Heirat auf dein Büro aus dem Jahr 1980. Ja, ich denke mal, das kennt doch fast jeder, dass man noch eine Sache im Büro fertig machen will und dann bleibt man noch ein, zwei Stündchen länger und ja, dann gibt es dann auch manchmal Ärger zu Hause. Wir bleiben im Jahr 1980 und weiter geht es mit einem, ja, sagen wir mal, gute Laune-Klassiker, nämlich Morning Train von Sheena Easton. Und da singt sie darüber, dass ihr Schatz morgens auf die Arbeit geht und mit dem Zug fortfährt und abends wieder nach Hause kommt.

0: 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Mit diesem Titel gelang China Easton im Jahr 1980 der internationale Durchbruch. Ja, und vom Zug gehen wir jetzt mal auf die Baustelle und den Titel, ja, den moderiert der Interpret selbst an.
1: Das nächste Lied wird so wild, dass ich mir sogar einen Helm aufsetzen muss, denn es handelt von Bodo, dem Baggerfahrer. Und der baggert unter dem Motto von Baghdad bis Baggerwahn, wollen alle nur noch Bagger fahren.

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1: Mike Krüger war das natürlich mit seinem Kulthit aus dem Jahr 1983. Und wer hätte besser diesen Titel interpretieren können als Mike Krüger? Denn tatsächlich war er als junger Mann als Betonbauer tätig und beteiligt am Bau des Hamburger Elbtunnels. Ja, wir sind hier heute beim Schlagerfloh beim Thema Arbeit und Beruf hier bei Radio Rüsselsheim und wir machen direkt weiter mit einem Problem, was, glaube ich, jeder Arbeitnehmer irgendwann hat. Und wenn er den Mumm hat, geht er dann auch mal zu seinem Chef.
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Das war Günther Kaspelherr, besser bekannt natürlich als Günther Gabriel, geboren am 11. Juni 1942 und verstorben am 22. Juni 2017 mit seinem Titel Hey Boss, ich brauche mehr Geld aus dem Jahr 1974. Ja, und wir haben das Thema Arbeit und Beruf und die Summe aller Arbeiten, wenn ich es mal so nennen darf, die hießen früher am Jahresende Bruttosozialprodukt, heute ist es das Bruttoinlandsprodukt und da entstand im Jahr 1978 bereits ein Titel, der da hieß, jetzt wird wieder in die Hände gespuckt und 1982 veröffentlichte diesen Titel die Bochumer Gruppe Geier Sturzflug und landete damit einen absoluten Nummer 1 Hit.

Gaia Sturzflug. Der Titel war sowohl in Deutschland, in Österreich als auch in der Schweiz Nummer 1 der Hitparade im Jahr 1983. Also eigentlich auch eher ein Titel der Neuen Deutschen Welle, nicht unbedingt ein Schlager, aber ihr wisst ja, dass das immer ein bisschen bunt gemischt wird und der Schlagerfloh am Sonntag nicht nur 100% Schlager spielt, sondern auch mal einen kleinen Exkurs in andere Genres macht. Der nächste Titel, der geht nicht direkt um einen Beruf, sondern der beleuchtet so ein bisschen kritisch die gesellschaftlichen Verhältnisse und Ungerechtigkeiten, aber hört selbst.

0: Klaus Lage war das natürlich mit seinem Titel Monopoly aus dem Jahr 1985. Das Album heißt Schweißperlen und beinhaltete unter anderem auch den Titel Tausend und eine Nacht, der wahrscheinlich der bekannteste Titel von Klaus Lage ist. Ja, da haben wir schon wieder Halbzeit beim Schlagerflo am Sonntag hier bei Radio Rüsselsheim. Mein Name ist Florian Heinrich und noch kurz was in eigener Sache. 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Ursprünglich hieß es, glaube ich, zum 30.06., aber immer, lief UKW 90,9 weiter, was ich auch sehr gut finde. Aber jetzt ist definitiv Schluss. Am 31.10.2026 ist 90,9 Megahertz in Rüsselsheim für Radio Rüsselsheim endgültig Geschichte. Die Frequenz wird abgeschaltet. Aber wir sind natürlich zu hören auf www.radio-r.de. Das ist der Livestream auf der Internetseite von Radio Rüsselsheim und natürlich auch dauerhaft auf DAB+. Die Frequenz ist 12C, also Radio Rüsselsheim weiterhin über die DAB+-Frequenz fast hessenweit und über den Livestream natürlich weltweit zu hören. Und wir machen weiter mit einem Titel aus dem Jahr 1978. Das Original ist von Smokey und heißt O'Carroll. Und Peter Alexander hat daraus gemacht Die Firma.
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Peter Alexander beschreibt den Alltag in einer Firma und ich glaube, da hat sich seit 1978 gar nicht so viel verändert. Jeder, der in so einer kleinen Firma arbeitet, der weiß, wie es da zugeht und was Peter Alexander da beschreibt, hat, glaube ich, auch in sehr vielen Firmen, egal ob klein oder groß, heute noch Bestand. Ja, wenn wir alle viel gearbeitet haben, haben wir uns irgendwann mal Urlaub verdient und wenn es auch nicht klappt mit dem Urlaub und man dann irgendwie an Urlaub denkt und dann sagt man leicht oder wenn man gestresst ist, ich bin reif für die Insel und genau das hat Peter Cornelius im Jahr 1981 auch gedacht.

Peter Cornelius aus dem Jahr 1981, Reif für die Inseln aus dem gleichnamigen Album. Kommen wir doch von einer Insel, wo es ja meistens sehr sonnig und warm ist, auf verschneite deutsche Straßen.

Das war natürlich unverkennbar Truckstop aus dem Jahr 1977. Da wurde das Album Zu Hause veröffentlicht und daraus ihr Song Ich möchte so gern Dave Dudley hören, der die Strapazen eines LKW-Fahrers auf winterlichen deutschen Straßen beschreibt und er den Sender AFN nicht reinbekommt und auf NDR nur wahrscheinlich den Schlagerflor am Sonntag hören konnte. Die Single stieg am 8. Mai 78 auf Platz 4, 41 der deutschen Charts ein. Platz 20 erreichte sie erstmals am 22. Mai und dann wieder am 3. Juli. Und insgesamt blieb die Single damit 16 Wochen in den Charts. Aus dem Jahr 1978 gehen wir jetzt mal ins Jahr 1980 und zwar zu dem deutschen Titel des European Song Contest. Schwierig, ich kann das mir nicht aussprechen. Des Eurovision Song Contests. Und zwar geht es hier um den Beruf der Theaterschauspieler.

0: Katja Epstein aus dem Jahr 1980, unser Titel in Den Haag. Sie erreichte da den 2. Platz beim Eurovision Song Contest. So, jetzt habe ich es richtig ausgesprochen. Sie erreicht, wie gesagt, den 2. Platz mit 128 Punkten. Komponist war Ralf Siegel und den Text hat Bernd Meinunger geschrieben. Ja, jetzt biegen wir langsam wieder auf die Zielgerade ein beim Schlagerflow am Sonntag. Und Reinhard May, der singt über den wohl schönsten Beruf der Welt.
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0: Reinhard May aus dem Jahr 1974. Im nächsten Titel singt Udo Jürgens über seinen Beruf und den seines Bruders.

Ein wunderschöner Titel von Udo Jürgens, wie ich es finde. Jetzt wird es ein bisschen rockiger und da geht es um einen Rentner, der ein doch recht tristes Dasein fristet.

Ja, und das war's schon wieder mit dem Schlagerflur am Sonntag. Und was hat dieser Titel mit Berufen zu tun? Die Älteren werden sich erinnern, es ist die Titelmusik von Miami Vice und da geht es um zwei Cops. Mein Name ist Florian Heinrich. Ich habe hier gesendet aus Studio 2 bei Radio Rüsselsheim. Ich hoffe, ihr habt ein bisschen Spaß gehabt mit dem Thema Berufen. Ich wünsche euch einen tollen Restsonntag und einen guten Start in die Woche. Macht's gut. Ciao, ciao. Bye, bye.

0: die Tür
1: zu Studio 2. Gute Mosche.
2: Guten Morgen.
1: Es ist Sonntag, 11 Uhr und wir sind wieder da.
2: Die Frau Kopp ist heute wieder so dynamisch. Was ist denn los hier? Es ist ja unfassbar.
1: Wir haben gute Musik mitgebracht.
2: Wollen wir auch gleich starten mit der Musik, mit unserem Hitmix?
1: Wir starten den Hitmix mit Personal Jesus von Depeche Mode.
2: 1989 rausgekommen.

0: erzählt, als wir die 80er hier immer gespielt haben. Ja, das haben wir alle erlebt.
1: Ist mir eben gerade wieder eingefallen, nachdem du schon ins Lied reingequatscht hast.
0: Was? Ich habe mich ins Lied... Also bitte hier, Nachhineinstudio, wenn das so ist. Ja, das kann nicht sein. Ja, hier werde ich schon wieder von der Seite gemobbt, dass ich reingesprochen hätte. Nein, also wie gesagt, Depeche Mode, super Gruppe. Anfang der 80er, Synthie-Pop, haben das ja so mitbegründet, würde ich fast sagen. Und ja, Mitte der 80er waren schon coole Lieder und Violator war auch nochmal ein richtiger Kracher gewesen. Das war dann so meine Jugendzeit, als ich so 10 Jahre alt war. Nein,
1: und
0: Spaß,
1: Konzerte
0: 16,
1: auch
0: 17.
1: Immer und, richtig cool.
0: War super, war echt gut, absolut. Und jetzt würden wir zu einem Lied auch aus den 80ern, welche Überraschung. Ja, wir können
1: jetzt guck mich nicht so an, ich habe die nicht alleine ausgesucht.
0: Ja. Wir können es auch Nostalgieradio nennen oder Oldiesender anstatt Hitmix. Aber gut, unsere Zielgruppe, glaube ich, hört es ganz gern.
1: Ja. Das ist schon, geht dir das manchmal auch so, dass du denkst, so und jetzt kommt ein Oldie und denkst so, wie Oldie? Das ist doch erst 10 Jahre her.
0: Ja, wie heißt
1: und dann
0: da?
1: Guckst du nach, doch schon ein bisschen älter, 30 Jahre ist her.
0: Wenn die Backstreet Boys dann schon im Oldiesender laufen, dann wird es echt, echt eng. Aber gut, wir wollen ja da nicht traurig noch aufs Alter zu schauen, sondern gute Mucke machen. Und somit kommen wir zum nächsten Lied. Und zwar von
1: Eurythmics. Eurythmics, genau. So wir gehen in die Sweet Dreams.

0: Vibes. Und was mir bei dem Lied wieder aufgefallen ist, das kannst du heute auch spielen, in jeder Altersklasse, geht immer.
1: Ja, und auch bei den 80er-Partys ist es doch immer so, Sweet Dreams kann fast jeder auswendig.
0: Okay, ich bin raus.
1: Okay, ich schon. Es ist wirklich einer der wenigen Lieder, die ich wirklich auswendig kenne.
0: Stimmt, ist ja nur ein Satz, ne? Glaube ich, oder zwei.
1: Nicht ganz, aber es ist... Ja, einfach zu merken, das stimmt. Aber es ist ein großartiges Lied.
0: Großartig, genau.
1: Großartig, ja.
0: Das geht aber fast bei allen. Und jetzt haben wir auch wieder ein Lied als nächstes. Ist jetzt nicht der Klassiker von demjenigen, der jetzt kommt.
1: Nein, das stimmt.
0: Aber es ist auch gut und ich glaube, das funktioniert auch immer.
1: Ein deutschsprachiger Künstler. Und wir haben jetzt, wie du hast es eben schon gesagt, nicht die gängigen Lieder rausgesucht, sondern eine Hommage an seine Heimatstadt. Wir sprechen von Falco und Vienna Calling.

0: Vienna Calling aus dem Album Falco 3, veröffentlicht am 11. September 1985. Und es hat sogar die Top 20 in Neuseeland, in Kanada und USA erreicht. Also,
1: ja, kann man mal sehen. Ja, der war ein guter.
0: War schon, ne? Guter.
1: Und
0: ja,
1: was interessant war, das eine Lied, das wolltest du ja auch fast spielen, Out of the Dark. Das, ach, war ja auch so.
0: Ist, ja.
1: Und da ist er danach gestorben.
0: Nee,
1: das war der Autounfall danach.
0: Genau.
1: Ja, und dann wurde es veröffentlicht. Das hat irgendwie, genau, ganz posthum, komisch, ja, gepasst. Da haben alle, ja, viele gesagt, oh,
0: ja,
1: ja, hat das geahnt,
0: dass er dadurch, genau, leben. Oh, da krieg ich Gänsehaut.
1: Das war schon komisch, ne? Und wie heißt er? Wie heißt er bürgerlich?
0: Johann?
1: Der Johann Hölze. Ja, genau. Vom Johann gehen wir jetzt zum Heinz?
0: Zum Heinz, kommen wir zum Heinz.
1: Jetzt denken alle, oh Gott, jetzt, was ist, jetzt kommen jetzt die 30er oder was? Genau. Nein,
0: wir kommen
1: die kommen
0: zu
1: nicht.
0: Heinz Rudolf Kunze mit Dein ist mein ganzes Herz.

0: Heinz Rudolf Kunze. Oh, mein Mikro hat gerade wieder ein bisschen geknarzt. Das ist halt manchmal ein bisschen problematisch. Auch wenn wir hier im neuen Studio sind, was mir sehr, sehr gut gefällt. Ich glaube, ihr habt von vielen schon gehört, dass wir ja mal umgezogen sind aus dem alten Studio in der, wie heißt die Straße? Ach Gott, ich weiß es gar nicht.
1: Ludwigstraße. Also jetzt sind wir in der Elisabethenstraße.
0: Genau, jetzt sind wir in der Elisabethenstraße. Also wirklich ein ganz, ganz tolles Umfeld auch. Und macht was her. Also wer uns gerne mal besuchen möchte, das ist überhaupt wieder unsere Thematik, dass man mal wieder Gäste bekommen, die sagen, ein bisschen was erzählen. Wir laden euch herzlich dazu ein. Wer Lust und Laune hat, kommt vorbei, wenn ihr was zu erzählen habt, erzählen wollt und bringt eure Musik natürlich mit. Dann könnt ihr sie auch ansagen und da haben wir einen schönen Sonntagvormittag.
1: Ja. So, das war Deutschrock.
0: Das war
1: veröffentlicht
0: Deutschrock.
1: Am 9. Dezember 85 und Album Dein ist mein ganzes Herz. Ah ja, das ist
0: also
1: einfach.
0: So ist es.
1: So, und wir kommen jetzt zu einem anderen Genre.
0: Genre?
1: Gehen jetzt mal ins Genre. Musical.
0: Das
1: sagt
0: wird
1: man
0: jetzt
1: das Musical? Ja, schon, oder?
0: Ja, da musst du aber, nachdem wir das Lied gespielt haben, vielleicht noch ein bisschen mehr dazu erzählen.
1: Ja, und jetzt kommen nicht das klassische, die klassischen ABBA-Lieder, sondern wir gehen nach Bangkok mit Murray Head und One Night in Bangkok.

0: One Night in Bangkok, veröffentlicht Oktober 84 und vom Album bzw. Musical Chess. So ist das.
1: Ja, daher kommt auch der ABBA-Bezug.
0: Genau. Und danke für den Hinweis. Genau, von Benny und Björn natürlich geschrieben. Die haben nicht nur für ABBA geschrieben, sondern auch Musicals. Und interessant ist, wurde sogar in Thailand 1985 verboten, weil es missverständlich über Thailand sprechen würde und auch angeblich, ja, was heißt angeblich, ja, respektlos gegenüber dem Buddhismus zeigt, weil sie erwähnen ja auch die Statue Wat Pho, die übrigens ziemlich beeindruckend ist. Aber dieses Lied wurde noch in einem anderen Film gesungen, Hangover 2. Und wer hat es 2011 gesungen?
1: Mike Tyson.
0: Mike Tyson.
1: Einer der besten Sänger der 80er, 90er.
0: Unbedingt.
1: Ja, einer der besten, ja, muss man sagen. Der böseste Mensch des Universums, so war mal sein Titel.
0: Wirklich?
1: Ja. Weil er hat ja, ja, wenn der in den Ring gestiegen ist, da war ja, glaube ich, bei jedem schon so ein bisschen leicht, leichter Angstschweiß auf der Stirn. War nicht ganz so einfach, aber gut, hat alles seine Zeit gehabt. Aber jetzt müssen wir mal aus Radio Nostalgie oder 80s raus ausbrechen. Ja, hier bei Radio Rüsselsheim. Wie sagt man so schön immer, ja, mit Stefanie und Stefan, müssen wir auch mal sagen, es ist eine halbe Stunde rum, dass die Zuhörerinnen und Zuhörer auch wissen, wo hören sie zu?
0: Ist
1: es
0: 80s?
1: Ist es Nostalgie oder ist es Radio Rüsselsheim? Ich kann keinen Unterschied feststellen, außer die Werbung, die fehlt.
0: Du hast ja gerade Werbung für Radio Rüsselsheim gemacht,
1: so.
0: Eurem Lieblingssender.
1: So ist es.
0: Im Rhein-Main-Gebiet.
1: Besonders am Sonntagvormittag zwischen 11 und 12.
0: Genau. Wir haben unsere Musik-Favorites mitgebracht und ein Lied, was sicherlich unser beider Favorit ist, oder?
1: Das war der Durchbruch für einen Boygroup-Sänger gewesen.
0: Über den wir das letzte Mal auch einen Film gesehen
1: haben.
0: Genau,
1: da können wir was dazu sagen.
0: Dann spielen wir für euch jetzt Angels.

0: Ach, war das schön am Sonntagvormittag. Nee, Robbie Williams mit Angels erschienen. 1997, ne? Im Dezember.
1: Dezember.
0: Und da kommt es auch nochmal ein Hinweis. Und zwar gibt es einen Film, die Robbie Williams Story, Better Man aus 2024, habe ich durch Zufall letztens gesehen. Und da wird der Robbie Williams als Affe dargestellt. Also das Gesicht ist ein Affe. Und das ist auch eine Metapher. Und das wollte er auch so, dass es so dargestellt wird, weil das zeigt so ein bisschen, wie er eigentlich in der Phase der Boygroup drauf war, wie auch die Gruppe mit ihm umgegangen ist. Er war immer sehr verunsichert und hat sich so als dressierten Affen gesehen, der immer auf der Showbühne was präsentieren sollte und nach Anerkennung gesucht hat. Er ist sehr, wohl auch sehr, also diese Bühnenauftritte geben ihm ja was. Da ist er richtig gepusht und das braucht er auch unbedingt, hat er auch selbst immer gesagt. Und deswegen wird er so dargestellt, aber ich finde ihn ganz toll, den Film.
1: Ja.
0: Schaut ihn euch mal an. Stefan, hast du auch gesehen? Ich glaube,
1: Ein Teil habe ich gesehen. Ich habe dann bin zu spät dazu gekommen.
0: Tja, dann gehen wir mal mit zwei Hits am Stück, oder?
1: Zwei Hits am Stück, zwei genau. Hits wir gehen Stück. Mal in das Jahr 2017.
0: 2017?
1: Boah. Ja, das ist für mich ganz ungewöhnlich, aber ich habe tatsächlich auch zwei Bands, die ich sehr gern höre. Deswegen jetzt mal zwei Hits am Stück mit den Imagine Dragons, Whatever It Takes und danach...
0: Überraschung.
1: Überraschung. Überraschung. Dann geht's los.

0: Aus dem Jahre 2017, Imagine Dragons. Ja. Evolve war das Album. Und ich war auf dem Konzert und das war großartig.
1: Berlin, ah, wo? Waldbühne. In Berlin?
0: Ja. Also ich kann nur sagen, Waldbühne, großartige Location. Das war richtig gut.
1: Und jetzt toppen wir es nochmal ein bisschen.
0: Jetzt toppen wir das
1: nochmal. Also erstmal eins wieder. Ich weiß, wir fangen immer damit an. Jeder fragt, ob wir ein Problem im Älterwerden haben. Nein. Aber wenn man überlegt, 91 kam das raus auf dem Album Metallica. Das ist 35 Jahre.
0: Du bist jetzt bei Enter Sandman, genau.
1: Enter Sandman von Metallica, 35 Jahre. Und wenn man überlegt, 1991, 35 Jahre zurück, das ist immerhin Ende der 50er. Das ist schon erschreckend. Und heute läuft Metallica immer noch. Und es läuft Bombe, das ist ja wirklich so. Und jetzt kommen wir nämlich genau zum Highlight. Ich krieg permanent The Sphere angezeigt. Metallica mit 20.000 Zuschauern in dieser gigantischen Kugel, wo im Hintergrund diese ganzen Filme laufen. Schaut euch das
0: so
1: mal
0: schnell
1: an.
0: Schnell ausverkauft, glaube ich, auch wie schon lange nicht mehr.
1: Und der Hesse bezahlt die Karte sind eine Schnäppchen.
0: Ja, das stimmt. Und ich glaube, die haben von 8 auf 24 Konzerte erhöht, also weil einfach die Nachfrage so groß ist. Aber es ist, also wenn ich mir die Videos angucke, du sagst gerade, du kriegst es ständig vorgeschlagen, das ist wirklich gigantisch. Also dieses Vier ist Hammer. Also
1: jetzt ich glaube,
0: das
1: muss
0: man erlebt haben, aber nicht zu diesen Preisen.
1: Wenn man jetzt noch Tickets haben möchte, ist mal rund für eine Karte ein Tausender los.
0: Dollar, genau,
1: ja.
0: Im Resale.
1: Ja.
0: Also das ist schon ab 1000 Dollar, das ist schon wirklich Wahnsinn für eine Karte. Aber es gibt anscheinend Leute, die das bezahlen.
1: Ja, ich weiß halt, wenn ich jetzt da wäre, na gut, man soll es vielleicht doch planen und dann sagen, komm, nächstes Jahr, da kostet vielleicht die Karte nur schon ein bisschen 300. Auch in Deutschland im Waldstadion, das sind ja 70.000, 80.000 Zuschauer gewesen bei Metallica. Und ich glaube in Berlin sogar noch mehr und da kostet die Karte auch 250, 300 Euro. Das ist da auch kein Schnäppchen.
0: Nee, Schnäppsche. Es gibt keine Konzertschnäppchen mehr, glaube ich.
1: Das kommt auf den Künstler an.
0: Die Zeiten sind vorbei.
1: Höchstens bei den Möbelhausstars geht es doch günstiger. Kommen wir zum nächsten Lied.
0: Ja, auch ein, wie sagst du so schön, ein Klassiker. Wir spielen es mal. Wir spielen es nicht nur an, wir spielen es aus. Journey.
1: Yeah, don't stop believin'.

0: Das war Don't Stop Believin' von Journey.
1: Und ich habe gerade die Nachricht bekommen, unser Programm wird von Lied zu Lied besser. Aber jetzt muss ich jetzt wieder ein bisschen dämpfen für die, die jetzt auf der Rock- und Metal-Liga spielen. Es wird jetzt wieder ein bisschen nochmal mit einem Lied etwas, wie soll man sagen, 80er-like, entspannter.
0: Wir waren gerade in den 80ern.
1: Disco,
0: Oktober
1: Disco.
0: 1981.
1: So, also wir machen jetzt ein Lied, da überlegen wir uns, was wir euch zum Abschied schenken, weil wir sind schon fast am Ende der Sendung.
0: Ja, so ist es. Flops ist rum.
1: Ja. Also, dann hauen wir nochmal eins raus.
0: Und zwar mit Ultrafox, Dancing with Tears in My Eyes.

0: Ultra Fox, Dancing with Tears in My Eyes.
1: Aus dem Jahre 1984.
0: Und die Steffi hat mitgesungen, ich sag's euch, die hat hier gequietscht.
1: Ja, was das ist gibt's ja, gut kein gesungen. Twitch hier, dann würde man auch noch Bilder davon sehen.
0: Nein, das wollen wir nicht.
1: Manchmal ist es so gut, dass wir im Radio sind. Und wir sind am Ende mit unserer Sendung.
0: Ja, so ist es. In 14 Tagen hört ihr uns wieder.
1: Genau, und wir haben eine Hymne zum Abschluss. Macht's gut.
0: Wir verabschieden uns.
1: Bleibt gesund.
0: Aus Studio 2 mit
1: Stefanie Kropp
0: und Stefan Bernhard. Ciao,
1: und
0: ciao.
1: Bohemian Rhapsody und Queen.

Salversa. Saved und hilft Le Monde. Bommel.

Dankeschön. Dankeschön. Das war unser letztes Stück.

Das ist unsere Single. Habt ihr die schon mal gehört? Ja, pass auf. Wir unterbrechen jetzt aus zwei Gründen. Zum einen will ich euch sagen, dass ihr Montag Fernsehen gucken sollt. Ob ihr es glaubt oder nicht, wir sind in der ZDF-Hitparade mit dem Ding. Ja. Was soll man davon halten? Na gut, wie dem auch sei, lassen wir uns überraschen, was dabei rauskommt. Das zweite ist, dass wir einen Film davon gemacht haben und wir haben den Film jetzt seit 3 Tagen und die letzten beiden Tage lief das immer noch zu langsam und heute hat Heino das repariert. Zum ersten Mal der Film in der richtigen Geschwindigkeit. Jetzt kommt Uwe und baut auf und gleich geht der Film ab. Sekunde. Wie geht das Licht aus? Gibt's ja keinen Hausmeister oder sowas. Kommt schon. Aha. Wo ist er? Können wir mal einen Spot haben für den jungen Mann hier? Er kostet das so richtig aus hier. Lässt sich Zeit. Mhm. Ja.

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0: Hallo und herzlich willkommen zur heutigen Sendung Female Frequency und dem Thema Frauen zwischen Konkurrenz und Zusammenhalt. Und ja, ihr hört's richtig, heute haben wir tatkräftige Unterstützung hier im Studio. Hier spricht Jutta am Mikrofon und an meiner Seite habe ich...
1: Ah ja, danke Jutta. Ja, schön, dass ich wieder hier mit dir hier bin, dass wir hier zusammen sind im Team. Und ja, ich freue mich auf die Sendung. Mein Name ist Eva und ich gebe mal wieder ab.
0: Ja, ich freue mich auch. Und wir haben heute noch einen Studiogast oder wir haben mehrere Studiogäste. Wer ist denn noch hier so fleißig am Singen? Am Summen.
2: Hallo, hier ist die Caroline mal wieder vom Jomo-Treff und habe meine Kinder mitgebracht, die mich heute fleißig unterstützen.
0: Richtig, denn wichtig ist, Zusammenhalt ist wichtig und wir sind wirklich sehr froh darüber, dass es geklappt hat und dass Caroline heute auch in Vertretung vom Verein Jomo, hatten wir ja bereits schon vor einigen Monaten vorgestellt gehabt, darüber kannst du gleich noch ein bisschen erzählen. Und es geht ja thematisch tatsächlich um das Thema Frauen zwischen Konkurrenz und Zusammenhalt. Und ich habe heute schon, Eva, wenn ich dir sagen kann, Kommentar gelesen. Hat jemand kommentiert? Aber darüber kommen wir dann gleich entsprechend nochmal zum Thema. Ich habe mal zum Einstieg hier etwas gebracht. Und Eva, was siehst du denn?
1: Ja, ich sehe zwei wunderschöne Rosen in der Farbe Gelb und die sind beide an einem Stiel quasi dran. Das ist also zwei Blumen an einem Strang.
0: Richtig. Unterscheidet denn die Rosen etwas?
1: Naja, die sehen halt so in ihrer Fülle ein bisschen anders aus. Ne? Während die eine so ein bisschen filigraner ist, sage ich jetzt mal, ist die andere schon so leicht verblüht und ja, die Knospen in der Mitte, die ist schon so leicht nach außen gewölbt.
0: Und vom Duft her erkennst du Unterschiede? Riech mal.
1: Warte mal. Also vom Duft her sind die beide sehr mild. Nee, die sind sehr angenehm.
0: Ja, und ich habe tatsächlich heute diese zwei Rosen geschenkt bekommen von meinem Papa und ich habe mir gedacht, als ob er geahnt hat, um was es heute geht in der Sendung. Also zwei Rosen, beide wunderschön, auf ihre Art und Weise, beide entsprechend zusammen verbunden.
1: Jetzt bin ich schon gespannt, wie du jetzt
0: wie den ich das, Übergang ne, also findest dieser Übergang, Thema. Ja eben, also wir sind alle hier wunderschöne Rosen. Und wenn wir uns zusammen vereinen, sind wir ja wie ein Strauß noch schöner zusammen. Und es ist noch toller, noch wundervoller. Und statt dass, wenn ich jetzt die einzelne Rose nehme, ist sie auch schön. Aber wenn wir mehrere Rosen zusammennehmen und hier sie zusammen verbinden, haben wir etwas Außergewöhnliches, etwas Einzigartiges. Und ich habe mir gedacht, das passt wunderbar. Wir sind alle so schön, jede auf ihre eigene Art und Weise. Und auch wenn es Unterschiede gibt, sind wir alle Rosen, wir sind alle gleich.
1: Das erinnert mich gerade schon direkt so an das Märchen, sage ich jetzt mal, der kleine Prinz, der sich ja auch so unsterblich in die rote Rose verliebt,
0: ja,
1: weil er sie auch so wunderschön findet. Und irgendwie hat ja die Rose doch auch was sehr Weibliches dadurch. Und deswegen ist das tatsächlich ein sehr, sehr schöner Übergang.
0: Ja.
1: Zum Thema Sie zwischen Konkurrenz und Zusammenhalt.
0: Ja, und man würde sich jetzt denken, ja, wie kommt man überhaupt auf das Thema? Und überleiten würde ich vielleicht schon mathematisch zu dem Thema Mama übergehen. Ne? Also Caroline, zu dem Thema Konkurrenz unter Mütter zum Beispiel, dass das ein Thema ist, wo natürlich ich zum Beispiel meine Erfahrung mitbringe, aber vielleicht auch der Anlass, dass du beschreibst, weshalb du diesen Verein Jomo gegründet hattest. Und ja, ich würde mal sagen, erzähl mal, inwieweit trifft das Thema denn zum Beispiel auf dich zu, wo du sagst, na, ich kann das voll nachvollziehen, dass es wirklich so eine Konkurrenz unter Frauen geben kann, statt zusammenzuhalten und eben gemeinsam zu wachsen?
2: Also ich würde sagen, dass das halt meistens so im Alltag häufig da ist, dass halt man sich halt trifft und man sich austauscht und dann halt eben dennoch irgendwo das Gefühl dabei entsteht, irgendwie innerlich, dass man sich doch unter Druck setzt beziehungsweise in Konkurrenz setzt. Zwar, also zumindest ist es bei mir so im Hinterkopf eher und ja. Kleiner. Ich habe jetzt den Faden verloren. Moment. Aber ja, ansonsten würde ich sagen, kann das eigentlich überall zutreffen. Also nicht nur im Alltag, sondern auch jetzt zum Beispiel auf Social Media oder gerade im Beruf. Also wenn jetzt man zum Beispiel aus der Elternzeit wieder arbeiten gehen möchte als Mutter, als Frau, dass es dann vielleicht schwierig ist, dass es dann vielleicht Kommentare kommen vom Chef oder von der Kollegin, wie du arbeitest jetzt wieder Vollzeit, schaffst du das überhaupt? Und ja, das ist schon ein gewisser Druck, den man sich da als Mutter oder als Frau antut. Und ja, das ist eigentlich auch nicht so schön, finde ich.
0: Es ist überhaupt nicht schön, zumal man natürlich eine gewisse Unterstützung benötigt in einer Zeit, in der unser Körper wirklich etwas Einzigartiges geleistet hat und wir ohnehin damit beschäftigt sind, damit klarzukommen und dass man statt irgendwie Unterstützung mehr Kritik bekommt. Und das ist dieser gesellschaftliche Druck letzten Endes. Du hast so schön eben gerade beschrieben, na ja, man möchte wieder arbeiten gehen. Und dann kommen Kommentare wie, schaffst du das denn überhaupt? Ne? Also wieso sollte man das erstens nicht schaffen? Und da entsteht schon mal der Druck, bin ich denn zu wenig? Das heißt, du fängst an, an dir zu zweifeln. Ja. Und die Tatsache überhaupt, dass selbst wenn man arbeiten gehen möchte, inwieweit man es ermöglicht denn auch, dass eine Frau mit Kindern arbeiten gehen kann? Also wie ist denn die Einstellung vom Arbeitgeber? Das spielt auch eine große Rolle.
2: Ja, das stimmt, das stimmt. Also bei meinem ersten Kind zum Beispiel war es eh immer ein bisschen schwierig. Und jetzt kann ich mir vorstellen, dass es mit zwei Kindern wahrscheinlich noch ein bisschen holpriger werden könnte vom Arbeitgeber her, denke ich mal. Gut. Dazu kann und werde ich mich jetzt auch nicht so viel äußern, beruflich gesehen. Ja, aber nichtsdestotrotz kommen dann natürlich auch dennoch nochmal.

0: Und dann kriegst du noch, ja, du Rabenmutter und du dies und du das und du tralala und du dir denkst, hallo, ich leiste hier einen enormen Beitrag, dass die Wirtschaft auch funktioniert. Also statt den Frauen zu sagen, hey, wisst ihr was, ihr seid mega, ihr schafft das nach 8 Wochen, wie auch immer, ich weiß nicht wie, dass ihr wirklich dann wieder mitmacht. Und das ist ja auch ein Zusammenhang, ne? Also dieses Arbeiten gehen, selbstständig zu sein. Ich biete Arbeitsplätze an, damit weiterhin meine Mitarbeiter bezahlt werden können, damit eben das ganze System dann auch aufrechterhalten bleibt.
1: Das ist halt auch so ein bisschen die Frage, glaube ich, wenn man so heute mal schaut, wie so Familien irgendwie funktionieren oder wie sie so aufgestellt sind, frage ich mich auch, inwiefern kann eine Frau überhaupt noch frei entscheiden, jetzt nicht arbeiten zu gehen? Also tatsächlich ist ja auch so die Wirtschaftslage manchmal so, dass beide Elternteile arbeiten müssen. Also es ist ja gar nicht nur so diese freie Entscheidung. Ich kenne das ja auch noch früher, auch als ich Kind war, gab es 3 Jahre Mutterschutz. Ja, das ist ja mittlerweile auf 1 Jahr reduziert.
0: Und du meinst Elternzeit, Eva?
1: Ja,
0: also,
1: Mutterschutz.
0: Die gibt es ja immer noch tatsächlich, also die Elternzeit, dass man bis zu 3 Jahre Elternzeit nehmen kann, aber bezahlt bekommst du tatsächlich nur noch 1 Jahr.
1: Genau, aber das war, glaube ich, auch früher anders.
0: Ja?
1: Also die war deutlich länger, so wie ich das in Erinnerung habe.
2: Also
1: oder
2: meine
1: ich
2: Mutter,
1: täusche mich.
2: Meine Mutter hat mir das auch so erklärt, dass es damals einfach mit dem Elterngeld ein bisschen anders lief als heute. Und die war damals mit mir und meinem kleinen Bruder ungefähr, ich würde sagen, lass es hochkommen, 6 Jahre zu Hause. Aber da war es halt eben auch noch ein bisschen anders. Da hat es gereicht, wenn einer gearbeitet hat und nicht, wenn jetzt für heute 2. Aber da kann ich nur sagen, ja, Hashtag Kinderzahl oder die Rate der Kinder, die momentan durchschnittlich auf die Welt kommen.
0: Ja, also der demografische Wandel macht sich natürlich auch bemerkbar. Und es ist verdammt schwierig, dass man wirklich Familie, Work-Life-Balance, dass man das unter einem Dach bekommt. Und auch hier der Zusammenhalt von den Frauen. Also ich habe während meiner Ausbildung, Eva, habe ich tatsächlich meinen ersten Sohn bekommen und ich habe direkt meine Ausbildung fortgesetzt nach diesen 8 Wochen.
1: Meinst du jetzt im Referendariat?
0: Im Referendariat, genau. Und da war es auch so, dass Kommentare vor allem von Mitstreiterinnen kamen, wie, oh Gott, und das arme Kind, und verhungert es? Ja klar, natürlich verhungert es, ne? Also als ob man wirklich weggeht und man sich keine Gedanken macht, was bekommt das Kind zu essen? Und ich bin dann wirklich mit der Pumpe, mit allem ausgestattet, immer in jeder Pause in ein Zimmerchen gegangen und habe entsprechend abgepumpt, damit irgendwie ich Vorrat habe. Also das war ein Kampf hinter den Kulissen, den alle nicht gesehen haben, aber Kritik vor allem eben von Mädels, ne, von Frauen. Klar, wenn man das selbst nicht erlebt hat, ist es anders, das zu beurteilen, aber selbst wenn du es nicht erlebt hast, kannst du doch nicht einfach Kommentare ablassen, die verletzend sind. Also wer würde denn sein Kind verhungern lassen zum Beispiel, wo du denkst, was ist das für ein Kommentar?
1: Total faszinierend, weil es ist ja eigentlich so das Natürlichste der Welt, also für eine Frau irgendwie Kinder zu kriegen. Das ist ja jetzt nicht etwas, was jetzt die Biologie unmöglich macht, sondern das ist ja irgendwie der Frau in die Wiege gelegt. Und mittlerweile wird es teilweise so besonders gemacht und so kompliziert gemacht, ja, dass man genau den richtigen Moment haben muss. Man muss genau den richtigen Mann haben. Es muss alles perfekt sein. Man braucht die perfekte Wohnung. Zumindest hat es manchmal so den Anschein, wenn man so mal in die Gesellschaft schaut. Und im Vergleich zu früher, naja, ich will jetzt nicht sagen, dass Kinder Arbeiter waren, aber es hatte natürlich einen ganz anderen, also es gab ja wahrscheinlich auch Familien mit deutlich mehr Kindern, also es wird gar nicht so wahrscheinlich drüber nachgedacht sozusagen, sondern Kinder haben einfach dazugehört, ja.
2: Gerade im ländlichen Raum gab es einfach ein bisschen mehr Kinder, würde ich jetzt mal sagen, wenn ich da so von meinen Großeltern noch in Erinnerung habe. Mein Opa hatte zum Beispiel insgesamt, glaube ich, 11 oder 14 Geschwister, aber von 2 unterschiedlichen Frauen, also so ein bisschen eine Patchwork-Family.
1: 40 Kinder sind schon viel, also ich bin schon froh mit der modernen Welt, auch dass sich das doch nochmal ein bisschen ändert, auch für die Frau. Ja,
2: also
1: ich wollte es einfach nur mal sagen.
0: Und aber wenn man jetzt von dem Thema abkommt, klar ist, unabhängig davon, wie viele Kinder, die Tatsache, dass das natürlich mit Verantwortung verbunden ist, dass du einfach viel Last hast und dass du eigentlich in dem Moment nicht unnötige Sachen brauchst, die dir einfach das Leben

0: Leben noch schwerer machen. Also Kommentare. Oder wenn du tatsächlich auf der Arbeit abpumpen möchtest, dass man dir keinen Raum zur Verfügung stellt, dass du einfach deine Ruhe hast. Also Punkte, Momente, wo man einfach sagt, naja, also wo ist hier der Zusammenhalt? Überleiten dazu vielleicht auch zu dem Punkt hier, Mama, der Druck unter Müttern. Es klappt beim einen, was das Stillen angeht. Wir haben eben gerade über das Stillen gesprochen. Beim anderen klappt es nicht. Ich hatte unfassbaren Druck, weil irgendwie im Umfeld Leute waren, bei denen hat alles wunderbar geklappt. Und es ist leider nicht so perfekt, wie man tatsächlich erwartet. Und da war für mich dieser gesellschaftliche Druck, es muss alles perfekt sein. Und es war nie etwas perfekt. Und trotzdem musstest du vorbereitet sein auf alles. Ne? Also dass bloß nicht irgendwie Kommentare links und rechts kommen. Ach, deiner kann das noch nicht und deiner hat noch keine Zähne und deiner dies und deiner jenes.
1: Ich kenne das tatsächlich auch von einer Freundin, die hatte auch oder hat ein Kind bekommen und die ist auch am Anfang nicht auf den Spielplatz gegangen, weil das für sie so ein Stress war.
0: Ja.
1: Weil sie dachte, oh, wenn das Kind dann weint, dann wird sie angeguckt, dann wird sie verurteilt, dass sie das Kind nicht im Griff hat und sie macht bestimmt alles falsch zu Hause. Und dann entwickeln sich auch bei manchen Müttern, das war bei der einen Freundin so, ich will jetzt nicht eine Depression sagen, aber wie so eine depressive Stimmung, dass sie sagt, ach, ich gehe besser gar nicht aus dem Haus. Das ist so anstrengend mit dem Kleinen. Ich bleib oder mit der Kleinen, ich bleib zu Hause, da bin ich in Sicherheit, da weiß ich, wie alles funktioniert. Und wenn es dann mal schreit, dann kriegt es auch keiner mit und dann muss ich mich nicht noch zusätzlich, so wie du gerade sagst, mit den Kommentaren im Außen eigentlich auseinandersetzen.
0: Als ob deren Kinder tatsächlich nicht schreien würden oder nicht weinen würden. Und wenn Kinder draußen nicht weinen oder nicht schreien, dann frage ich mich eher, was da zu Hause läuft, dass die draußen nicht lebendig sind. Also ein Kind muss laut sein, ein Kind muss auch mal weinen. Und wenn ich draußen auch meine Grenzen setze und ich auch meinen Jungs sage, nee, das kriegt ihr nicht, das kaufe ich euch nicht, aber auch dann in einem Ton, dass die es verstehen und die dann anfangen zu meckern und Kommentare abzulassen. Mittlerweile stört mich das gar nicht, wenn die Leute mich schief angucken.
2: Mich auch nicht. Ja. Also ja, das heißt doch dann eigentlich, dass Leben herrscht in der Wohnung oder als auch draußen. Und ja, dementsprechend finde ich jetzt zum Beispiel auch überleitend nochmal auf die Jomo-Gruppe. Es ganz wichtig, wenn man da einfach in Austausch kommt und nicht in die Verurteilung kommt. Und deshalb sage ich auch immer, ja, erst zuhören, dann urteilen oder Meinung äußern.
0: Naja, wobei das Urteilen hier an der Stelle, ich finde, man kann nicht urteilen, also weil jeder ist individuell, jeder hat eine andere Lebenssituation und selbst wenn du Situationen siehst, kannst du nicht urteilen. Und das ist ja das, was eben den Druck auslöst und dass deine Freundin zum Beispiel eine depressive Phase dadurch erlitten hat. Das kann ich absolut nachvollziehen und nachempfinden sogar. Und wie viele sind davon betroffen und schweigen und passen sich an? Und das ist das, was mich zum Beispiel stört. Viele Frauen vergessen, dass sie selbst noch ein Leben haben. Viele Frauen vergessen, dass sie selbst noch Träume haben sollten, Ziele im Leben haben sollten und dass eben Kinder kriegen nicht bedeutet, dass automatisch dein Leben vorbei ist. Erst recht beginnt es dort, weil du eben noch ein weiteres Leben geschenkt hast. Ja, das in Bezug auf Konkurrenz zwischen Mamis zum Beispiel und Zusammenhalt. Aje. Er stimmt uns voll und ganz zu. Das ist ganz, ganz gut. Das ist ganz gut.
1: Ja, also der Zusammenhalt macht es auf jeden Fall einfacher. Das heißt, wenn sozusagen Frauen untereinander sich gegenseitig stärken, sich gegenseitig auch mal gut zusprechen, sage ich jetzt mal, ist das natürlich auch schon total viel wert. Oder sich gegenseitig einfach unterstützen. Und ja, ich weiß nicht, wenn manchmal meine Schwester vorbeikommt und dann auch irgendwie mir ein paar liebe Worte sagt, das tut einfach auch gut. Ja?
0: Natürlich, und natürlich so tut das gut.
1: Und daran merke ich dann auch manchmal, wie schön das eigentlich ist, wenn man eben ja, unter Frauen, sage ich jetzt mal, sich eben auch gegenseitig aufmuntert. Und ja, jeder von uns macht mal Fehler, glaube ich. Das gehört ja auch irgendwie dazu, so eine Fehlertoleranz. Und wer will denn für seinen Fehler dann ewig lange irgendwie ja, ausgerechnet werden?
0: Nein, und in Bezug auf das Mama-Sein, es gibt keine perfekten Eltern. Es gibt keine Bedienungsanleitung. Und da ist es ganz wichtig, auch der Appell draußen an Mütter entsprechend, euch gegenseitig zu unterstützen, euch gegenseitig zu pushen, damit es eben für jeden Einzelnen auch angenehmer ist diesbezüglich. Ja, und vielleicht auch hier, um auch unseren jungen Gast ein bisschen nochmal mit einzubeziehen. Letzte Woche warst du unterwegs, Caroline, und hast etwas in deinen über die sozialen Medien gepostet.
2: Ja, letzte Woche war der internationale Tag der Weltstillwoche und eine Teilnehmerin von Jumum und ich waren unterwegs auf der Straße und wollten einfach ein bisschen Präsenz zeigen, weil es halt immer noch heutzutage leider Leute gibt, die halt eben was dagegen haben, wenn man halt in der Öffentlichkeit stillt. Und das ist halt eben natürlich auch ein Thema, das irgendwo dann ja dazu gehört. Und deshalb, ja, wie gesagt, waren wir dann präsent und ja.
0: Auch ein ganz wichtiges Thema. Ich glaube, der junge Mann braucht jetzt Musik. Ein bisschen Musik zur Abwechslung. Liebe Mädels, ich habe hier ein Lied mitgebracht. Das habe ich gestern während einer Tanzstunde tatsächlich gehört. Und dazu erkläre ich und erzähle ich gleich mal, was da passiert ist und wie da der Zusammenhalt sich ausgewirkt hat unter Frauen. Ja, Baba, der Titel. Viel Spaß da draußen.

0: Herzlich willkommen wieder zurück zur Sendung Female Frequency mit dem Thema Frauen zwischen Konkurrenz und Zusammenhalt. Hier am Mikrofon spricht Jutta, an meiner Seite habe ich...
1: Ja, hallo Jutta, ich bin Eva und ich gebe noch weiter, neben mir sitzt...
0: Und wir haben noch unseren Gast.
2: Genau, also hier ist die Caroline mit ihren Kindern und ja...
0: Wir haben das Thema vorhin Mama, Mütter und Konkurrenzdruck statt Zusammenhalt gehabt und sind stehen geblieben beim Thema Stillen. Ich habe aber, bevor wir jetzt zum letzten Punkt in Bezug auf Mama, Mütter untereinander kommen, zu dem Song wollte ich ja noch etwas sagen. Nämlich gestern bei meiner Tanzstunde war es so, dass wir uns Frauen in einem Kreis gestellt haben und zu diesem Lied den Eingang geübt haben und dabei haben wir uns alle angetanzt. Also sprich, eine musste um die anderen herumgehen und tanzen und das war so ein magischer Moment, einfach in dem Moment sich als gesamte Gruppe wahrzunehmen, Frauen, die im Grunde genommen dich antanzen und das hat so wirklich, das hat im Inneren so einen Push-Effekt gehabt, so dieses, boah, mega, ne? Also was wir alle zusammen hier leisten und jede Einzelne, ähnlich wie die Rose, wie wir am Anfang beschrieben haben, jede Einzelne mit ihrem Stil, mit ihrer Eleganz, mit ihrer Weiblichkeit, mit ihrer Energie und das haben wir alle so richtig gespürt und das Lied war mir einfach wichtig, heute das mal abzuspielen, denn es hat tatsächlich auch so ein Vibe drin, wo du einfach diese Stärke fühlst.
1: Das ist ja auch so ansteckend irgendwie,
0: ja,
1: ne?
0: Ja.
1: Ich kenne das auch, wenn ich mit Freunden, mit meinen Freundinnen mal tanzen gehe, dass wenn ich dann Spaß habe gerade beim Tanzen und dann gucke ich rüber und dann sehe ich, dass, keine Ahnung, dass die, mit der ich da bin, auch gerade Spaß hat, dann ist das für mich nochmal ein extra Pusher, weiter zu tanzen.
0: Richtig.
1: Und es geht dann quasi gar nicht so darum, wie getanzt wird, sondern es geht einfach nur, finde ich, darum, dass man wirklich merkt, dass der andere gerade auch echt Spaß hat oder die andere. Und das verstärkt sich dann halt,
0: ja,
1: in der Gruppe.
0: Statt vielleicht, gibt es wahrscheinlich auch, dass du irgendwo bist und du tanzt und dann konkurrieren Frauen untereinander. Ne? Also wer sieht besser aus, wer sieht dies aus, wer hat die höhere High Heels an und weiß, was ich. Statt zu sagen, lebt es einfach gerade diesen Moment, tanzt einfach und genießt es. Und das wollte ich einfach mal mitbringen heute, den Song, weil das einfach mir gezeigt hat, hier, wenn Frauen zusammenhalten, ist diese Energie einfach einzigartig. Ja, zu dem Stillen, da sind wir stehen geblieben und da ist noch ein Thema tatsächlich offen, bevor wir uns einer anderen Sparte uns widmen und anschauen, wo es noch tatsächlich Konkurrenz geben kann, nämlich der Bezug, wenn ältere Generationen mit der jüngeren Generation in Konflikt geraten. Caroline, dazu wolltest du noch etwas sagen.
2: Moment. Ja, es gibt ja zum Beispiel auch Situationen, wo dann zum Beispiel die Mutter einfach nur einen gut gemeinten Tipp ihrer Tochter geben möchte, die halt gerade ihr Kind bekommen hat. Und ja, das kann halt manchmal übergriffig sein. Also ja, dass man da dann halt eben auch in Konkurrenz mit der eigenen Mutter kommt. Oder halt einfach es annimmt als gut gemeinten Ratschlag. Und ja, ich meine, jeder erzieht so, wie er es für richtig hält. Und ja.
1: Ja, letztendlich trägst du ja auch die Verantwortung.
0: Ja, ja. Also ich kann da dem mich nur anschließen. Ich habe tatsächlich auch die Situation bei meinen Kindern gehabt, dass jetzt zum Beispiel es Tanten gibt, wie auch immer, die natürlich es gut meinen und zu viel dann aber auch an Ratschlägen geben. Und dann gibt es aber auch die Variante von Frauen, die sagen, so und so habe ich es gemacht, wenn es bei dir passt, dann macht es dann entsprechend auch. Und dass das natürlich auch eine wesentliche Rolle spielt, wie man entsprechend miteinander umgeht. Ja, ich glaube, es ist jetzt auch so an dem Punkt vielleicht mal zu kommen, wo gibt es denn noch Konkurrenz und wo kann Zusammenhalt entsprechend auch noch vorliegen? Wenn man uns das vielleicht mit, du hast von einer Studie gesprochen, Eva, in Bezug dessen, wie Konkurrenz entsteht unter Frauen.
1: Tatsächlich.
0: Was hast du dazu gefunden?
1: Also jetzt gar nicht in Bezug auf Frauen direkt, sondern das war eine Studie, die gemacht wurde mit Kindern. Ich habe das irgendwann mal im Fernsehen gesehen und fand das einfach total interessant. Es wurde quasi Babys im Alter von, ich glaube, 6, 8 Monaten wurde ein Video gezeigt, wo ein rotes Männchen einen Ball über den Hügel bringen will. Und es gab dann ein gelbes Männchen, das war der Unterstützer, der hat quasi diesem roten Männchen geholfen. Und dann gab es quasi oben auf dem Hügel ein blaues Männchen, der war der Zerstörer. Der hat quasi immer wieder den Ball nach unten geworfen, sodass diese rote Figur den Ball nicht auf den Berg bekommen hat. Und im Anschluss, nachdem die Babys das Video gesehen haben, hatten die sozusagen die Wahl. Dann konnten die entweder das gelbe Stofftier greifen oder das gelbe, das war ein Dreieck gewesen, greifen und sagen, ja, das ist mir sympathisch. Oder halt eben diesen Zerstörer, das blaue Quadrat. Und im ganz jungen Jahren haben 80% der Babys nach dem Unterstützer gegriffen. Also ganz intuitiv dieses Empathische, diese soziale Stärke irgendwie unterstützt. Und dann im Laufe der Zeit hat man irgendwie diese Studie auch nochmal gemacht. Ich weiß jetzt gerade nicht, ob mit anderen Kindern. Ich glaube wahrscheinlich schon oder vielleicht sogar die gleiche Versuchsgruppe. Das kann ich gerade nicht sagen. Aber im Laufe der Jahre, wenn die Kinder dann 2 Jahre waren, haben 50% der Kinder schon nach dem Zerstörer gegriffen.
0: Ach.
1: Und dann kam sozusagen irgendwie.
2: Ist ja interessant.
1: Kam dann irgendwann so die Idee, okay, das heißt irgendwie, der Mensch ist als Unterstützer geboren, 80% jetzt in diesem Fall. Aber nach einer Zeit, durch irgendwie Erfahrungen, die du vielleicht auch machst in deinem Umfeld, das heißt, dir begegnet Aggression im Außen, du wirst vielleicht nicht unterstützt, du kommst vielleicht in so eine Art Opferhaltung, sage ich jetzt mal. Und aus dieser Opferhaltung heraus entwickelst du dich dann auch zu einem Täter und entscheidest dich dann im Laufe des Lebens doch für den Zerstörer. Das heißt, uns wird auch diese Empathie und diese Unterstützung manchmal abtrainiert. Sage ich jetzt mal, durch die sozialen Gegebenheiten. Und das fand ich einfach ganz interessant, dass wir also diese Konkurrenz unter Frauen ist uns, glaube ich, gar nicht angeboren, sondern ich glaube...
0: So Muster meinst du, die wir tatsächlich vorgelebt bekommen haben?
1: Und ja, durch Erfahrungen und wo wir dann irgendwann einfach vielleicht so kopieren, was wir im Außen erlebt haben,
0: Und dass wir unbewusst sehr wahrscheinlich dieses Verhalten haben. Also da kann ich dir eigentlich zustimmen. Also wenn man im Nachhinein, nachdem man gewisse Erfahrungen gemacht hat und Dinge erlebt hat und man mittlerweile oder wenn ich mittlerweile Frauen begegne, wo ich einfach merke, dass es eher negativ geprägt, also dass ich auch inzwischen auch meinen Abstand halte, meine Grenze setze und überhaupt nicht mehr versuche, da drauf einzugehen, weil die noch gefangen in so einem Muster sind. Und darf ich dir exemplarisch hierzu sagen, da gab es vor 2 Jahren bei einem Spaziergang mit einer Freundin einen Satz, der eigentlich nicht auf mich bezogen war. Eigentlich sollte er positiv sein. Sie hat gesagt, du, weißt du was, Jutta, wir können das ja. Wir, ich, du und wir sind ja starke Frauen. Und obwohl ich damals das positiv aufgenommen hatte, ist es inzwischen für mich ein negativer Satz. Ich muss nicht, weil ich stark bin oder stark sein muss. Also ich bin gezwungen, stark zu sein in vielen Sachen, obwohl mich gar keiner fragt. Und das sind solche Frauen, die dann dir Energie rauben. Und da ist der Punkt dieses, das zerstört dich genauso, das unterstützt dich nicht in dem Moment, weil man dir sagt, ja, du schaffst das schon, wir sind stark und wir können dies und wir können das und wir können alles. Nein, also eben nicht. Und da ist es so der Punkt, dass das auch zerstörerisch sein kann. Also nicht nur unbedingt, dass jemand dich bewusst nicht unterstützt und Kommentare abgibt, sondern auch eigentlich dich darin bestärkt. Du kannst das alles, obwohl du schon vielleicht sagst, ich kann aber nicht mehr. Also irgendwie würde ich gerne mal Last abgeben.
2: Du meinst, wie man es formuliert, oder?
0: Wie meinst du das, Caroline?
2: Also, wie du jetzt gesagt hast, man kann es ja unterschiedlich formulieren oder halt zum Ausdruck bringen.
0: Vielmehr meinte die eine, dass man das wahrscheinlich andere Mitstreiterinnen es ja nicht können. Aber die Sache ist nur, es ist nicht, dass sie es nicht können, sondern dass wir zu viel von uns abverlangen. Und vielleicht macht sie es ja genau richtig. Die sagt, hier ist meine Grenze, mehr möchte ich nicht machen, weil sie eben sich selbst schützt.
1: Ja, das ist so irgendwie auch wieder so dieses Gegenstück von einmal die starke Frau, die unabhängig sein soll, irgendwie alles alleine schafft und auf irgendeine Art und Weise kann Frau das auch. Also, wenn du in die Gesellschaft schaust, Frau geht arbeiten, Frau hat einen Führerschein, Frau kann ein eigenes Konto haben, sich ihr eigenes finanzielles Leben aufbauen. Aber dann fragt man sich natürlich auch, für welchen Preis macht sie das? Mhm. Ja. Mhm.
0: Und, zulasten ihrer mentalen Gesundheit, Eva, kann ich dir sagen, zulasten ihres Nervensystems. Ne? Und wenn du dann an einem Punkt bist, wo du eben genau feststellst, ich weiß, dass ich es kann, aber die Frage, will ich das? Ne? Also will ich das alles können müssen? Und da ist einfach der Punkt, du hast es genau erfasst, dieser gesellschaftliche Druck. Man erwartet, glaube ich, auch viel zu viel. Viel zu viel. Und da wird entsprechend dann natürlich runtergeschraubt. Wenn ihr sagt, früher war die Elternzeit und das Elterngeld war irgendwie anders, hat anscheinend die Politik damit mit
1: ordentlich.
0: Wenn
1: ich mir anschaue, meine Nachbarin, die ist jetzt 72, ja, die hatte Geburtstag, ich war erst jetzt am Wochenende bei ihr, und wenn ich manchmal so höre, wie ihr Leben abgelaufen ist, sie war halt ihr ganzes Leben lang Hausfrau, ja, aber sie hat gesagt, sie war gerne Hausfrau, ja. Ja,
0: was willst du denn sonst sagen? Also willst du sagen, ich habe ein ganzes Leben verballert und nur Hausfrau zu sein?
1: Aber meine Oma war irgendwie auch nur Hausfrau, also ich will damit nur sagen, das ist halt auch die Gesellschaft, die auch immer wieder sagt, also Frau geht arbeiten, Frau geht studieren, und das ist also gerade das ganze Leben der Frau ist schon stark im Wandel, hat sich viel verändert, und ich glaube, die Frau, ja, sie findet gerade so für sich auch irgendwie eine Position in der Gesellschaft, die auf irgendeine Art und Weise schon unabhängig ist, aber vielleicht nicht in dieser ungesunden Art und Weise, dass sie eben ja vielleicht in Bezug zu ihren Gefühlen auch verliert, so wie du das immer so schön sagst, beim Bauchtanz findet man wieder
0: definitiv
1: die Verbindung, tut mir das überhaupt gerade gut, was ich mache?
0: Richtig,
1: Weil wenn ich arbeiten gehe und es tut mir wirklich gut, warum soll ich es dann nicht machen? Ja? Mhm. Aber die Frage ist halt manchmal, macht Frau das jetzt, weil es ihr wirklich gut tut oder weil ihr keine andere Wahl gegeben ist?
0: Das macht natürlich einen wesentlichen Unterschied. Ich kann nur auch in Bezug dieses, muss ich zur Arbeit oder nicht, Freundinnen, wo ich dann gesagt habe, hier, es wird dir gut tun, einfach wieder soziale Kontakte zu haben. Also das ist einfach der Punkt, wo du sagst, wenn du gar nicht mehr arbeiten gehst und du nur noch Hausfrau bist, dann besteht ja dein Leben nur noch damit. Und irgendwann gewöhnst du dich dran, wir sind Gewohnheitstiere. Und dann fällt es dir schwer, natürlich loszulassen. Und wichtig, na, so dieses Gefühl beim Tanzen, sich wieder einfach zu finden, wo man sagt, na, ich bin ich habe diese Identität und ich kann alles. Ja, das funktioniert auch alles, man kann auch alles tatsächlich schaffen als Frau. Aber wo sind trotzdem dann die Grenzen?
1: Es gibt aber auch wahrscheinlich Unterschiede. Wenn ich jetzt wieder an meine Oma denke, meine Oma hat immer unterschieden zwischen der Stadtfrau und der Frau vom Dorf, sozusagen.
0: Ja,
1: das war für sie immer ein Riesenunterschied. Also die Stadtdame, das war immer so ihr absolutes Ziel, die dann irgendwie an der Stadt ist, die sich schöne Schuhe anzieht, mal spazieren geht am Tag, ja. Und dann dagegen halt diese Frau auf dem Land, wie sie eigentlich auch groß geworden ist, die Kühe melken musste früh morgens, ja, die eigentlich immer nach diesem Kuhdunst auch gerochen hat, ja, dann noch irgendwie mit einer Schenke, wo sie dann abends auch noch kellnern musste, und es gab einfach so viel zu tun. Sie war Hausfrau, ja, aber Hausfrau heißt ja nicht immer nur die Beine hochlegen, sondern du bist halt im Haus tätig oder auf dem Hof tätig. Und dann halt daneben wir auch jetzt hier im schönen Rüsselsheim, wir sind doch eher ein bisschen städtisch und haben natürlich ganz andere Aufgaben und ja, werden vielleicht sogar Moderatorinnen, gehen in die Schule, unterrichten und haben halt andere Aufgaben in der Stadt als Frau, als wenn du vielleicht jetzt in so einer ländlichen Region lebst.
0: Aber selbst da, wenn du eben die Punkte mit einbeziehst, dann heißt das, wie machst du das alles? Ne? Also irgendwas stimmt ja nicht, irgendwas muss ja verkehrt sein. Dann muss es bei dir zu Hause zum Beispiel aussehen wie die Hölle. Nee, bei mir sieht das voll in Ordnung zu Hause aus, und perfekt kann es nicht immer sein. Also geschweige denn, man ist perfektionistisch und es funktioniert halt nicht. Aber auch da gibt es einfach diese Konkurrenz dann unter Frauen, dieses irgendwas stimmt nicht, das kann ja nicht sein. Ja. Also wie funktioniert das alles? Statt zu sagen, hey, Respekt, dass du das machst, und ich würde gerne auch ein paar Dinge machen und nicht nur in meinem Käfig bleiben. Und in Bezug auf dieses städtische Frauen-Dorffrau, ich kenne das zu gut, wo ich aber auch sage, warum sollte sich eine Dorffrau nicht genauso schick machen können? Warum muss man das auch hier so verallgemeinern? Ich gehe mal davon aus, dass auch die Dorffrau gerne so sein möchte. Du hast ja gesagt, man träumt davon, dass man entsprechend mit schönen Schuhen ist und schönen Klamotten. Ja, warum kann das nicht die Frau im Dorf machen?
1: Naja, wenn sie halt im Kuhstall ist, da
0: bringt
1: ihr halt
0: Kuhstall die jetzt, nicht. Ja, nee, das vielleicht nicht. Wobei, naja, also ja, nein. Also okay. Das meinte ich jetzt weniger. Aber selbst wenn du sagst, ich bin zu Hause, dass ich mich da genauso pflege, dass ich sage, ich gehe eine Runde spazieren, dass ich mich trotzdem pflege und hübsch mache und das tue ich für mich. Das tue ich nicht in der Stadt, das tue ich nicht für die Stadt.
1: Jetzt habe ich dich verstanden. Ne?
0: Also, dass du das genauso machen sollst. Und auch da hast du Kritik, wenn ich tatsächlich in meinem Dorf bin, zu Urlaub. Und dann habe ich auch meine schönen Kleider mit dabei, die ziehe ich natürlich an. Ach, du bist doch im Dorfmädel, wer sieht dich denn schon hier? Ich? Mich? Ne? Also ich muss mir gefallen an erster Stelle, ich muss mich wohlfühlen an erster Stelle. Und es ist doch egal, ob ich im Dorf bin, ob mich heute eine Person sieht oder 20 Personen, Hauptsache ich gefalle mir.
1: Das ist tatsächlich, ach so.
2: Ja, sag du.
1: Das erinnert mich ja gerade auch so ein bisschen an das Thema Tanzen. Also tanzen kann man auch alleine zum Beispiel zu Hause.
2: Ja, auf jeden Fall.
1: Wenn du zu Hause irgendwie gerade in der Küche bist und dir das Radio, das habe ich heute tatsächlich gemacht, einfach mal ganz laut anmachst und dann einfach mal dich dazu bewegst. Und das macht ja trotzdem Spaß, auch wenn keiner zuguckt, sozusagen.
0: Ja, auf jeden Fall.
1: Und das ist so ein bisschen, glaube ich, dieselbe Ebene. Das machst du ja für dich, einfach für das Gefühl, das du in diesem Moment einfach dann auch hast.
0: Genau, Tanz. Das ist ja der Ausdruck von der eigenen Seele, Caroline.
2: Das braucht ja auch die Frau irgendwo auch, dass sie sich wohlfühlen darf in ihrer eigenen Haut. Und das ist auch wichtig dafür.
0: Dann würde ich sagen, Ladies, zieht euch mal jetzt warm an. Dann fühlen wir uns jetzt mal ein bisschen wohl in unserer Haut. Und dazu, wer denn sonst? Shakira.
1: Ja.

0: Let's go. Ja, und da sind wir auch zurück, wahrscheinlich schon in unserem letzten Abschnitt. Und ja, wir reden heute über Konkurrenz und Zusammenhalt zwischen Frauen. Und wenn ich noch einen Schwenk aus meinem Leben erzählen kann, weil das kennst du auch, Jota, wahrscheinlich aus der Schule. Man kann sich natürlich jetzt auch, finde ich, fragen, wie kann denn jetzt Schule zum Beispiel helfen, den Zusammenhalt auch unter Frauen, unter Mädchen zu stärken? Dann habe ich an meine eigene Schulzeit mal zurückgedacht. Und ich hatte tatsächlich in der 7. und 8. Klasse hatten die Mädchen ihren eigenen Sportunterricht. Das heißt, die Mädchen wurden von den Jungs getrennt und die Mädchen hatten wirklich einen Unterricht nur für sich. Mhm. Auch ganz interessant, auch jetzt gerade an der Schule, in der ich bin, wird auch gerade die 6. Klasse geteilt. Das heißt, die Mädchen haben unter sich Kunst und Musik und die Jungs sind auch in Kunst und in Musik unter sich. Das heißt, man kann natürlich auch hin und wieder ganz künstlich auch erstmal einen Rahmen schaffen, wo sich wirklich erstmal nur Frauen begegnen, damit die vielleicht auch so ein Übungsfeld bekommen. Ja, wie fühlt sich das eigentlich an, wenn ich auf andere Frauen treffe, auf andere Mädchen treffen, und wie funktioniert das eigentlich jetzt mit dem Unterstützen? Ja, sozusagen.
1: Du hast, wenn ich mich jetzt richtig erinnere, auch Schülerinnen und Schüler in einem Alter von 15, 16. Wie war das nochmal jetzt in deiner Schule?
0: Da war ich damals, es war damals die Pubertät sozusagen.
1: Bei dir damals.
0: Als Kind, ja. Im pubertären Alter quasi, ab der 7, 8, wurden dann für 2 Jahre die Jungs und die Mädchen getrennt im Sport.
1: Und ich meine, das ist ja auch so ein Alter, wo eben auch Mädels untereinander so einen Konkurrenzkampf haben, was das Äußere angeht. Also das war vielleicht auch mal so ein Punkt, konkurrieren Frauen untereinander, was das Äußere angeht. Wer sieht denn besser aus? Wer ist denn entsprechend mit den längeren Haaren, und man versucht sich irgendwie anzupassen und am Ende sehen alle irgendwie gleich aus. Also das ist irgendwie so ein Alter, wo man dann auch diesen Konkurrenzkampf hat, statt eben tatsächlich diesen Zusammenhalt unter den Mädels irgendwie zu bestärken und zu akzeptieren. Jeder sieht halt anders aus, ihr seid aber alle genauso schön.
0: Und diesen Zusammenhalt, den kann man, glaube ich, lernen. Und es ist auch total wichtig, dass vielleicht auch in dem Fall jetzt eine Lehrkraft auch irgendwie dafür sorgt, dass die Kinder das lernen. Weil ich glaube, wenn man da in jungen Jahren was verpasst und vielleicht in diesem Zerstörermodus bleibt, verpasst man eigentlich auch was. Ja? Und man kommt im Laufe des Lebens, glaube ich, nicht drum herum, sich mit anderen Frauen zu verständigen und sich auch gegenseitig irgendwie zu schätzen und zu würdigen.
1: Überhaupt nicht. Ich kann mich überhaupt nicht daran erinnern, dass wir das hatten. Also dass diese Bestärkung unter den Mädels irgendwie bestärkt wurde. Und im Erwachsenenalter lernst du es, glaube ich, mit den Erfahrungen, die du dann machst. Ne? Also wenn du dann irgendwelche auch wieder hier Sprüche bekommst, warum machst du das denn so und warum machst du das nicht so und wie ziehst du dich denn an und du solltest dich vielleicht eher so anziehen, und dann kommen irgendwie auch solche Kommentare, oder ich habe solche erleben müssen tatsächlich, auch wieder von Frauen, wo ich mir denke, das gefällt mir. Also ich hatte eine Phase, wo ich wirklich ein Emo-Girl war, ne? Also so richtig so alles in Black und weißt du, ja, guck, du guckst doch schon so älter.
0: Ja, ja.
1: Aber das war halt, das war, ich fand's schön, ich fand's toll, ne? Und dann kriegst du halt Kritik. Tick, zieh dich mal ein bisschen
0: femininer.
1: Ja, ne, also bunter. Wer sagt denn, dass ich das nicht bin? Ne? Also, dass man da wirklich auch Kritik wirklich dann von Frauen bekommen hat, von Mädels bekommen hat, dieses lass mich doch. Also, es ist gerade mein Ding und es gefällt mir. Und dass das wirklich dieses auch wieder gesellschaftlich geprägt ist. Ne? Wie muss eine Frau aussehen? Wie muss sie denn aussehen? Frage ich mich heute immer noch. Gibt es da wirklich eine Vorgabe, und woher kommt sie denn?
0: Also es ist tatsächlich so, dass man jetzt auch immer mehr ja beobachtet, dass auch manche Frauen sich die Haare kurz schneiden.
1: Ja.
0: Und da habe ich auch letztens mit jemandem gesprochen und da wurde mir auch erklärt, dass das so wie ein Zeichen ist, dass man eben in die Richtung Feministin geht. Das heißt, auch bestimmte Haarschnitts bei Frauen geben auch nochmal so eine politische Stellung, sage ich jetzt mal wieder. Ich weiß nicht, ob es da ein richtig und ein falsch gibt, weil es wahrscheinlich auch eine Gefühlssache ist. Wonach ist dir gerade?
1: Es gibt kein richtig und falsch. Also wenn du mich fragst, jede Frau kann sich anziehen, wie sie möchte. Jede Frau kann die Haare haben, wie sie es haben möchte. Und nicht die Länge der Haare machen dich mehr Frau, ne? Oder je weniger Haare du hast. Wichtig ist aber zu akzeptieren, dass jede Frau individuell ist. Und sie muss auf keinen Fall einem Muster entsprechen. Und das ist das, was ich zum Beispiel wahrnehme. Nicht in Bezug auf Aussehen, auch in Bezug auf Verhalten. Also gründe ich erst eine Familie oder mache ich Karriere oder andersrum oder wie auch immer. Es gibt einfach nicht diese Vorgabe. Und das ist wirklich alles von der Gesellschaft abhängig und der Druck der...
0: Es ist, glaube ich, auch tatsächlich so, dass jeder Mensch sich eigentlich nur danach sehnt, gesehen zu werden. Wenn wir jetzt auch Kinder sehen, die manchmal schreien oder irgendwie rufen, hat es ja auch meistens irgendeinen Grund. Und es will irgendwie gesehen werden für sein Bedürfnis, was es halt leider in jungen Jahren noch nicht kommunizieren kann. Wir in unseren älteren Jahren können schon deutlicher vielleicht sagen, was uns gerade fehlt, obwohl das auch manchmal ganz schön schwer ist, wirklich auszusprechen, was man eigentlich gerade braucht. Ja.
1: Warum ist das denn aber so?
0: Ja, ich weiß es gar nicht.
1: Ja, das haben wir auch so vorgelebt bekommen. Also wir haben, glaube ich, nie gelernt, unseren Bedürfnissen treu zu sein. Weil vielleicht dann irgendwie man Angst hat, irgendwie Kritik zu bekommen. Weil man vielleicht Angst hat, dass man sagt, nee, so gehört sich das nicht. Ne? So wie ich aufgewachsen bin, so sollte man es nicht machen. Oder du solltest so dich nicht anziehen, du solltest das nicht so machen. Und dann verlernst du das tatsächlich. Und ich glaube, viele Menschen leben ohne zu wissen, oder die wissen das so ganz tief im Inneren, was für Bedürfnisse die eigentlich haben, dass sie trauen sich einfach nicht, das auszusprechen. Und es sind sehr, sehr viele und sehr, sehr viele Frauen. Ich sehe Frauen, die mir oft sagen, ich bewundere, wie du das machst. Und ich denke mir, willst du es auch? Ne? Also hier, komm, was brauchst du? Wo kann ich dich unterstützen? Stattdessen aber zu suchen, ja, und wie machst du das aber so? Ach nee, und aber das könnte ich so nicht. Und man versucht sich dann auszureden, statt zu sagen, hey, hast du Bock, ähnlich was zu machen, ähnlich was zu gestalten, dann mach mit. Was hindert dich denn daran? Und dann ist es die Angst vor Kritik. Natürlich hast du dann Kritik, gesellschaftliche Kritik. Also ob du dann eine Rabenmutter bist, nein, das bin ich nicht. Ob du dann keine Zeit mit den Kindern hast, ich verbringe Zeit mit meinen Kindern. Und wenn ich manchmal vergleiche, was heißt vergleiche, das ist ja wieder ich urteile. Ich sehe dann Mütter, die zum Beispiel überhaupt nicht arbeiten, aber die Kinder tagtäglich nur mit dem Handy rumlaufen. Wo ich mir dann die Frage stelle, meine haben kein Handy und wir verbringen dann qualitative Zeit zusammen, auch wenn die eben vormittags in der Schule sind und nachmittags sind wir zusammen. Also das ist immer die Frage,
0: das heißt,
1: was machst du wirklich?
0: Das heißt, wenn ich das jetzt so höre, was du sagst, Jutta, geht es auch irgendwie darum, was kann ich eigentlich tun, damit sie mehr Selbstbewusstsein bekommt.
1: Richtig, genau.
0: Damit sie mehr Selbstvertrauen hat.
1: Genau, genau.
0: Weil du trägst die Sachen so wie du möchtest, weil es dein Stil ist. Ist ja auch irgendwie schön, wenn es manchmal, ja, wenn du einfach frei bist, auch in dem, wie du dich gerade siehst, auch als Spiegel, sage ich mal. Und was kann man jetzt eigentlich tun, damit sie sich sicher wird in ihrer Rolle als Frau?
1: Und da kann ich vielleicht nur kurz sagen, dass ich deswegen die Tanzgruppe, Bauchtanzgruppe, jetzt ab dem 17. Oktober starte, die Mad Habibis, wo da wirklich Frauen über den Verein durch Bauchtanzen wieder sich zurückfinden können, ne? Also wieder sich selbst finden können und dadurch eben das Selbstvertrauen und das Selbstbewusstsein durch Bauchtanzen zu stärken und dann einfach mal zu sehen, naja, was habe ich denn alles drauf, was kann ich denn alles machen? Viel kannst du machen, wenn du willst. Du musst es nur wollen.
2: Also wenn man jetzt nochmal auf die Schulzeit zurückblickt, wir hatten damals in der Schulzeit zum Beispiel das Thema Magersucht und so, weil es halt eben ein Mädchen gab in unserer Klasse oder ich würde sagen schon auch mehrere in der Klasse gab, die halt eben ja einfach diese Probleme hatten. Und da haben wir dann mit einer Sozialarbeiterin von der Schule geredet und wir wohnen auch als Klasse zerteilt, also die Mädchen haben dann mit der Sozialarbeiterin geredet und die Jungs waren dann halt eben auch nochmal im Gespräch mit einem anderen Lehrer oder mit vielleicht auch der Sozialarbeiterin. Und ja, das war eigentlich schon ganz gut, dass man da halt eben auch nochmal das Thema dann aufgreift. Und ich finde, gerade auch in der Schulzeit ist es dann bei solchen Themen wichtig, dass man da dann auch weibliche Unterstützung von zum Beispiel Sozialarbeitern hat, um halt eben auch solche Themen zu bearbeiten mit den Schülerinnen und Schülern.
0: Obwohl es ja da auch nochmal Unterschiede gibt. Es gibt natürlich einmal vielleicht diesen Trend, irgendwie dünn sein zu wollen aufgrund der Modeindustrie. Aber es gibt natürlich auch die Magersucht, die dann nochmal, naja, tiefer liegende psychologische Gründe hat.
2: Ja.
0: Also das ist ein ganz... aber empfindliches Thema, finde ich.
2: Natürlich, natürlich. Aber das war halt eben auch gerade so diese Teenie-Zeit, diese Pubertätszeit, wie du gesagt hast.
0: Gibt's auch bei Jungs die Magersucht, ne? Also ja, das ist auch jetzt, ich will damit nur sagen, das ist eigentlich jetzt nicht ein Thema, das es jetzt nur bei Frauen gibt, sondern das ist eben so ein, ja.
2: Ja, natürlich, natürlich.
1: Was jetzt das Gewicht angeht und wenn wir beim Punkt bleiben, Frauen unter Frauen, kann ich euch nur sagen, ich habe einige Kommentare gehört wie, ja, du bist doch Mama, du müsstest jetzt mehr Speck an deinen Hüften haben, so kannst du doch nicht sein. Ne? Also du musst doch jetzt Speck an den Hüften haben, damit du Kräfte hast für deine Kinder, wo ich mir dann immer dachte, auch einmal von einer Schülerin tatsächlich. Das, wow. das ist Jahre Oha. Her, ja, wo ich mir dann dachte, ach Mädel, also ich weiß nicht, was ich darauf antworten soll. Also das ist dann wirklich etwas, was von Frauen dann weitergegeben worden ist. Weil das kenne ich zum Beispiel von einigen, ich sag mal älteren Damen, älterer Generation aus dem Dorf, die genauso Äußerungen formuliert haben. Ne? Also du bist ja jetzt Mama und jetzt geht's nicht darum, dass du eine Figur hast. Hey, natürlich, selbstverständlich sollst du darauf achten, nicht wegen dem Optischen. Also natürlich, wenn du dich wohlfühlst in deiner Haut, dann ist das okay. Aber es ist wichtig, dass du fit bleibst, dass du in Form bleibst, dass du dich schön fühlst und nicht dann irgendwie das als Ausrede zu nehmen, jetzt bin ich Mama und jetzt kann ich mich gehen lassen, wie auch immer. Das tun viele Frauen leider und begründen das dann mit, ja, ich bin ja jetzt Mama. Und das kam auch, also das kam wirklich von Frauen, was das Gewicht angeht.
0: Das heißt, das ist dann so ein bisschen dieses narzisstische Thema, sage ich jetzt mal. Natürlich gibt es auch narzisstische Frauen, die gegenüber anderen Frauen eben ja sehr unterdrückend sind oder auch versuchen, irgendwie kontrollierend zu sein, beeinflussen wollen, den anderen nicht selbst entscheiden lassen können. Und das begegnet natürlich einer Frau auch im Umgang mit einer anderen Frau, wenn sie eben auf so eine Frau trifft, die vielleicht auch aus irgendwelchen Kindheitsgründen diese Persönlichkeitsstörung, sage ich jetzt fast schon, entwickelt hat. Aber davor ist es auch vielleicht wichtig, sich zu schützen.
1: Ja.
0: Weil ich kann ja auch nicht irgendwie mit für alles immer Verständnis haben, was um mich herum passiert, sondern um mich zu schützen, ist es halt auch wichtig, dass ich irgendwie liebende Menschen auch um mich habe, die mich halt nähren, die mir dabei helfen, mehr Selbstbewusstsein und Selbstvertrauen zu entwickeln. Ja.
1: Ach, liebe Eva, wir würden ja jetzt gerne noch weiter und weiter sprechen. An der Stelle müssen wir aber leider zum Schluss kommen, wenn ich mit dem Blick auf die Uhr schaue.
0: Ja, mit dem Blick raus aus dem Studio.
1: Ja, es wird jetzt Druck gemacht.
0: Ja,
1: es wird Druck gemacht.
0: Es ist auch okay.
1: Liebe Eva, vielen,
0: der Mann in Blau steht schon uns im Nacken.
1: Vielen Dank, dass du heute mit mir moderiert hast. Liebe Caroline vom Verein JOMO, vielen Dank, dass du heute dabei mit uns warst, mit der tatkräftigen Unterstützung.
2: Kein Problem.
1: Und?
0: Ja, vielleicht mit dem Appell auch irgendwie so aufhören. Lasst uns doch mehr Räume schaffen, wo Frauen sich begegnen können, ehrlich begegnen können, wo Frauen irgendwie zusammenkommen können, weil sie sich wirklich gegenseitig unterstützen wollen. Und ich finde, dein Verein mit dem Tanz,
1: darüber reden wir aber noch in einer weiteren Sendung.
0: Ja, ist auf jeden Fall schon mal ein sehr, sehr guter Anfang, finde ich.
1: Genau mit dem Ziel. Also hier raus mit euch, liebe Mamis. Und dazu kommen wir aber noch. So, an der Stelle verabschieden wir uns. Wir sagen tschüss. Ja. Abschließend noch ein Song von Pink, You're Fucking Perfect.
0: Wunderbar.
1: An alle Frauen da draußen, ihr seid perfekt, so wie ihr seid.
0: Bis bald.

0: Weißt du es noch, Josef? Weißt du es noch?
1: Ich wollte.
0: Du meinst das Jahr 1966? Ja, das weiß ich noch. Da gibt es viel zu erzählen.
2: Ja.
1: Also, wir sind gerade eben noch so ein bisschen am uns einrichten hier im Studio. Es ist alles noch so ein bisschen im neuen Studio ein bisschen anders, als wir das üblicherweise kennen. Aber ich glaube, jetzt haben wir es. Also, Radio Rüsselsheim mit der Sendung Inside Rock and More und Yesterday News in einem Rutsch heute. Franz, was haben wir denn heute für Gutes?
0: Heute haben wir Musik ausschließlich aus dem Jahre 1966. Da passt natürlich mein Lied wie die Faust aufs Auge. Das waren noch Zeiten, ne?
2: Das passt richtig gut, ja.
1: Mhm. Also wir haben im Vorfeld haben uns drei Teile ausgedacht, was 1966er Songs betrifft. Aber dann habe ich dann den ersten Teil bekommen vom Franz. Die haben wir alle eingeloggt. Und dann haben wir festgestellt, das reicht ja gar nicht für 3 Stunden. Aber dann habe ich noch ein paar nachgeschoben aus dem zweiten Teil. Also
0: wir
1: insofern
0: werden sehen.
1: Wir kommen auf
0: wie
1: jeden
0: weit
1: Fall
0: wir
1: hin.
0: Kommen,
1: ja.
0: Ich habe auch einen tollen Titel noch nachgeschoben.
1: Aber das verraten wir noch nicht.
0: Nein. Und Hörerwünsche haben wir auch noch. Die spielen wir aber dann so gegen 6:30 oder nach 6:30.
1: Genau, das hat natürlich auch einen aktuellen Anlass, aber dazu kommen wir später. So, ihr Lieben,
0: ja,
1: wir haben noch
0: 8 Sekunden. Jetzt gleich mal ins Jahr 66 rein. Ne? Das sind insgesamt für 9 Stunden eigentlich Musik. Ja.
1: Und ja.
0: Die ersten 3 nehmen wir heute in Angriff. Und? Mit Dave, Dee, Dozy, Biggie, Mick and Titch.

0: Ja, ein richtig guter Titel. Kann mich sehr gut erinnern, 1966 Beat Club, als sie das erste Mal aufgetreten sind. Und ja, mit der Band verbinde ich einiges. Ne? Zum Beispiel haben wir damals in der Schule einen Wettbewerb gemacht, in der großen Pause, wer am schnellsten Dave D. Dozy, Biggie Mick and Ditch sagen kann. Und ratet mal, wer gewonnen hat. Und ich habe die danach noch live gesehen, 1968 im Sommer im Fußballstadion in Wiesbaden. Da traten die damals als Hauptakt auf.
1: In der heutigen Britta Arena vielleicht.
0: Keine Ahnung, wie die heißt. Ja, ja, ja. Und der Dave D., der ist ja dann weg von den Rest der Band und war dann eine Zeit lang Moderator zusammen mit der Uschi Nerke im Beat Club. Ja, das muss so 1968, 69 gewesen sein.
1: Konnte der Deutsch?
0: Na, das Beat Club war doch immer. Die Ansagen im Beat Club waren. Nee, nur die Uschi waren Deutsch. Die anderen haben alles in Englisch gebabbelt.
2: Jetzt kommen wir zu einer Band. Da haben wir zwei Titel im Vorfeld uns ausgesucht, du Franz, und aber die spielen wir hintereinander.
1: Ja, das sind nicht die einzigen aus dem Jahr 66,
2: nein.
1: Aber für die heutige Variante haben wir die ersten zwei.
2: Perfekt. Also, da legen wir los mit dem Herrn Wilson als der Headliner von dieser Gruppe.
0: Und seinen Brüdern und Cousins.
2: Ja. Genau. Ich habe die auch schon, naja.
0: Hast du die live gesehen?
2: Nein. Nee, so weit war es dann doch nicht. Nee. Also, auf jeden Fall haben wir die Beach Boys im ersten Titel mit Sloop John B. Und dann haben wir Good God
1: Only Knows.
2: Hauen wir weg.

0: Brian Wilson.
1: Und seine Beach Boys.
0: Und seine Beach Boys, genau.
1: God only knows, was der Gott alles will, weißt du.
0: Wir kommen jetzt zur nächsten Band. Diesen Titel, den habe ich

0: irgendwo gekannt. Aber dass der das Original von den Mindbenders...
1: Ja, mein Gott, da bist du halt ein paar Jahre zu jung, ne?
0: Na ja, ja, sei es drum, ja. Also, aber ich bin ja noch ganz stolz, dass ich aus den 66er Jahr, was ich euch schon erzählt habe im Vorfeld, dass ich irgendwo 80% der Titel, die gingen mir schon ins Ohr, ja. Also insofern. Also,
1: Hochacht, wobei man sagen muss, dass Herr Phil Collins jetzt von dem Titel Groovy Kind of Love, der hat das ja noch viel langsamer und intensiver aufgenommen. Ne? Das ja, war ja damals war das so ein richtiger Beat-Titel. Mhm. Ja, und bei Phil Collins war es mehr ein Schmachtfetzen. Ne?
2: Wobei bin man nicht sicher, ob das von den Mindbenders im Original ist. Obwohl, wenn da die Herren dabei waren, Goldman und Stewart, die später unter anderem 10cc gegründet haben, dann haben die das wahrscheinlich auch selber geschrieben.
1: Ich denke ja, aber...
2: Ich schau mal nach.
1: Ich glaube, das wurde sogar von Wayne Fontana geschrieben.
2: Echt?
1: Der vorher bei den...
2: Der Sänger vorher war, ja.
1: Mhm. Aber,
0: das recherchierst du noch, Josef.
2: Genau, liefern wir nach.

0: euch noch erinnern an meine Version von A Groovy Kind of Love?
1: Nein.
0: Nicht? Ich hab den Gummi in der Tasche.
2: Ja, ja, ja. Daran kann ich mich entsinnen. Ne? Ja,
0: siehst du.
1: Naja, gut, okay. Meinert, was haben wir denn jetzt auf Liege?
2: Also wir haben jetzt ein bisschen flottere Musik, also zumindest von der Gruppe her.
0: Ja, im Falle des Titels, so flott ist es nicht.
2: Naja, ich hab diesen Titel schon mal gespielt in irgendeiner Motto-Sendung. Ich komme jetzt aber nicht da drauf.
1: Wahrscheinlich.
2: Sommer.
1: Sommer?
2: Sonne.
1: Sonne.
0: Na, ja. Wahrscheinlich bei deiner Kinks-Sendung.
2: Ja, das hat ja noch der Werner mit mir zusammen durchgeführt. Der Werner war ja ein großer Kinks-Fan und der hat also mir auch Lieder zur Verfügung gestellt, die ich sonst so noch nie gehört habe von den Kinks.
1: Das heißt, wir spielen jetzt was von den Kinks.
2: Wir spielen jetzt was
0: von den Kinks. Aus dem Jahre 66.

0: Also wie gesagt, die Titel, da kann man sich ja gar nicht mal so richtig unterhalten, weil da auf einen Schlag gibt es nur noch 10 Sekunden Restlaufzeit und ja.
1: Meinert, wir sollen uns ja auch nicht laufend unterhalten, wir müssen ja auch zuhören.
0: Wir müssen erstmal zuhören und uns konzentrieren auf die nächsten Titel.
1: Jetzt spielen wir mal zwei Titel von einer relativ unbekannten Band, die Beatles. Ich weiß nicht, ob die heute noch jemand kennt. Hier, diese Frage ist sogar berechtigt. Manche kennen die Beatles nicht mehr.
0: Oh.
1: Aber es gibt eine ganz tolle Story. Vor 2 Wochen ist Rubber Soul wurde 1965 rausgebracht. Neu abgemischt von Jill Martin, den Sohn des damaligen Beatles-Produzenten George Martin. Neu abgemischt und ich habe die Platte und es ist wirklich ganz hervorragend, dass die Beatles tolle Lieder geschrieben haben, wusste man. Aber dass die jetzt so klingen, als wären die heute aufgenommen, ohne die zu verhunzen, einfach wunderbar. Und das i-Tüpfelchen, die neue Pressung von Rubber Soul, ist in den englischen Top 10. Also wird Mr. Paul McCartney noch ein bisschen reicher.
0: Ja, statt 1 Milliarde hat er dann 1,2, ja.
1: Ja, so ungefähr, ja. Aber jetzt hören wir uns 2 Titel aus, glaube ich, das aus Revolver an. Die Revolver-Platte kam 1966 raus.

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0: Also wir singen hier lauthals mit im Studio, ja. Weil den Text, den kennen wir auswendig.
1: Ja, ja, gut, da war ja auch nicht viel dahinter jetzt.
0: Nein,
1: Yellow Submarine.
0: Überhaupt nicht.
1: Das wird ja auch auf vielen Fußballfeldern immer noch gesungen.
2: Das stimmt, ja, ja, ja. Meinhard, was hast du denn jetzt auf dem Herzen?
0: Aufgrund einer Intervention vom Franz haben wir gesagt, jetzt kommt die Familie Sinatra.
1: Ja, na, jetzt kommen wir von den Größten ihrer Zeit, den Beatles, zum Größten seiner Zeit, zum Frank Sinatra, ne?
0: Genau.
1: Obwohl der noch in der Zeit der Beatles 1966 die absolute Jahrescharts Nummer 1 in den USA hatte. Und das war Strangers in the Night.
0: Strangers in the Night und...
2: Geschrieben von einem Deutschen, Bert Kempfert.
0: Nee.
2: Ja.
0: Wir kommen doch wieder ins Spiel, die Deutschen. Ich hab's ja gewusst, ja.
2: Und, aber der Frankie Boy, der war ja nicht alleine auf der Szene. Ne? Der hatte ja zwei Töchter. Und die eine war ja sehr erfolgreich und die spielen wir natürlich auch.
0: Die kommt gleich hinten drauf, das ist die Nancy.
2: Ja, und ihr größter oder bekanntester Titel war These Boots Are Made for Walking, geschrieben natürlich von ihrem damaligen Partner Lee Hazelwood.
1: Und das war auch 1966 alles. So,
0: weg.
2: Auf geht's.

0: Das ist nicht so einfach hier im Studio, muss ich sagen, ja.
1: Wir müssen ihren Stiefeln uns davongelaufen.
0: Ein bisschen sortieren immer. Radio Rüsselsheim, nochmal, hier und heute am 13. Oktober ist die Sendung Inside Rock and More mit kombiniert mit Yesterday News, mit dem Franz hier im Studio, mit dem Josef im Studio und der Meinhard ist auch noch ein bisschen mit dabei. Ihr wisst ja, 90,9, es ist noch so, dass 90,9 bis zum 30. Oktober uns zulässt, dass ihr das hören könnt auf der UKW-Frequenz.
1: Ach, das wusste ich nicht.
0: Nee, das ist auch ganz relativ neu. Aber jetzt ist es also absolut sicher, dass am 30. Oktober abends um 22 Uhr wir abgeknipst werden. Also ist nun mal so.
1: Aber die modernen Menschen, die uns zuhören, die haben sowieso alle DAB.
0: Ja, genau, DAB plus 12C. Das ist also das, wo ihr uns auf jeden Fall hören könnt. Und natürlich über unsere Homepage. Da sind wir über radio-r.de jederzeit erreichbar über einen Stream, den ihr aufschalten könnt. Ah, dann habe ich noch eine Telefonnummer. Achtung, ich habe mir die extra aufgeschrieben.
1: Ist die jetzt anders?
0: Die ist noch anders. Und zwar, wenn ihr uns erreichen wollt, könnt ihr das direkt hier noch im Studio unter der Vorwahl von Rüsselsheim 06142, dann die Durchwahl 967-9944.
1: Aber Meinert, weißt du was? Hier steht überhaupt kein Telefon. Oh, ganz
0: falsch. Das hättest du nicht sagen dürfen.
1: Hinter meiner Programmliste versteckt. Ja, so gemein, so was gemein.
0: Aber die 12300, die wird noch von unserem Techniker, von unserem Andreas bei den Stadtwerken beantragt, dass die das aufschalten, dass wir wieder unter der angegebenen oder immer wiederkehrenden Nummer erreichbar sind. Ja,
1: nicht? Kein Anschluss während dieser Nummer.
0: Ja, genau. Aber wir sind guter Dinge, dass wir die 12200 auf jeden Fall wieder aufgeschaltet bekommen.
1: Sonst ist es ja zu langweilig, wenn niemand anruft, ne?
0: Genau, so ist es.
1: Jetzt wird es langsam langweilig, weil du so lange redest. Komm, spiel mal Musik.
0: Genau, wir haben jetzt natürlich logischerweise aus dem Jahr 1966
1: die Four Tops. Reach out.

0: 34 Tops, das war eine Band, die eigentlich nicht in das Beat-Raster passte von damals, ne?
1: Nö, das war Soul, ne?
2: Das war Soul, ja. Ein Vorläufer von Soul.
1: Von dem echt, ja, ja, genau. Eher Motown, ne? So,
2: Motown-Sound.
1: Genau, ja. So, Meinert, jetzt kommen wir zu einem Musikwunsch.
3: Genau.
1: Und zwar einem besonderen aus dem Ausland. Und zwar Peter und Killy aus Tschechien wünschen sich Simon & Garfunkel mit Sound of Silence. Und weil die das schlecht verstehen, muss ich das mal übersetzen. Zdravíme do Čech a vaše přání je náš rozkaz a pro vás Simon & Garfunkel a Sound of Silence.
3: Genau, ich muss aber noch
1: du musst
3: zwei
1: noch
3: Sätze
1: Ahoi noch sagen.
3: Ja. Ahoi kenne ich noch irgendwie, ja. Das Ahoi, das ist gleichbedeutend mit dem Hallo, ne?
1: Ja, ja, ja.
3: Hallo. Genau. Wenn ihr auch nicht alles versteht, aber ihr habt ja wahrscheinlich auch den Grund gehabt, dass ihr Paul Simon hören wollt, weil der feiert heute seinen 85. Geburtstag. Sensationell. Und wir haben noch zwei Lieder hinten dran gehängt, um, sag ich mal, dem entgegenzukommen, dass er als derjenige, der heute 85 Jahre alt wird. Er ist, wie gesagt, ein US-amerikanischer Musiker und Songwriter und zusammen mit Art Garfunkel bildete er 1957, unglaublich, das Duo Simon & Garfunkel, für das Simon praktisch alle Songs schrieb. Der kommerzielle Durchbruch gelang ihm 1965 mit eben besagten The Sound of Silence. Hinten drauf haben wir noch I'm a Rock und Homeward Bound. Grüße nach Tschechien.

0: Das war nochmal Paul Simon und immer nochmal liebe Grüße in die Tschechei. Und der Josef hat schon ein Feedback gegeben, dass ihr hier bei uns auf der Sendung seid. Toll, finden wir ganz toll.
1: Also nochmal Ahoi meine.
0: Und noch, ja, Ahoi in die Tschechei.
1: So, jetzt wird's Spanisch, hm? Franz will auch ans Mikro, dann lassen wir den auch ans Mikro. Jetzt wird Spanisch, ne?
2: Spanisch, ja.
1: Da kam aus dem Nichts eine spanische Gruppe, Los Bravos, mit einem deutschen Sänger, der nannte sich Mike Kennedy, hieß aber anders, kam aus Berlin, egal. Und die hatten einen richtigen Welthit, Black is Black. Und es war aber kein One-Hit-Wonder. 1969 hatten die nochmal einen Riesenhit, Bring a Little Loving. Aber ja, wir spielen jetzt Black is Black.
2: Black is Black, ja.
1: Kennt jeder.
2: Von Roy Black.

0: Los Bravos, Black is Black aus dem Jahre 1966, wie alle unsere Songs. Ausnahme war jetzt Paul Simon, weil der heute 85-jährig Geburtstag hat.
1: So, jetzt müsst ihr mich so ein bisschen aufklären, weil mit den nächsten Artisten, beziehungsweise mit den nächsten beiden, da komme ich
0: ja, aber
1: nicht meiner, so weit.
0: Das war einer meiner Lieblingssongs.
1: Ehrlich?
0: Ja, ja, und das habe ich immer gerne auch auf der Gitarre gespielt, weil ein wunderschönes Lied. The Lovers of the World Unite.
1: Also und das muss ich mir jetzt nochmal anhören.
0: David und Jonathan, wunderschön.
1: Hören wir uns das einfach mal an?

0: beiden wurden später recht erfolgreiche Songschreiber. Die haben Hits zum Beispiel für Hollies, für Engelbert Humperdinck, für Whistling Jack Smith oder Bobby Goldsboro geschrieben.
1: Also,
0: sie sind nicht verloren gegangen.
2: Für dich haben sie denn doch keinen Song geschrieben, Franz, oder?
1: Leider nicht. Aber der nächste, den wir auf der Liste haben, der war vorher ein ganz berühmter Sänger bei Manfred Mann.
0: Richtig.
1: Und dann ist er ausgestiegen, einfach mal so, ja, und wollte Solo-Karriere machen. Hat auch etwas Karriere gemacht, aber der Titel, den wir jetzt spielen, High Time, war wohl sein größter und einziger großer Hit.
0: So berühmt wurde es dann nicht mehr, aber interessant ist, in späteren Jahren, was sind vor 20 oder 30 Jahren, hat er zusammen mit dem anderen Manfred Mann-Sänger Mike D'Arbo und noch ein paar Ex-Manfred Mann-Leuten eine Gruppe gegründet, die nennt sich The Manfreds.
1: Und, richtig, ja.
0: Und
1: ja,
0: die touren heute noch. Und ich warte sehnsüchtig drauf, dass die irgendwann mal hier in Deutschland auftreten.
2: Nach Dexheim dann wahrscheinlich.
0: Nach Dexheim oder zum Flick. Hä?
1: Ja, ja.
2: Genau so.
0: Ja, ja. Aber
2: okay. High Time.
1: High Time.

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1: Franz, du kennst dich super gut aus. Man merkt es. Wir kommen zu der nächsten Gruppe. Da haben wir zwei Songs aufgelegt bzw. eingeloggt, Josef.
0: Ja, und Mamas and Papas. Und 1966 war ein Höhepunkt. Ne? Da haben die größten Hits gehabt. Und die spielen wir auch. Zuerst spielen wir Monday Monday und dann spielen wir I Saw Her Again.
2: Oder wir machen es rumgedreht.
0: Oder rumgedreht, je nachdem, welche Platte der Meini trifft. Zuerst trifft. Aber ich wollte noch eine kurze Geschichte erzählen. Die Mama Cass, eine der beiden Frauen, die da mitsang, die starb mit meiner
1: 34
0: oder sowas.
1: Ja.
0: Und ich kann mich sehr gut noch an die Schlagzeile der Bild-Zeitung erinnern. Da stand nämlich drin, Mama Cass erstickte an einem Hamburger. Wortwörtlich, werde ich nie vergessen.
1: Was aber definitiv so nicht gestimmt hat.
2: Na, lassen wir aber mal so stehen.
0: Ja, man weiß es nicht, ne?
1: Ja, auf jeden Fall war die sehr erfolgreich mit den Mamas und den Papas. Und
0: die war auch dann als Solosängerin noch erfolgreich.
1: Ja, genau. Mhm. War die auch. Aber leider war sie ein bisschen zu kräftig und man vermutet... Und
0: aß zu viele Hamburger.
1: Wahrscheinlich. Man vermutet, dass sie an einem Herzinfarkt gestorben ist. Sei es drum. Nehmen wir einfach mal so hin und hören uns jetzt an Mamas and the Papas mit I Saw Her Again und hinten drauf Monday, Monday.

0: Die Mamas und die Papas. Ja.
1: Die waren ja überaus erfolgreich in den, also 60er bis Anfang der 70er Jahre, ja.
0: Tja. Ja, und dann. Die tourten dann auch noch ewig und drei Tage. Scott McKenzie, der ja den Riesenhit hatte mit San Francisco geschrieben von, wie hieß der, Sam Phillips oder auf jeden Fall Phillips, also der Kopf der Mamas and Papas, der tourte dann mit denen mit. Ne? Jahrzehntelang tourten die hier durch die Welt.
1: Das sind ja alles Evergreens, ja. Ja.
2: Obwohl Monday war schon der größte Hit von denen.
1: Ja, klar. Ja. Ist so, ja.
2: Und jetzt kommen wir zum Pied Piper. Obwohl wir den Pied Piper heute nicht im Programm haben, aber das ist auch ein Song von Crispian St. Peter.

0: Der hat ein Lied interpretiert, das vorher von V5 aufgenommen wurde.
1: Richtig, und V5 war auch schon ein Cover. Und ursprünglich wurde es 1961 von Ian und Sylvia aufgenommen, die das auch komponiert haben.
0: Trotzdem wunderschön.
1: Ja.
0: When I woke up this morning.
1: Genau.

0: bumm und aus.
1: Der Meinert jagt mich hier schon wieder, Mikros anzumachen.
0: Ja gut, bei zwei Minuten, 10 Sekunden Laufzeit, ja. Da hast du ja nicht mal Zeit, deine Papiere zu sortieren, ja.
1: Ja, ja, jetzt pfeifen wir mal. Ja, das war ein One-Hit-Wonder, New Vaudeville Band mit Winchester Cathedral. Gab eine deutsche Version, gab auch eine tschechische Version.
2: Da gab es auch eine deutsche Version, ja. Gell?
1: Aber ich weiß nicht mehr, wie sie hieß.
2: Aber ich glaube, bei der deutschen wurde überhaupt nicht gesungen.
1: Das kann sein.
2: Die wurde nur gepfiffen.
1: Aber die tschechische Version, die hieß Chrám svatého Víta. Ja, aber jetzt hören wir uns mal die original englische Version an.
2: New Vaudeville Band.

0: Jetzt bin ich aber mal gespannt, weil wir haben ja Paul Simon schon gewürdigt heute wegen seines 85-jährigen Geburtstags und haben auch Sound of Silence gespielt. Aber damals, der Sound of Silence war in England nochmal in den Charts mit den Bachelors.
1: Was damals eine recht bekannte Band war.
0: Ja, hab ich gerade in Meinert erklärt, dass die Bachelors in England richtig bekannt waren. Und die haben damals Sound of Silence auch interpretiert und waren sogar, ich glaube, die Top Ten der Charts. Ja. Bin mal gespannt, wie sich das angehört hat.

0: Wir sind lebhaft am Diskutieren und wir vermuten einfach mal, dieser Song ist eine neuere Aufnahme, weil wir, Franz, du hast auch gesagt, da sind verschiedene Spurrillen bei dir im Ohr, die wahrscheinlich nicht
1: ja,
0: von dem Original.
1: Aber die Aufnahme von dem Bachelors, als sie entstand, ob die jetzt neue war oder kann ich nicht beurteilen, die war 1966.
2: Aber es kann durchaus sein, dass sie damals schon so geklungen hat, ne, mit so viel Hall. Obwohl, das war damals unüblich. Vielleicht war das irgendein 2019er Remix. Wer weiß, ne, wer weiß. Gut.
1: Okay.
0: Ich hab,
1: Argentina.
0: Ja, Argentina, ja. Ich wundere mich auch, dass dieser Song Nummer 221 so unheimlich kurz ist.
2: Es gibt da auch eine Langversion, ne? Richtig lang. Aber wir lassen es bei der Kurzversion.
1: Von River Deep and Mountain High.

0: Waren die damals noch ein verliebtes Paar, Argentina Turner?
1: Ich wage es zu bezweifeln.
0: Die waren, glaube ich, von Anfang an nicht sehr verliebt. Zumindest sie nicht.
1: Out of Time. Kenne ich Out of Time von den Stones?
0: Genau, das kennst du auch. Es ist auch von den Stones. Aber der Erste, der es publik gemacht hat, war Chris Farlow. Das war ein richtiger Schreihals, der Chris Farlow, oder?
1: Ja, ja.
0: Ja. Aha. Hören wir uns mal an.

0: Also die Version von den Stones, die würde ich jetzt nicht in die Mülltonne klappen, ja. Die gefällt mir genauso gut, muss ich ehrlich gestehen.
1: Chris Farlow hat schon schön Dampf dahinter.
2: Der hat Dampf, ja. Der singt, glaube ich, wenn ich mich nicht irre, tritt er heute noch auf.
1: Ja, ehrlich.
2: Muss man mal nachprüfen.
1: Naja, die Stones treten ja auch noch auf.
2: Ja, stimmt.
1: Ja. Ja, wieder zu einer Band, die eigentlich nicht fehlen darf in den 66ern. Ja, deshalb spielen wir auch gleich zwei Titel von denen.
0: Aber ich weiß von euch beiden, dass ich habe ja immer gesagt, ich habe noch die Schafe am Deich gehütet. Da habt ihr schon in Offenbach in der Stadthalle, habt ihr The Who gehört, ja.
2: 1970. So ungefähr. 1970. 66 habe ich sie nur im Beatclub gesehen. Du wahrscheinlich auch, Franz. Ne?
1: Ja.
2: Und die gehören einfach dazu in den 60er Jahren.
0: Ja. Die The Who war ja einmal die lauteste Band der Welt. Die haben einen Krach fabriziert von 140 dBA. Ja, das war damals schon relativ grenzwertig, kann ich mich noch entsinnen.
2: Das ist mehr als grenzwertig.
0: Ja, natürlich, logischerweise ja. Also wir fangen an mit The Who, Substitute. Und dann haben wir noch einen hinten drauf. Die kleben wir hintereinander, oder?
2: Ja.
1: I'm a boy.

0: Damals waren wir alle noch Boys.
1: Sind wir heute noch.
0: Old
1: Boys. Old Boys, ja. So, meine, jetzt kommen wir zu einer härteren Band.
2: Noch härter. Klemm mich auf.
1: Noch härter als damals die Who.
2: Nee.
1: Na, hör dir mal den nächsten Titel an, Waltzing.
0: Nein, wir sind doch noch nicht bei den
1: Tools. Ach, wir sind ja noch bei den Softies. Entschuldigung, ich nehme alles zurück.
2: Ich meine, ich kann alles hinkriegen für euch, aber wenn wir der Reihenfolge
0: ja, sprechen, jetzt gehen wir erstmal Sorrow.
2: Sorrow ist noch was Seichtes und dann kommt,
0: was Seichteres,
2: dann kommt ja. AC/DC in den 60er Jahren.
1: Dann kommt AC/DC der 60er, ja, richtig.

0: Jetzt kommen wir zu den AC/DC der 60er Jahre, hast du gesagt, Josef.
1: Richtig, da gab es eine Band, die hieß zuerst The Troglodytes, die Höhlenmenschen. Das war aber der Plattenfirma zu kompliziert. Und dann haben sie sich abgekürzt, The Trogs. Und da gab es zwei Titel, also das waren so richtige, meiner Meinung nach, so richtige Holzhacke-Lieder.
2: Ja, ich meine, können wir mal alle reinhören, wenn du so laufen
0: da müssen
2: lässt.
0: Da müssen wir uns reinhören. Wir haben zwei Songs hintereinander geschaltet. I Can't Control Myself. Und dann kommen die White Sinks.
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0: Jetzt aber schnell.
1: Ja, ja, genau, das geht ja unheimlich schnell. Wenn das nur 2 Minuten und noch was, dann wissen wir ja ganz genau. Wir haben gerade eben festgestellt, wir haben jetzt maximal die Hälfte unserer vorgesehenen Songs. Und ich hatte noch 10.
0: Und sind fast extra. 3/4 der Zeit. Ja, wir werden welche mit rübernehmen. Ne? Also ich sehe schon wieder, aus 3 Sendungen werden 4.
1: Nee. Ja, ja, jetzt mal langsam an. Ganz am Anfang habe ich ja oder euch auch geschrieben, dass ich mit 49 Titel nur 2 Stunden 11 Minuten parat habe, aber...
0: Da hast dich irgendwo verrechnet.
1: Wahrscheinlich hat die Quadratwurzel gefehlt. Jetzt kommt der Money.
2: Ja, Manfred Mann, aber noch mit der Stimme von Paul Jones.
0: Richtig, und einem weltbekannten Bassisten, der Jack Bruce, der später bei Cream mitspielte.
1: Der Jack Bruce hat da mitgespielt,
0: ja, der bist du sicher? Ja, der war mal ganz kurze Zeit Mitglied bei Manfred Mann und war bei dieser Plattenaufnahme dabei.
2: Und das Pretty Flamingo ist ja auch ein, Sascha, für mich ein wunderschönes Lied. Ja.
1: Das stimmt, ja. Sehr melodisch.
0: Eins der schönsten der 60er Jahre. Ja.

0: Wir sind immer noch im Jahr 66, 1966. Und zwar noch stundenlang. Für heute noch eine Stunde 15 oder eine Stunde 10.
1: Und ja, irgend sowas. Ja. Knapp über eine Stunde. Meinhard, was hast du denn jetzt aufliegen?
2: Also wir haben jetzt die Loving Spoonful mit zwei Titeln rausgesucht. Und ich glaube, ich kenne beide Titel, aber auch von anderen Gruppen her.
0: Den einen sowieso, ne?
2: Summer in the City auf jeden Fall.
1: Von Joe Cocker.
2: Von Joe Cocker, ja. Aber mit dem Daydream weiß ich nicht.
0: Nein, du verwechselst das wahrscheinlich mit Daydream Believer.
1: Ja, genau. Ja? Aber ich muss sagen, der schönste Song für mich von Lovin' Spoonful war Do You Believe in Magic?
0: Ja, das war aber 65.
1: Das war leider 65, ja, da sind wir schon vorbei.
0: Ja.
1: Na gut, dann spielen wir halt die beiden Songs.
2: Die beiden Songs hintereinander. Wir fangen an mit den Summer in the City und dann haben wir mit Daydream.

0: noch was zu Love and Spoonful. Die hat, Love and Spoonful hatten zwei Lieder, den John Sebastian, der hat die Lieder geschrieben und auch gesungen. Und dann gab es einen Sal Jankovic, der hat da auch mitgespielt.
1: Jankovic?
0: Und der wurde später...
1: Das ist doch der von Edith.
0: Genau. Der ist dann irgendwann 66, 77, haben die sich in die Haare gekriegt, hat die Band verlassen und viele, viele Jahre später hat er so merkwürdige Coverversionen rausgebracht auf Beat It, Edith, ja, ja, ja. Ne, und so weiter. Ne, solche
1: das
0: Sachen.
1: Edith, das war ja irgendwo, ich glaube in Australien, sogar Nummer 1 in den Charts und höher als es Beat It.
0: Die haben, ja. Die haben Humor, die Australier.
2: Also was ihr alles so wisst, also ja, ich ziehe sämtliche Hüte, muss ich ehrlicherweise gestehen.
0: Hast ja gar keinen auf.
2: Jetzt haben wir.
1: Jetzt machen wir mit denen weiter, mit denen wir auch angefangen haben.
2: Eben. Haben wir. Machen wir doch gerne, oder?
0: Darf die Dose bicke mich in
1: Genau.

0: Bandit.
1: Das war ein Ausflug nach Griechenland.
0: Ja. Genau, das war, ja.
1: Von Alexis Tsarbas.
0: Griechischer Wein.
1: Ja.
0: Jetzt kommen wir zu den Brothers.
1: Scheint die Sonne nie mehr. Wahrscheinlich scheint die Sonne nie mehr. Ein Riesenhit von den Walker Brothers. Und danach kam so gut wie nichts mehr.
2: Das stimmt, ja. Noch ein bisschen so Nachzügler, aber...
1: Ne? Nichts mehr. Nur der eigentliche Macher und Sänger der Walker Brothers, ich glaube, der hieß Scott Engel oder Scott Walker, der hatte in den 70er, 80er Jahren noch ein paar Hits. Aber ganz tolle Musik gemacht, aber auch nicht mehr so Riesendinger.
2: Jetzt, The Sun Ain't Gonna Shine Anymore.

0: Die Walker Brothers. Ja.
1: So, den Franz schalten wir jetzt wieder dazu. Jetzt darfst du das nochmal wiederholen.
2: Jetzt sage ich nichts mehr.
1: Was wir gerade herausgefunden haben, das Original stammt von Frankie Valli. Habe ich noch nie gehört. Muss ich mir unbedingt mal anhören.
2: Nee, stimmt, ja, ja. Und das nächste Original ist schon 100 Jahre im Geschäft.
3: Die Artistin oder der Diddle?
1: Die Artistin. Die Artistin. Die sieht heute immer noch so aus wie damals. Aber da ist, glaube ich, nichts mehr Natürliches an ihr.
2: Ja, der Ersatzteillager ist groß.
3: Das hast du aber lieb gesagt das jetzt. Ja.
1: Sagt sie auch selber von sich.
3: Genau.
1: Wir sprechen von Chair, wobei ich glaube, der Titel Bang Bang, das war noch das Duo. Sonny and Cher.
2: Ja, könnte ja sein. Ne? Ich glaube, na gut. Wir hören mal rein. Vielleicht erkennen wir den Sonny auch noch.
1: Ja, genau.

0: noch eine schöne Geige zum Schluss da. Ne?
1: Ich habe versucht rauszufinden, wer die deutsche Version gesungen hat. Aber ich habe nichts gefunden, aber es gab eine deutsche Version.
0: Das weißt du.
1: Das weiß ich hundertprozentig. Ja. Ich kann mich aber auch getäuscht haben.
0: Glauben wir dir.
2: Aber die Cher, die hat auch ganz alleine gesungen, den Song. Ja, das war kein Sony.
1: Nein, ihr damaliger Ehemann, der Sonny Bono, der hat den Titel geschrieben, aber sie hat den...

0: Knell oder sowas, ja.
1: Ja. Du kannst Harry nicht lieben.
2: Ja, genau, wollte ich gerade sagen.
0: Perfekt.

0: Cherry Love von Diana Ross and the Supremes. Hat's dir gefallen, Meini?
1: Also ich, ja. Aber ich sage immer noch, mein Freund, der Drummer, der von Genesis.
0: Phil Collins.
1: Dieser Abkupferer, ja, der hat sich da ganz schön bedient mit den ganz tollen Songs aus den 60er Jahren und hat dann natürlich aus seiner Sicht Welthits gemacht, ja.
0: Ein Stück, ja. Da gibt es eine hervorragende CD von ihm, wo die ganzen alten Motown-Titel, die er gecovert hat, drauf sind. Going Back heißt die. Und es gibt auch ein Video, das er bei irgendeinem Konzert aufgenommen hat. Da hat er sich noch alte Motown-Musiker dazu geholt. Also das ist auch eine gute Sache.
1: Hat er damals noch stehen können? Oder?
0: Er war damals noch fit. Das ist bestimmt 25 Jahre her, Going Back.
1: Sei es drum. Also wir geben uns jetzt also nicht negativ gegenüber den Herrn Collins.
2: Jetzt kommen wir zu einem Mann, der heißt Lou Christie. Ja, damals wirklich eine bekannte Nummer. Mhm. Ja, obwohl sie in Vergessenheit geraten ist. Ne? Die höchste schon 50 Jahre nicht mehr gehört.
0: Ich kann mich nicht erinnern, wann ich die je gehört habe.
2: Ja.
0: Aber wir gehen mal zurück in 66 und hören uns die mal an.
2: Ja.

0: Lou Christie, irgendwie 1966 ein Star.
1: Aber die Stimme erinnert mich an irgendjemand.
0: Ja?
1: Frankie Valli?
0: Ja, man, er hat eine extrem hohe Stimme auch. Gell, ja, gell, ja. Ja. Und ja, 66 war Lou Christie vielleicht ein Star. Heute ist er vergessen.
1: Aber
0: die Herren, die jetzt kommen, die sind heute noch immer,
1: die sind unvergessen.
0: Parat und unvergessen.
2: Ja. Die planen schon wieder eine Tournee, ja. Also ich kann's nicht nachvollziehen, ja. Weil die sind ja aber anscheinend noch so fit mit 80 Jahren, und das muss man sich mal vorstellen.
1: Also der Mick Jagger ist fit, der bei dem
0: Keith Richards.
1: Keith Richards, genau, da merkt man das Alter mittlerweile schon, ja.
2: Aber und? Gut, mit 82 Jahren.
1: Unglaublich, ja.
2: Okay.
1: Ja.
2: Ihr wisst, worum es geht. Es sind die Stones, die Rolling Stones. Die haben wir hier aus dem Jahr 1966 mit zwei Songs eingeloggt. Zum einen geht es um Painted Black und dann geht es um die 19th
0: Nervous Breakdown.

0: Ich habe den Automatikknopf noch eingeschaltet gehabt.
1: Übersehen. Da hast du den Zehnerplattenspieler mitgebracht, der so eine Platte nach der anderen runterwirft.
2: Den gab es damals, oder?
3: Oder war der noch nicht erfunden?
1: Doch, die gab es damals, ja. Kennst du die? Konntest du so 10 Singles stapeln?
0: Diese kleinen 35er oder
1: 45er
0: Singles. Scheiben.
1: Ja. Und dann fiel immer eine runter und dann die nächste.
0: Ja. Ja. Genial, oder?
3: Das ist jetzt bei dir automatisch runtergefallen.
0: weil wir zwei Lieder von den Stones hintereinander hatten. Aber das machen wir gleich nochmal. Aber vorher haben wir nochmal die Gruppe Animals.
3: Noch. Also mit Eric Burdon, aber noch nicht explizit erwähnt.
1: Richtig. Er ist ja damals, hat er ja die Animals verlassen, irgendwann 67 oder Ende 66, ist nach Amerika gegangen. Und da fing er dann an, Eric Burdon and the Animals, Eric Burdon and the New Animals oder wie die alle hießen, Sky Pilot und solche Sachen hat er dann gebracht. Oder San Francisco Nights, ganz tolles Lied.
3: Aber 66,
1: das waren noch
3: nur die Animals.
1: Das waren noch die Original-Animals, ja.
0: Also ohne ihn.
1: Mit ihm.
0: Mit ihm. Also, dann habe ich es jetzt.

0: Meine, hast du gehört, dass der Eric Burdon dabei war?
1: Also ich habe gerade eben nochmal zum Josef gesagt, der Eric Burdon, das ist einer, der nicht unbedingt die Mainstream-Musik dargeboten hat. Er hat seinen eigenen Stil entwickelt. Er war sehr bluesig in seiner Art.
0: Aber in den 60ern, Anfang 70er Jahre war er sehr erfolgreich. Erstmal mit den Animals, dann in Amerika solo mit San Francisco Nights zum Beispiel.
1: Ja.
0: Und dann mit The War.
1: Ne,
0: mit
1: The War, richtig, richtig.
0: Diese Spill the Wine, glaube ich, hieß der
1: größte. Spill the Wine. Spill the Wine, ja. Aber das nochmal, ich bleibe ja dabei. Das war nicht unbedingt die Musik, was alle hören wollten, sondern es war halt ein bisschen extra Musik, ja.
0: Ja, es war halt nicht Roy Black, ne?
1: Ach, apropos Roy Black.
0: Den müssen wir noch spielen.
2: Aber ja, der gehört ja auch ins Jahr 66, aber so weit sind wir noch nicht.
0: Na gut, was machen wir denn jetzt, Meinert?
1: Peter
0: and Gordon.
1: Peter and Gordon. Peter
2: and Gordon, typische Beatles Abkömmlinge, möchte ich mal sagen.
0: Ja, Peter Asher war ja damals der Fastschwager von Paul McCartney. Mhm. Jane Asher war eine langjährige Freundin von ihm.
1: Was du alles weißt.
0: Ich habe die Bunte und die Bravo gelesen.
1: Sehr gut. Peter and Gordon.
2: Lady Godiva.

0: Also wir sind uns einig, wir drei, das oder dieser Song hat uns nicht vom Hocker gerissen.
1: Nee, das war auch nicht das Original, was Peter und Gordon so ausgemacht hat. Ne?
2: Nee, die haben ja einige Songs von den Beatles bekommen und es waren solche Woman zum Beispiel,
1: richtig
2: schöne Titel, sehr schön gesungen. Aber jetzt kommen wir zu einer richtig tollen Band.
0: Ja, also finde ich auch, ja. Also
1: ich finde,
0: die haben ganz tolle Songs hingelegt. Und wir haben deshalb auch... Wir haben zwei. Mhm. Die kleben wir, wie gesagt, hintereinander. Mhm. Und fangen an mit Sha,
1: La, La, La,
0: Li.

0: Und ich bin wieder nicht hinterhergekommen, mit Mikros aufzumachen. Ist das ein Stress heute?
1: Ja, jetzt, das habe ich ja immer gesagt. Also alle Titel, die sind nur.
0: Ich werde hier langsam zu alt für das schnelle Mischpult.
2: Dafür, dass die Titel so kurz sind, können wir aber auch wesentlich mehr spielen, ne?
1: Also wir werden am Ende der Sendung werden wir bei knappen 60 Songs sein, ja? Nein, Entschuldigung. Ich habe mal 10 hinzugefügt. Also wir werden bei 52 Songs sein.
0: Doch. Ja. Also ich schlage vor, wir machen mal eine Relaxed-Sendung. Kein Titel unter 10 Minuten.
1: Du meinst die lange Rille-Sendung?
0: Ja, sehr genau.
1: Da fange ich aber an mit In Gadda Da Vida, dass wir ein bisschen schlafen können.
0: 17 Minuten, jawohl. Ja,
1: so.
0: Jetzt kommen wir zu einem Teenie-Schwarm, den der Franz sozusagen, mit dem ist er per du, ne? Bist du mit dem?
2: Ja, ich denke, ja. Der David, mein alter Freund David.
1: Der war doch hier in Rüsselsheim.
2: Ja, natürlich. Der hat gespielt in der Jahnhalle. Ja, und hat seinen super Song preisgegeben damals. Ja. Dear Mrs. Appleby, der David Garrick.

0: Schon wieder zu spät.
1: Ja. Wenn man sich so intensiv drüber unterhält, was dann noch links und rechts alles nebendran an Musik und an Informationen zum jeweiligen Interpreten und Titel gibt, das ist unglaublich.
0: Jetzt kommen wir zu einer australischen Band. Das war damals ja nicht ganz so üblich, dass eine Band aus Australien kam. Die Easy Beats, gut, die Bee Gees kamen auch aus Australien. Also ich nehme alles zurück, kamen doch mehr Bands aus Australien.
2: Die haben aber da immer nur nach dem Aschermittwoch gesungen.
0: Also einmal im Jahr.
2: Ja, the Carnival is over.
1: Genau, das
0: The Seekers. Seekers.

0: So. Jetzt haben wir früh genug eingeschaltet, aber es hat keiner was gesagt.
1: Es wollte keiner was sagen.
2: Ich war gerade noch im letzten Schluck zu trinken. Dann hätte ich mich wahrscheinlich
1: verschluckt.
2: Genau, das wollten wir ja vermeiden.
0: So, der Karneval ist vorbei.
1: Was sagt denn jetzt dein Plattenspieler?
2: Also wir haben ja jetzt nur noch 10 Minuten in der Summe und jeder hat gerade eben nochmal seinen Wunsch geäußert, was er noch gerne hören möchte bis zum Ende der Sendung. Und wir sind jetzt bei Bobby.
0: Bobby Darin, den hat's aber schon eingeloggt jetzt.
2: Den habe ich eingeloggt. Dann habe ich auf meinem Wunsch hin die Karussellmusik. Die Wanda, die weiß ganz genau, wenn ich davon rede, was Karussellmusik für uns bedeutet. Tommy James and the Shondells mit Hanky Panky. Und dann haben wir nochmal den Chris Andrew mit Yesterday News. Nein, in dem Falle mit Yesterday Man.
1: Ja, dann spiel doch mal.
2: Hauen wir weg.
0: If I were a carpenter and you were a lady.
2: Ach, wie schön.

0: Das war ja ein richtig langer Song.
1: Der war richtig lang. Aber ein wunderschön sich angehört oder angehörender Song, muss ich sagen, ja.
0: Jetzt hauen wir aber den Wunsch von Meini, den hauen wir nochmal rein.

0: Und schon wieder zu spät.
1: Schon wieder zu spät.
0: Wir liegen in den letzten Zügen unserer Sendung Yesterday News mit Inside Rock and More zusammen und ausschließlich Songs aus dem Jahr 1966. Wir werden uns gerne bereit erklären, diese Sendung in den Schulen zur musikalischen Weiterbildung weiterzugeben, weil mehr geht nicht, was 1966, was wir hier präsentiert haben. Ja,
2: das war nur der erste Teil.
0: Das war der erste Teil.
2: Deshalb folgt wahrscheinlich am 10. November der zweite Teil von 1966.
0: Ja, das wäre genial. Das kriege ich hin. Ja, das kriegen wir alle
2: 10.
0: hin.
2: November?
0: 10. November.
2: Gut. Also, schreibt euch das in euer Kalender. 10. November.
3: Da fangen wir mit einem ganz bekannten Lied an. Ja, wahrscheinlich. Ja? Mit My Baby Balla Balla. Das war nämlich auch 66.
0: Ja. Wir haben noch einen Song. Man möge uns verzeihen.
3: Das war ein großer Hit.
2: Das war damals ein Riesenhit. Der war sogar in der Bravo Musikbox, ne, wo normalerweise nur Teenie-Lieder drin waren, wie David Garrett oder so, war der Nummer 1.
3: Ja, ja.
0: Also insofern...
3: Aber warum, weiß keiner.
2: Weiß kein Mensch. Ne?
0: Also wir verabschieden uns gerne mit diesem Song von Nini Rosso.
2: Und wir sind jetzt auch Silenzio.
3: Il Silenzio.
0: Ja, ganz genau. Wir sind jetzt auch durch mit unserer Sendung. Es hat uns hier intern einen riesen Spaß gemacht, weil wir haben unheimlich viele Informationen und nochmal ich vor allen Dingen auch noch viele Informationen von meinen Kollegen, vom Josef und vom Franz aufgenommen, die ich so noch nicht mitbekommen habe.
2: Und wer noch nicht genug hat, der kann sich die Sendung am Freitagabend oder am Montagmorgen nochmal anhören.
0: Genau. Am Montagmorgen geht immer die Sendung. Das geht so, von 9 bis um 10 kommt Inside Rock and More und danach kommt unsere komplette Sendung noch einmal.
2: Also. Das stimmt so nicht. Es kommt von 9 bis 12 unsere dreistündige Sendung.
0: Ja.
3: Wer es glaubt.
2: Der Einzige, der sich die anhört, bin ich, weil ich höre mir dann am Montagmorgen die Sendung an.
3: Ja.
0: Okay, also ihr Lieben, da draußen.
3: Also bis Montagmorgen.
0: Ja. Bis Montagmorgen um 9, da kommt die Sendung Inside Rock and More und danach beginnt die andere Sendung. Buonanotte, amore. Ci vedremo nei miei sogni. Schön mit euch.

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Ja, ich grüße euch heute zu Alles geht an einem wieder wunderschönen Oktober-, Spätsommer-, Altweibersommertag. Ich hoffe, ihr hattet das auch so schön. Und das war Thomas Brutscher mit Tower of Tanges. Und jetzt hat gerade der Frank, der Wikinger, geschrieben, ich bin auch da und das freut mich mega, dass du auch da bist und dass du auch einen Wunsch reingeschickt hast. Den spiele ich dir nachher auch gern. Ich wollte nur nochmal allgemein für alle erklären, ich mache das ab und zu mit den Wünschen ganz spontan, weil Wünsche haben immer Vorrang. Aber es ist cool, ich habe es zumindest 4 Stunden etwa vor der Sendung, weil die müssen ja alle noch durch bestimmte Bearbeitungsprogramme, dass die richtig ausgesteuert sind und so weiter. Ja, das wollte ich nur mal sagen. Und grüßen möchte ich die Koro, die Engelbeauftragte, den Rentner Reinhold mit Rollator, der aber immer noch mitkommt, den André oberhalb der Baumgrenze, den Alvin am Apfelpfad, die Uli mit dem besten Limoncello-Tiramisu und den Theo, der im Garten vorbeikommt, durchs Fenster schaut, aber nichts sagt und die Angard, die gern Möbel schiebt. Und die anderen grüße ich später. Und nun kommt ein Wunsch für dich, Uli, Macho, Macho.

Ja, soweit zu Reinhard Fendrich. Und ich denke mal, diese Frage, ob man als Unterhosenmodel mehr verdient wie als

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2: Also, ich muss sagen, ich höre gern immer wieder rein, auch wenn ich jetzt nicht hier bei euch unten bin.
3: I'm gonna play you a very heavy song for me. It's just hard to get through. So I'm obviously gonna need all the help I can get on this. Are you ready? Yeah.

Ja, das war Corey, Taylor und Snuff. Begrüßen möchte ich jetzt auch noch den Mario, der am Wochenende noch im Mittelalter verweilte. Und er behauptet frech, er könnte das nach 8 Bier besser singen. Und nachdem, Mario, wir ja noch einen gemeinsamen Winterhüttenabend offen haben, das will ich hören.

Ja, das war Cutting Crew mit Du musst besoffen bestellen. Und ob die schon besoffen sind, weiß ich nicht. Aber ich möchte noch den Joseph und den André unterhalb der Baumgrenze, ist es ja dann, in Weinheim grüßen. Schön, dass ihr zusammenhängt. Und Joseph, was kriegt er für einen Zusatz? Kletterer, Motorradfahrer und Computerschrauber. Genau. Und jetzt geht's weiter mit einmal einem Doppelwunsch. Einmal sehen wir uns wieder. Das ist der Wunsch vom Reinhold und von der Angard aus Raunheim. Und danach Coldplay, The Scientist in einer Live-Version aus der Radio Lounge. Sehr, sehr schön. Und das neue Lied von John Legend und Pharrell Williams, Fireflies.

Ja, die Chore aus Berlin fragt, wer ist denn gestorben? Und ich bin mir sicher, dass diese beiden Wünsche, die zu mir getragen wurden, nicht auf aktuellen Trauerfällen, sondern auf ich vermisse jemand gemünzt sind. Und da gibt's ja viele, die man vermissen kann, die schon gegangen sind.

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1: Ja, das war Coldplay in der Live-Radio-Lounge. Wunderschönes Lied. Also ich finde ja, ich habe so ein paar von ihm, von The Scientist Live-Aufnahmen gehört, aber die fand ich schon mega ein Treffer. Jetzt geht's weiter und zwar die Woodstock-Version von Richie Havens Freedom für Frank den Wikinger und für Jürgen den Schnitzelkönig, Juliane Werding und Stimmen im Wind.

Ja, das war die Woodstock-Version für den Frank. Und weil es ja da auch um Freiheit und Frieden ging und das ja auch ständig ein Thema ist, habe ich gedacht, ich lese doch da noch etwas aus meinen Ergüssen, die ich vor ein paar Jahren verfasst habe. Und danach gibt's Juliane Werding. Und dann wünscht sich der Mario ganz ungeduldig drängelnd ein bisschen sozialkritischen Hip-Hop. Und den kriegst du danach auch. Wir sind eins. Wie ganz und gar nicht von dieser Welt. Diese einzige, die unsere Welt sein kann, bekommen wir jeden Tag serviert. Wir lieben, wir kommen aus der Liebe und wir gehen dahin irgendwann zurück. Doch wir hassen all das, was nicht unserem Sinne entspricht. Was ist das, unser Sinn, Gesetze, Rechte? Warum tun wir das? Männer lieben Frauen, Frauen lieben Männer. Männer lieben Männer, Frauen lieben Frauen. Und Kinder lieben meist bedingungslos jedes andere Kind und sagen, willst du mein Freund sein? Warum verlernen wir mit jedem Jahr auf unseren Schultern, dass wir aus der Liebe kommen? Warum vergessen wir so schnell? Wir töten und töten. Wir töten tatsächlich die Liebenden. Wir begehen Ehrenmorde aus Tradition. Wir erhängen Männer, die Männer lieben, weil es Paragraphen gibt. Wir verhöhnen und schlagen Frauen, die Frauen lieben. Zur falschen Zeit, am falschen Ort, müssen Liebende sterben, ihre Freiheit lassen. Die Tradition nimmt sich ihr Recht. Welche Kultur erhob sich je aus Hass zu etwas ganz Großem? Wer zeugte diese Menschen, die später Liebende töten? Warum hatten sie längst vergessen, als sie neues Leben schöpften, dass sie im Auftrag der Liebe schöpften? Wir töten also die Quelle, aus der wir stammen. Wir besuchen Schulen, wir studieren, wir fliegen zum Mond. Wir basteln Bomben, wir heilen Kranke, wir töten. Vielleicht eines Tages werden wir erwachen. In fernen Zeiten werden wir die Liebe erblicken, in jedem anderen, der uns begegnet. Wir werden die Liebe studieren, unsere Energien kennen und unseren Kern finden. Und wir werden nicht mehr haben wollen. Wir werden verstehen, dass wir schon haben. Wir sind eins.

Ja, das war Stimmen im Wind für den Jürgen, den Schnitzelkönig. Und der Tizian schreibt, ich liebe diesen Text, daran kann ich mich nicht satt hören. Und es erinnert mich an eine Meldung, die mich damals ziemlich verwundert hat. Und zwar ging es um die nicht unbekannte Zeitschrift Musik Express. Und der Chef Musikredakteur sagte damals oder schrieb, Stimmen im Wind küre ich persönlich zum besten Text aller Zeiten. Da war ich, dachte, und Musik Express hat ja schwerpunktmäßig doch eher auch eine andere Sparte. Und ja, und die Chore schreibt, und das Würfelspiel auch, ja, finde ich jetzt beeindruckender, aber ich finde auch beide richtig gute Texte, aber das war eine fette Auszeichnung. Und jetzt, Mario, für dich ein bisschen, hol mal die Axt raus und mach mal ein bisschen Kleinholz.

Ja, das war Peter Fox mit Ich hab jetzt Bock auf Hip-Hop für Mario. Und ich hab jetzt Bock auf SDP, die ihr 25-jähriges Bühnenjubiläum jetzt haben oder hatten. Und die zu dem Anlass das, finde ich, schönste Lied, was sie gemacht haben, nämlich Unikat, nochmal in einer anderen Version aufgenommen haben. Und nicht nur, dass der Text wunderschön ist, es ist auch eigentlich für jeden von euch. Also hört genau diesem Text zu und Lost Frequencies, Stay a Little Longer, hänge ich dann noch hinten.

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Ja, der Mario fragte gerade, sag mal, wieso ist denn deine Cam nicht an? Ja. Und dann habe ich mir so gedacht, naja, was kann ich denn alles so dazu sagen? Na, also ich fühle mich zwar auch als Unikat, aber um die Cam anzumachen, müsste ich jetzt mal 17 Kilo weniger haben, unglaublich mehr selbstverliebt, um im freien Oberkörper wie Love Lock aus seinem gechillten Stuhl zu senden. Und ich sehe mich einfach ja erstmal als Idol, aber nicht als Unterhosenmodel. Das hatten wir ja vorhin irgendwie schon. Ja, ich hoffe, das ist dir genügend. Außerdem, Überwachung ist überall, Mario. Überall. Das braucht man, das im Studio nicht auch noch. Also ich jedenfalls nicht.

Ja, jetzt muss ich nochmal kurz Koro darauf zurückkommen, weil du ja gefragt hast, wer ist denn gestorben? Und ich sagte, das ist für die Vermissten. Du hast ja vor kurzem auch jemand vermisst, und zwar diese Dame hier.

Ja, das war Dolly Parton und Kenny Rogers in Island in the Stream. Und jetzt komme ich zu Guiding Light von Foy Vance. Das habe ich jetzt schon ein paar Mal überklickt, weil ich eine Stelle brauchte, wo ich dachte, da passt das jetzt rein. Ein wunderschöner Text von Foy Vance, auf den ich übrigens über den Hörer Alvin gekommen bin. Und ich jetzt immer mehr finde, Alvin, was ich ausladend genial finde. Und inzwischen ist auch, wie heißt der nochmal, dieser Rotschopf, der so wie Elton John so Schmuselieder singt, Ed Sheeran, genau. Und wollte sein Lied auch singen und dann, das hat dann schon ein bisschen Wirbel ausgelöst, wenn dann doch so eine Größe sich dann an diesen Liedern interessiert. Und ich glaube, inzwischen ist er ein bisschen mehr deswegen durchgestartet. Also, Guiding Light von Foy Vance geht 7,5 Minuten und das Publikum geht sowas von mit.

Ja, das war Guiding Light von Foy Vance. Also da kann ich auch so richtig wegfließen, den Fluss runter. Und das Publikum hätte für mich jetzt noch 5 Minuten ohne Probleme so weiter singen können. Sehr, sehr geil finde ich das. Und jetzt kommen wir einmal zu einem auch ganz großen, der schon lange nicht mehr unter uns ist, und zwar Elvis. Grundsätzlich würde ich Elvis um so viel besser finden und so viel öfter auch im Radio spielen, würde er nicht immer diesen fürchterlichen Frauenchor im Hintergrund haben, die immer in der gleichen schrecklichen, schrillen Tonlage fast jedes Lied von ihm verhunzen, dass es einfach nicht mehr schön ist, ja. Es gibt ja auch diesen Song, wo er dann selber über diese Background-Sängerin so lacht, dass er gar nicht mehr weiter singen kann. Und warum man ihm das angetan hat und er sich dagegen nicht gewehrt hat, weiß ich nicht. Aber hier ist jetzt ein Lied von ihm, also mit selbiger Stimme, nur noch mal als Reunion neu aufgenommen worden mit einem männlichen Chor, die nicht so ein Gekreische veranstalten. Und deswegen habe ich das jetzt mal hier auf die Liste gesetzt. Das kommt jetzt. Und danach kommt Schattenseite. Und zwar ist das ein Lied, das ich habe da letztes Mal ein langes Telefonat. Das ging 5,5 Stunden in der Nacht. Und das Telefonat hat mich so bewegt, zwecks des Inhaltes, über was wir da gesprochen haben. Nämlich über diese Schattenseiten von der Mensch, ja, das ist der Mensch und das ist er auch. In all seinen Ausprägungen das ist er auch leider ziemlich oft. Und Gott sei Dank gibt's ja immer eine andere Seite der Münze, die gibt's dann auch. Sonst würde man verrückt werden.

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Ja, das war Queen, Kind of Magic. Freddy, von vielen, vielen vermisst, obwohl er schon seit 35 Jahren nicht mehr unter uns ist. Neulich habe ich dann mal im SWR ein bisschen rumgegoogelt. Früher gab es ja da immer so All-Time-Hitparaden. Und ich war auch mal als Dauerhörer damals bei sowas dabei. 1500 Lieder in mehr als einer guten Woche rund um die Uhr. Und da gab es immer so Dauerhörerteams. Dann wurden immer angerufen, ob die noch wach sind und so weiter. Und das Interessante an diesen radioermittelten All-Time-Charts, die haben ja mit den Verkaufszahlen nichts zu tun, sondern die werden immer nur aus der Bevölkerung ermittelt über Karten, die die einschicken und so weiter. Und ich habe mich damals schon gewundert, wie konstant zum Beispiel die ersten 200 über ein ganzes Jahrzehnt hinweg waren. Es gab doch immer nur minimale Veränderungen oder es ist mal ein großer, großer neuer Hit reingeschossen, war dann relativ weit oben, hat sich aber dann wieder so rausgearbeitet. Und manche Lieder, die haben sich aber auch schön brav von zum Beispiel damals Who Wants to Live Forever auf 500 irgendwas, inzwischen auf Platz 30 vorgearbeitet, oder Bohemian Rhapsody. Und das war ja auch das, warum ich gerade sagte, es hat mich daran erinnert. Stairway to Heaven war immer der unangefochtene Sieger und thronte auf Platz 1. Und ich habe mich dann sehr gefreut, dass ich dann sah, Bohemian Rhapsody hat sich da inzwischen an die Spitze geschafft und Stairway to Heaven auf den, glaube ich, dritten Platz verwiesen. Was auf dem zweiten war, weiß ich gerade nicht. Müsste ich nachgucken, wen es interessiert. Und jetzt geht's weiter mit Vergiss die guten Tage nicht. Florian Künstler.

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Ja, das war Redemption Song und Bob Marley. Und der Theo schreibt mir allerhand, dass er auch nochmal eine neue Idee für einen Jingle hätte. Theo hat schon so viele Jingles für mich gemacht, die ihr ja auch immer mal wieder hört. Und er hat immer wieder neue Ideen, meistens sogar so viele, dass ich immer gar nicht mitkomme. Das Gute ist aber, dass ich dann immer denke, ach, lass den Theo machen. Da ist immer irgendwann wieder einer dabei, der richtig klasse ist. Da muss ich mich gar nicht drum kümmern. Das ist schon geil. Und jetzt kommen wir zu dem Song Wieder kein Hit. Und zwar ist es ja so, wir nehmen uns allerhand immer so vor, oder nicht immer, mancher Tage eben, und dann geht der Tag so dahin, aber von dem, was wir machen wollten, passiert so nichts. Aber es passieren allerhand andere Dinge, und dann ist man manchmal so dazu geneigt, ach scheiße, ich wollte doch eigentlich, und warum hab ich nicht? Und die Sportsfreunde Stiller haben eine Antwort auf dieses Problem, dass das gar kein Problem ist.

So, das war's schon für heute. Ich wünsche euch zwei schöne Wochen. Bis am Dienstag in zwei Wochen und verabschiede mich mit einem Lullaby. Spieluhrmusik gibt's inzwischen von vielen, vielen Künstlern, die das zur Verfügung stellen. Und das ist das, was mir bisher am besten gefiel.

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1: Hallo meine Lieben da draußen, hier ist wieder die Alex für euch am Mikro und das ist der Beginn einer besonderen Sendung, eines Specials. Und nachdem sich zuletzt alles um die Sonne gedreht hat, haben wir nun ein weiteres Element aufgenommen. Heute geht es um alles Mögliches Flüssiges, natürlich auch um Wasser, aber auch um andere Dinge rund um dieses Element, auch ein bisschen im übertragenen Sinne. Alles kann vorkommen und deswegen habe ich es Liquid Spirit getauft. Das ist allerdings nicht meiner Feder entsprungen, sondern das ist auch ein Song von Gregory Porter, den ich auch schon live erleben durfte. Wunderbarer Sänger. Und ich habe mich nicht für die Albumversion hier entschieden, sondern für einen tollen Remix. Und ich hoffe, dass er euch auch gefällt. Und da er der Namensgeber ist der Sendung, soll er auch musikalisch die Sendung eröffnen. Hier ist Gregory Porter mit Liquid Spirit im Claptone Remix.

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1: Hallo meine Lieben da draußen, hier ist wieder die Alex für euch am Mikro und ich habe mich bemüht, unter den ganzen Neuvorstellungen ein bisschen was Brauchbares für euch herauszufischen. Ist momentan nicht ganz so üppig, aber ich glaube, ich habe ein ganz gutes Händchen gehabt und außerdem kriegt ihr natürlich auch noch Tipps für das Visuelle, sowohl für das Heimkino als auch für die große Leinwand, je nach Gusto. Und wenn ihr noch mehr Tipps haben wollt, einfach dranbleiben hier bei Big Stars.

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Ihr hört Big Stars auf Radio Rüsselsheim mit der Alex und ich hoffe, es geht euch allen gut da draußen. Ihr habt es euch gemütlich eingerichtet, vielleicht mit einem Getränk eurer Wahl und müsst nicht so raus, obwohl es ist ja eigentlich sonnig. Aber es ist momentan, ich finde es ein bisschen schwierig, sich an die neuen Temperaturen zu gewöhnen. Aber vielleicht haben wir Glück und es geht nochmal ein bisschen nach oben. Mit eurer Stimmung geht es hoffentlich gleich noch ein bisschen mehr nach oben bei den musikalischen Neuvorstellungen. Ich hätte da zum Beispiel diesen Künstler oder Künstlerin hier im Angebot, Tam mit Jealous, gerade diese Woche frisch geschlüpft. Mit ihrem musikalischen Alter Ego Tam schafft die in Berlin lebende Neo-Soul-Künstlerin Tamara Gütlü einen eindrucksvollen Spagat zwischen poetischem R&B, modernen Hip-Hop und tief empfundenen Empowerment. Inspiriert von Soundsystem-Clashes in ihrer Jugend sowie Ikonen wie Alicia Keys, Creo Sol oder Little Sims vereint sie organische Grooves mit stärkenden Botschaften. Auf dem Weg zu ihrem im nächsten März erscheinenden Debütalbum Don't Forget to Breathe liefert sie mit der neuen Single Jealous eine starke und soulige Ballade über die Schleifen, in denen eine Beziehung sich auch mal aufhalten kann. Ihr seid wahrscheinlich ganz gut bei ihr aufgehoben, wenn

ihr zum Beispiel auf Frank Ocean hört oder Erykah Badu oder auch Kelela, Ari Lennox und so weiter. Und ansonsten findet ihr das gleich selber raus, ob das zu eurem Geschmack passt. Ich kann euch noch verraten, dass bevor sie selbst Musik machte, Tam bereits über ein Jahrzehnt als Musikjournalistin unterwegs war und sie moderierte unter anderem den Podcast Puls Musikanalyse des Bayerischen Rundfunks. Ihre Debütsingle Why You Wanna erschien vor 5 Jahren, 2021, in Zusammenarbeit mit dem deutsch-amerikanischen Produzenten Noah Klein, den sie über Instagram kennenlernte. Seither veröffentlicht sie auf Indie-Basis mit Produzenten wie Josie Miller, I-Wing und Mowgli. Für ihre zweite EP Reflections verarbeitete Tam eigene Beziehungserfahrungen und Abhängigkeitsstrukturen. Entstanden ist das 6 Songs umfassende Release unter anderem zwischen Berlin, Hawaii und Teneriffa. Ich glaube, das sind alles gute Standorte, um hier und da ein bisschen Musik zu machen und ansonsten Savoir Vivre zu üben. So, und jetzt bekommt ihr sie auf die Ohren, Tam mit Jealous.

Ihr hört Big Stars auf Radio Rüsselsheim mit der Alex und ich habe mir hier mal ein Album gegriffen von Nunzi. Der ist sehr aktiv und ich dachte, das ist vielleicht keine schlechte Idee, wenn man ihn hier mal ein bisschen ausführlicher vorstellt. Er hat am 2. Oktober seinen neuen Longplayer rausgebracht, Plan is Bad, also einen schlechten Plan. Ich hoffe, dass es für ihn kein schlechter Plan war und ist, dieses Album zu produzieren oder produzieren zu lassen und hier zu veröffentlichen. Ihr dürft das natürlich wie immer selbst entscheiden. Und wenn ihr Lust habt, Feedback zu geben, da freue ich mich auch immer drüber, könnt ihr entweder eine good old Mail schreiben an bigstars-radio@live.com oder mir auch gerne was über unsere Facebook-Seite hinterlassen. Big Stars Radio ist da das Stichwort, da findet ihr uns. So, zurück zu Nunzi. Er ist in Antwerpen ansässig, ein Songwriter, der nun sein Debütalbum veröffentlicht, Plan is Bad. Er hat schon mal eine EP vorgelegt, sogar in diesem Jahr, das war vor einem halben Jahr ungefähr. Da haben wir vielleicht, glaube ich, nur einen Song draus gespielt. Jetzt machen wir es ein bisschen ausführlicher. Arno Stockbrooks startete seine Musikkarriere 2022 mit der Posted Tapes EP. 2025 erschien mit Puppies eine weitere EP. Mit dem neuen Material entwickelte Nunzi seinen Stil weiter in Richtung grooviger elektronischer Produktion und gemeinsam mit dem renommierten britischen Produzenten Bullion, da heißt der produziert zum Beispiel für Ben Howard oder Nilüfer Yanya, schärft er seine künstlerische Identität und verleiht ihr ein immer klareres Profil. Mit einer Handvoll bestehender Demos reiste Nunzi nach London, wo sich die Songs nach und nach entwickelten. Blindes Vertrauen in die Ideen des jeweils anderen und der Sprung ins Ungewisse wurden dabei zum zentralen Leitmotiv. Gitarrensongs wurden ohne Gitarre aufgenommen, ganze Strophen verschwanden und Tempi wurden fortlaufend verändert. Viele dieser Entscheidungen entstanden als glückliche Zufälle, etwa durch eine Drum Machine, die sich weigerte, die korrekte Taktart einzunehmen und dadurch eine Vielzahl alternativer Möglichkeiten eröffnete. Mit diesem Album schickt Nunzi seinen neuen Weg ein, verabschiedet sich von seinem bisherigen DIY- und Lo-Fi-Indie-Ansatz und schafft Raum für Experimentierfreude sowie den bewussten Verlust von Kontrolle. Ich finde, das ist eigentlich das Beste, wenn man den Mut hat, sich dem hinzugeben und so neue Impulse aufgreifen kann. Das verlangt natürlich auch schon eine gewisse Größe als Musiker, wenn man das direkt umsetzen kann. Hört mal rein hier in den ersten Track, den ich für euch hier rausgegriffen habe aus dem Album. Easy heißt er.

Soweit der erste Eindruck hier von dem Album. Easy. Das ist aber nicht der Opener, den habe ich schon mal mitten rausgegriffen und werde auch gleich weitermachen mit dem Highlight, was das Label quasi selber indiziert hat, dass das so ein Anspiel Track sein sollte. Look at That heißt er und dürfte man natürlich wie immer selbst beurteilen, ob das der Fokus-Track sein sollte, eurer Meinung nach. Aber ich finde, der ist eigentlich auch recht gut gelungen und spricht an, sagen wir es mal so. Und ich schaue mich noch ein bisschen um, aber ich könnte mir vorstellen, dass da vielleicht noch ein paar Live-Dates verschwiegen wurden, aber vielleicht ist er auch nicht hierzulande unterwegs, aber es würde sich ja anbieten, da er es gerade rausgebracht hat, das Album, dass er dafür noch ein bisschen Werbung macht, by himself, in persona, und man ihn so ein bisschen Live-Eindruck von ihm bekommen könnte. Ihr bekommt ihn auf jeden Fall jetzt nochmal über den Äther hier mit Look at That, wie bereits angekündigt.

Nerd Backstars auf Radio Rüsselsheim mit Alex. Und wie versprochen, habe ich nochmal kurz recherchiert und herausgefunden, dass er nicht in Deutschland spielt, aber er tut es zum Beispiel in Brüssel als nächstes am 23. Oktober. Ist ja auch nicht so weit, eigentlich auch nicht weiter weg als München von hier aus gesehen. Von daher durchaus ein Tipp wert. Das gleiche gilt mehr oder weniger für Gent. Da ist er am 28. Oktober und am 5. November dann in Amsterdam. Finde ich eine wunderschöne Stadt zu jeder Jahreszeit. Und man muss natürlich Paris auch nicht besonders anpreisen. Da ist er dann am 13. November zu finden. Und wenn ihr es noch genauer wissen wollt, im Pop-Up wird das sein. Einen letzten Teaser bekommt ihr noch von seinem Album Plan is Bad. Und der Track, den ich euch hier als letztes präsentiere aus dem Album für heute, ist If I Were You.

Big Stars auf Radio Rüsselsheim mit der Alex. Und ich muss sagen, ich finde den Song eigentlich immer wieder gut, falls euch das auch so geht. Das war die Band Oh Swiss, also an die Schweiz mit Control. Und natürlich geht das noch ein bisschen weiter mit neuer Musik. Und ein Track kommt von Jonathan Pree, der sich einmal mehr mit Princess Chelsea zusammengetan hat, die ihr gerade eben auch gehört habt. Und er wechselt jetzt die Lichtstimmung. Nach den dunklen Bildwelten seines Albums Don't Call It Love setzt er für Slow auf eisblauen Himmel, Seifenblasen und komplett weiße Outfits. Der Song selbst ist alles andere als kühl. Über einen Groove, den man sich schwer entziehen kann, trifft Breeze markanter Bariton auf die verführerische Stimme von Princess Chelsea, mit der er seit Jahren zusammenarbeitet. Für die Bridge und das Outro hat Dean Wareham von Galaxy 500 ein Gitarrensolo beigesteuert und dazu passte die Zeile, die in der Bridge hängen bleibt. Bree singt davon, jemanden zu lieben, als stünde der Weltuntergang bevor. Ein Highlight aus der zweiten Albumhälfte, für das sich ein Video lohnt. Noch ein paar Facts, falls ihr euch noch nicht vertraut gemacht habt mit dem Künstler Jonathan Pree. Er begann seine musikalische Karriere im Alter von 12 Jahren. Als Schlagzeuger in der Gothic-Band seines erwachsenen Cousins, die jedoch abgebrochen wurde, als seine Mutter ihn zu seinem Vater, einem aufstrebenden Sektenführer, nach Australien schickte. Mit 14 Jahren verließ er daraufhin sein Elternhaus. Ich glaube, das war eine gute Entscheidung. Also ich finde, es ist sehr fragwürdig, wenn Eltern Kinder zu Sekten zwingen, aber ein ganz anderes Thema. Seit 2013 ist er solo unterwegs mit dem Track You're So Cool aus dem dritten Album Sleepwalker. Von 2018 konnte der Neuseeländer einen viralen Hit landen. Bei YouTube über 40 Millionen Views einheimsen und wurde vom New Yorker Time Out Magazine zum besten Video des Jahres gekürt. 2020 folgte das vierte Album After the Curtains Close und 2023 zuletzt das Album Pre-Code Hollywood, für das der Legionäre Nile Rodgers 2 Songs produziert und Gitarre gespielt hat, unter anderem für den Titeltrack. Genug der Worte, lassen wir ihn mal in die Saiten hauen, beziehungsweise seinem Bariton frönen mit Princess Chelsea und hier dem Song Slow. Übrigens 6 Minuten 44 lang.

0: Ihr hört Big Stars auf Radio Rosetta mit der Alex und unserer letzten Neuvorstellung für heute, was die Musikwelt betrifft. Und die habe ich eigentlich nur rausgepickt, weil hier zum einen eine Living Legend mit an Bord ist und die andere Künstler-Kombo ganz stark daran arbeitet, als solche dann auch in die historischen Bücher einzugehen. Mogwai kündigen ein 30 Jahre Bandgeschichte umfassende Compilation an, soll heißen Happy Tears. Und als Vorbote haben sie den Song Underground geschickt, bei dem tatsächlich die Legende Iggy Pop mitwirkt. In seinem Buch Spaceships Over Glasgow, Mogwai, Mayhem and Misspent Youth schreibt Mogwais Stuart Braithwaite darüber, welchen prägenden Einfluss Iggy Pop sowohl als Solokünstler als auch mit seiner Band The Stooges auf sein Leben hatte. The Stooges zu hören war für mich ein lebensverändernder Moment. Ihr selbstbetiteltes Album war im Grunde meine Bibel. Es war drogenvernebelt, dumm und vollkommen ursprünglich. Ich hatte noch nie etwas Vergleichbares gehört und obwohl sich die Band im Grunde schon aufgelöst hatte, als ich geboren wurde, entwickelte ich eine große Liebe zu den drei Stooges-Alben. Ich hatte ein VHS-Video von Iggy Pop bei einem Live-Auftritt und sah es mir immer und immer wieder an. Seine Performance war anders als alles und jeder, den ich zuvor gesehen hatte. Das Spektakel war großartig, aber es war seine Stimme und seine Songs, die mich wirklich in ihren Bann zogen. Dann über die Zusammenarbeit sagt Iggy selbst: Ich mochte Mogwai schon immer. Der Anfang des Stücks erinnerte mich an die erdrückende Einsamkeit der modernen Welt. Der gesungene Part, arrangiert von Matt Sweeney, fühlte sich an, als wäre er für jemanden gemacht, der die Schnauze voll hat und kein Problem damit hat, das auch zu sagen. Wie bereits ihre Debütsingle Tuner aus dem Jahr 1996 veröffentlichen Mogwai Happy Tears über ihr eigenes, von der Band betriebenes Plattenlabel Rock Action Records, das in diesem Jahr ebenfalls sein 30-jähriges Bestehen feiert. Neben der neuen Single enthält Happy Tears Highlights und Raritäten aus der gesamten Diskografie der Band, darunter eine frühere, ausschließlich digital veröffentlichte Single sowie eine besondere Neuinterpretation von New Path to Helicon One mit dem Titel Brand New Path to Helicon One. Dabei ist das Budapest Art Orchestra zu hören. Arrangiert wurde das Stück von Adam Wiltsey. Parallel zur neuen Compilation haben sich Mogwai mit dem Kreativstudio Cup and Nussel zusammengetan, um die abendfüllende Audiodokumentation Happy Tears, The Story of Mogwai zu produzieren. Und darin erzählt die Band erstmals ihre Geschichte mit ihren eigenen Worten, die von Cup and Nussel Gründer und BBC Six Music Moderator Matt Everett erzählte Dokumentation ist eine Oral History über 3 Jahrzehnte voller Inspiration, Unabhängigkeit, Musik und Freundschaft. Also für alle Fans oder vielleicht solche, die es auch werden wollen, ist diese Doku sehr wahrscheinlich das Must-See. Aber wir begnügen uns erst einmal mit dem Track, den sie uns hier mitgebracht haben, mit Mogwai. Es gibt davon mehrere Versionen und ich habe mich mal für den Clean Edit entschieden, nachdem ich in den anderen reingehört hatte und der doch sehr explizit ist. Da möchte ich mich hier nicht in Ungnade werfen und habe mich dann doch für den Clean Edit entschieden. Der ist aber auch 5:06 lang. Viel Spaß.
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klingt so langsam aus. Ihr hört ja Big Stars auf Radio Rüsselsheim mit der Alex. Und gehört habt ihr gerade die Kollaboration zwischen Mogwai und Iggy Pop. Underground, den Clean Edit. Den anderen müsst ihr euch an anderer Stelle besorgen. Das traue ich mich hier nicht. Ich will euch nicht vorenthalten, dass es einen Live-Gig gibt tatsächlich. Und zwar in der Elbphilharmonie. Er ist aber leider schon ausverkauft. Aber es gibt ja gerade bei Locations mit so vielen Zuschauern eigentlich immer Leute, die aus irgendwelchen Gründen nicht können, sei es, weil sie krank sind oder keine Ahnung, sie dann doch irgendwie was anderes machen müssen oder vorziehen, wie auch immer, dass Karten frei werden. Und wenn ihr da ganz dolle hin wollt, dann würde ich mich da mal umschauen. Da gibt es ja die einschlägigen Portale wie Ticketswap oder auch eine Tauschbörse bei Facebook oder was auch immer. Es gibt verschiedene Möglichkeiten, da vielleicht doch noch an eine Karte ranzukommen. Also 6.11. ist die Combo in der Elbphilharmonie zu sehen und hören. Gleich machen wir weiter mit den cineastischen Highlights oder beziehungsweise Tipps, was ich euch hier so erzählen kann. Vielleicht ist ja da auch was für euch dabei. Auf jeden Fall könnt ihr euch da mal über mich kundtun, was gerade anläuft, was sich vielleicht lohnt oder auch nicht lohnt.

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1: Ja, genau so ist es. Und nach diesem ein Intro wisst ihr auch genau Bescheid. Jetzt geht's Richtung Leinwand, beziehungsweise alles, was so auf dem Weg dorthin noch zu finden ist. Aber geht's jetzt in diesem Fall wirklich ganz konkret um die Leinwand, denn Volker Schlöndorff hat es einmal mehr getan. Er hat sich nochmal in den Regiestuhl gesetzt und ist ja der Meister oder per se der Literaturverfilmer. Und jetzt ist es, ich glaube, er hat nur so richtig in die Vollen gegriffen. Er hat sich alles zusammengesucht, was momentan in Deutschland an guten Schauspielern zu finden ist. Mehr oder weniger, natürlich gibt es noch ein paar mehr. Aber hat sich da selber ein bisschen verwöhnt. Und das Ganze für Heimsuchung, eine Jahrhundertgeschichte. Seit seinem Langfilmdebüt, Der junge Törleß, wie lange ist das her? Meine Güte, 1966 war das, ist der Regisseur Volker Schlöndorff eine Koryphäe auf dem Gebiet der Leinwandadaptionen großer literarischer Werke. So folgten im Laufe der Dekaden etwa Die Blechtrommel, Eine Liebe von Swann, Die Geschichte der Dienerin oder auch Homo Faber. Auch das ist schon lange her, nämlich 1991. Also es ist auch nicht mal in den letzten Jahren gewesen. Aber da kam noch einiges dazwischen. Seine neue Arbeit Heimsuchung, eine Jahrhundertgeschichte, basiert nun auf dem gleichnamigen Roman von Jenny Erpenbeck, der 2007 erschien. Die Schriftstellerin, die 2024 als erste Deutsche den International Booker Prize gewann, schildert darin die deutsche Historie des 20. Jahrhunderts anhand einer Reihe von Werdegängen mit einer Erzählerin, die klar als alter Ego der Autorin zu erkennen ist. Zu Beginn bauen Schlöndorff und sein

Kameramann Axel Schneppert in der Bildgestaltung eine mystische Atmosphäre auf, um das Grundstück am Scharmützelsee in Brandenburg als zentralen Schauplatz zu etablieren. Im Nebel tauchen Gestalten auf, die etwas Gespenstisches an sich haben. Die Schwarz-Weiß-Fotografie geht in Farbe über, während die Erzählstimme bereits einige Kernthemen des Plots anspricht. Etwa die Hoffnung auf ein besseres Leben, all jene Menschen hegten, die eine Zeit lang hier heimisch waren, oder die Entwicklungen im Land sowie in der Welt, die diese Hoffnung meist rasch zunichte machten. Das ist dein Wäldchen, heißt es anfangs. Doch wie schnell so eine vermeintliche Geborgen und Sicherheit abhanden kommen kann, muss die Tochter eines jähzornigen Großbauern, der gespielt wird hier übrigens von Detlef Buck, schmerzlich erfahren, als sie aufgrund ihrer unehelichen Schwangerschaft kurzerhand enterbt wird. Der Vater verkauft das Grundstück jeweils zur Hälfte an einen blasierten Architekten, das ist hier Lars Eidinger, und an einen Tuchfabrikanten, der wiederum ist Ulrich Mattes. Während die Familie des Fabrikanten in den 1930er Jahren wegen ihrer jüdischen Herkunft aus Deutschland flüchten muss, haben der Architekt und seine Lebenspartnerin, das ist Susanne Wolf, in der NS-Zeit und anschließend unter sowjetischer Führung noch ehrgeizige Pläne. Später müssen sie sich aber in den Westen begeben und das Haus zurücklassen. Dort zieht dann eine kommunistische Schriftstellerin, Martina Gedeck, mit ihrem Gatten Michael Mertens, ihrem Sohn Ludwig Trepte und der übrigen Familie ein. Die Enkelin der Schriftstellerin, deren Voice-Over-Kommentare den Film einrahmen, erlebt schließlich, wie sich die Dinge nach dem Fall der Mauer weiterentwickeln. Auch sie muss dem Haus letztlich den Rücken kehren. Heimsuchung ist gleich auf mehreren Ebenen ein beeindruckender Film. So ist Schöndorfs Werk dramaturgisch und visuell eine gelungene Übertragung von Erpenbecks Vorlage. Die Verdichtung einiger Stränge des Romans wirkt nie wie eine Verkürzung. Erpenbecks Sprache findet in starken Aufnahmen ihren Ausdruck, etwa wenn wir der Frau des Architekten beim Schwimmen im See zuschauen. Hier scheinen sich Natur und Mensch für einen Moment ganz harmonisch zu vereinen, während an anderen Stellen die Vergeblichkeit des Versuchs deutlich wird, zu einem untrennbaren Bestandteil der Landschaft zu werden. Alles ist vergänglich, kann vertrieben, verwüstet und zerstört werden. Ein Haus sei nach dem Fleisch und der Kleidung wie eine dritte Haut, sagt der Architekt und offenbart damit in erster Linie seine Hybris, da er die Beständigkeit seiner Schöpfung völlig überschätzt. Sämtliche Menschen, die an diesen Ort kommen, hinterlassen irgendwelche Spuren, etwa Tücher im Regal, vergrabenes Porzellan im Garten oder Briefe in einem Möbelstück. Doch ihr Glück und ihre Visionen verblassen und verschwinden. Ein luxuriöser, begehbarer Kleiderschrank ist plötzlich nur noch ein Versteck, das keine Rettung bietet. Eine einst enge zwischenmenschliche Verbindung ist bei einem Wiedersehen nach langer Funkstille bloß noch eine Erinnerung, die kaum mehr Anknüpfungspunkte zulässt. Heimsuchung fängt auch das Schweigen zwischen Eheleuten oder generationsübergreifend ein, wenn es um Traumata geht. Vieles bleibt in der Welt dieser Figuren ungesagt und unverarbeitet. Ein stummer Gärtner, der in all der Zeit nicht zu altern scheint, beziehungsweise zeitlos alt ist, fungiert als einziger Zeuge aller Geschehnisse. Darüber hinaus ist der Film beachtliches Schauspielkino. Neben den bereits genannten großen Namen sind etwa Angela Winkler und David Bennett in Kurzauftritten zu sehen. Eine Entdeckung ist die junge Maria Matschke, deren melancholisches Fazit dem Werk bis zum Schluss Wucht und Nachdenklichkeit verleiht. So, wenn ihr jetzt neugierig geworden seid, ihr müsst noch ein paar Tage warten. Der Film läuft am 15. Oktober dann überall in der Bundesrepublik an. Er hatte allerdings schon seine Premiere im Kino International in Berlin. Da, wenn ihr zum Beispiel auf die Facebook-Seite von Martina Gedeck geht, da könnt ihr schon die Premierenfotos sehen und ihren Kommentar dazu lesen. Also, wenn ihr wollt, Heimsuchung von Volker Schlöndorff mit ganz vielen deutschen Schauspielern, einer tollen Geschichte, tollem Ambiente,
alles, was Kino so zu bieten hat, ab 15. Oktober.

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Ihr hört Big Stars auf Radio Rüsselsheim mit der Alex und unseren Kinotipps. Nächste stammt aus dem Cannes-Wettbewerb und ja, da haben sich die Geister ein bisschen gestritten, ob er da wirklich hingehört oder lieber ins Midnight Cinema. Da gibt's immer unterschiedliche Meinungen, auch wenn ich bei der Berlinale bin, ist mir auch nicht immer alle schlüssig, warum bestimmte Filme dann im Wettbewerb sind. Aber dafür gibt es dann auch verschiedene Gründe und die sind nicht immer beim Filminhalt zu finden. Den Film, den ich mir hier rausgegriffen habe, ist Hope. Der ist diese Woche angelaufen, also ganz frisch. Und ihr habt die Möglichkeit, ihn dann sofort anzuschauen, wenn ihr sagt, das ist jetzt mein Film für heute Abend zum Beispiel. Und das ist ein Spektakel aus Asien, aber mit Größen wie Michael Fassbender und Alicia Vikander mit an Bord. Es ist ein Thriller, der sich, glaube ich, ganz gut anschauen lässt. Der Titel des neuesten Films des südkoreanischen Filmemachers Na Hong-jin wurde bei den Filmfestspielen von Cannes bald zum Programm. Nachdem die Filmkritiker sich von der ersten Hälfte der Wettbewerbsbeiträge insgesamt eher unbeeindruckt zeigten, ruhte alle Hoffnung auf Hope. Doch was Na Hong-jin in seinem spektakulären Sci-Fi-Horrorfilm präsentierte, spaltete die Gemüter. Dabei haftet sich Hope zunächst an eine für Na Hong-jins Filme typische Figur. Der etwas unbedarfte Polizist Bum Seok ist nahe der demilitarisierten Zone zwischen Süd- und Nordkorea mit einem bewaffneten Mann unterwegs zu einem von einer Gruppe von Jägern entdeckten seltsamen Fund. Das auf dem Weg liegende zerfleischte Rind, das sie schließlich erreichen, weist tiefe Fleischwunden auf, die zu groß sind, um von einem Bären zu stammen. Auch die von einem der Jäger geäußerte Theorie über einen sibirischen Tiger will Bum Seok nicht so recht glauben, zumal die DMZ, also die demilitarisierte Zone, von Minenfeldern umgeben ist, die kaum ein Tiger unbeschadet passieren könnte. Über diese Deutung entwickelt sich ein lächerlicher Streit, den Bum Seok auch auf dem Weg zurück zu seinem Revier in Hope Harbor per Funk mit seinen Kollegen Sung Ae fortsetzt, wobei sich der komödiantische Tonfall von Hope etabliert. Doch in Hope Harbor stößt Bum Seok auf ein Schreckensbild. Die Kreatur, die das Rind zerfleischt hat und die der Polizist kaum zu sehen kriegt, treibt ihr blitzschnelles, gewaltiges Unwesen in dem kleinen Dorf, katapultiert Autos in die Höhe, verletzt und tötet die Anwohner. Und unterdessen macht sich die Jägertruppe, angeführt von Sung Ki, auf, die Kreatur im Wald zu jagen. Das ist auch schon der spärliche Plot, der die erste Hälfte von Hope bestimmt. Denn ab Bum Seoks Ankunft in Hope Harbor gleitet dieser Film unversehens in eine rasante, atemlos inszenierte Verfolgungsjagd ab, die Bum Seok erst mit seinem Polizeiauto, dann zu Fuß durch das völlig zerstörte Dorf bewältigen muss. Zur großen Verwunderung des Polizisten sind viele der Dorfbewohner bis an die Zähne bewaffnet. Doch die Kreatur trotzt dem Schussfeuer und rächt sich mit ihrer mächtigen Pranken an allen, die ihr Schaden zufügen wollen. Eine gewaltige, visuell beeindruckende Materialschlacht fährt Regisseur Na Hong-jin in dieser ersten Hälfte von Hope auf. Wer sich an den schablonenartigen, allesamt auf ihre Komik und Kampfbereitschaft reduzierten Figuren nicht stört, erlebt eine imposante Kreuzung aus mitreißendem Actionkino und einem noch rätselhaften Creature-Feature, das Neugier auf die Herkunft und Bedeutung dieses Wesens weckt. Dazu trägt auch der packende, an entscheidenden Stellen gewaltig anschwellende Score des US-Komponisten Michael Abels bei, der schon Jordan Peeles Sci-Fi-Horror Nope treffend musikalisch untermalt hat. Überhaupt lassen sich einige Parallelen zwischen Nope und Hope entdecken, vor allem dann in der zweiten Hälfte des Letzteren. Hier entpuppt sich Na Hong-jins Film ebenfalls als Sci-Fi-Spektakel, das mit der Situierung nahe der von Menschen unberührten demilitarisierten Zone auch um eine tiefere Bedeutungsebene der mit Othering einhergehenden Trennung
zwischen Nord- und Südkorea kreist. Schützt die Nation vor Infiltrierung, ist auf einem der Schilder nahe der DMZ zu lesen. Und dies tun die schießfreudigen Bewohner von Hope Harbor schneller, als sie das Ausmaß der Bedrohung und die Herkunft des Fremden einschätzen können. Doch so zaghaft die Versuche von Bum Seok und Sung Ki, das Feuer zurückzuhalten und das Rätsel um die nahe Hope Harbor gestrandeten Wesen zu ergründen, sind auch die Vorstöße von Hope mit diesem aufgeladenen Szenario tatsächlich tiefergehendes allegorisches Terrain zu betreten. Wo Nope seinen Sci-Fi-Plot nutzte, um auf die jedem Hollywood-Spektakel inhärenten Ausbeutungsmechanismen zu verweisen, hetzt Hope zu den noch aufregender inszenierten nächsten Action-Sequenzen. Faszinierende Creature-Designs und waghalsige Stunts halten dabei bis zum Schluss von Hope das geneigte Publikum in Atem. Klar, der mag ein bisschen deplatziert gewesen sein im Cannes-Wettbewerb, aber wahrscheinlich musste noch ein koreanischer Wettbewerbsstreiter mit daher, wie auch immer. Es gibt wohl angedeutete Motive, wonach weitere Teile möglich wären, aber vielleicht denkt ja auch schon, einer ist mehr als genug. Aber vielleicht mögt er ja auch dieses Genre von asiatischen Mystery-Thrillern gepaart mit irgendwelchen Monstern und irgendwelchen Materialschlachten. Es ist euch überlassen, ob das was für euch ist. Wie gesagt, der Film ist abgelaufen. Ab 16 kann man ihn sich anschauen. Und mehr ist, glaube ich, dazu auch nicht zu sagen.

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0: hört Big Stars auf Radio Rüsselsheim mit der Alex. Und als nächstes habe ich tatsächlich einen TV-Tipp für euch. Das ist natürlich gleichzeitig auch was fürs Heimkino, denn wie das jetzt heutzutage so ist, sind die Sachen ja dann auch direkt in der Mediathek verfügbar und dann kann man sich das selber aussuchen, wenn man das schaut. Das wäre in dem Fall wahrscheinlich auch so ratsam. Ich habe mich auch gefragt, warum man Babylon Berlin eigentlich so im Pulk rausgehauen hat und dann diese Sessions von jeweils, glaube ich, 3 Folgen dann einem Abend gezeigt hat. Es ist, ich meine, Babylon Berlin ist schon ein bisschen schwerer Tobak. Es lässt sich, ist zwar wunderbar spannend und so weiter, aber möchte nicht jeder gleich 3 Folgen am Stück sehen. Aber vielleicht sagt man sich auch einfach, die Leute werden das eh dann gucken, wenn sie Lust haben und werden sich dann in der Mediathek anschauen. Aber vielleicht möchte das ja gar nicht jeder und vielleicht ist auch nicht jeder so internetaffin von den Zuschauern da draußen. Jedenfalls ist man bei dem, was ich euch gerade hier vorstellen möchte, genauso vorgegangen. Es geht hier um Ritus. Das ist so eine Krimi-Geschichte, ein Mystery-Film oder Serie mit Moritz Bleibtreu in der Hauptrolle. Und das Ganze gibt es dann Ende November erst. Also schön was für die kalte Jahreszeit. Ein Mystery-Thriller, das lässt sich immer gut sehen. Und klar kann man das dann auch ab Erstveröffentlichung ab genau 27. November auch dann in der Mediathek schauen. Denn man ist ja auch zu dieser Methodik übergegangen. Am 27. kriegt man dann Episoden 1 bis 3 und am 28. November Episoden 4 bis 6. Also vielleicht ein bisschen auch an manches Sehverhalten angepasst, aber nicht jeder zieht sich das ja so am Stück rein, wie das manch einer tut. Dann muss man eben auf die Mediathek zurückgreifen. Aber jetzt habe ich viel über das Ganze erzählt, ohne überhaupt irgendwas über den Inhalt zu verlieren. Was haben wir denn hier überhaupt? Eine Tote, an der die Zeit spurlos vorübergegangen ist. Schicksale, die auf unerklärliche Weise miteinander verwoben sind und Erinnerungen, die nicht die eigenen sein können. In der Mystery-Serie Ritus ab 27. November in der ARD-Mediathek und am 27. und 28. November im 1. ist Moritz Bleibtreu einem Geheimnis auf der Spur, bei dem sich Vergangenheit und Gegenwart zu verbinden scheinen. Die Spuren führen zu einem uralten Ritus, der Jahrtausende im Verborgenen wirkt und sich nur alle 18 Jahre zur Mondwende mit rätselhaften Albträumen, Blackouts und verstörenden Visionen ankündigt. Ermittler Berger, das ist natürlich Moritz Bleibtreu, hat nicht nur den Tod eines jungen Mädchens aufzuklären. Je tiefer er in den Fall eintaucht, desto mehr geraten auch seine eigenen Gewissheiten ins Wanken. Moritz Bleibtreu über seine eigene Ermittlerrolle sagt er: Ich glaube, das Spannendste an der Figur André Berger war dieser ständige Zustand, nicht mehr zu wissen, was wahr ist. Das Zweifeln an der eigenen Wahrnehmung und am eigenen Selbst. Zum Inhalt ja nochmal, die Mondwende steht bevor, wie alle 18 Jahre. Das Wasser eines abgelegenen Sees färbt sich schwarz. An seinem Ufer wird die Leiche von Victoria, eines seit 18 Jahren vermissten Mädchens, gefunden. Ihr Körper unversehrt, als hätte die Zeit ihn konserviert. Kommissar Berger beginnt die Ereignisse von damals gemeinsam mit Victorias Vater Albert neu zu untersuchen. Je näher sie der Wahrheit kommen, desto mehr geraten sowohl Berger als auch seine hochschwangere Frau Liv in Gefahr. Gleichzeitig taucht Selin im Ort auf. Blackouts, verstörende Visionen und Erinnerungen, die nicht ihre eigenen sein können, führen sie zu Victorias Vergangenheit. Mit ihrer Mutter Jasmin sucht sie nach Antworten, was damals wirklich geschah. Auch Henry folgt einer Spur zum See. Sein Bruder ist verschwunden, nachdem ihn rätselhafte Albträume heimgesucht haben. Je näher die Mondwende rückt, desto stärker scheinen sich Vergangenheit und Gegenwart zu verbinden. Weitere Leichen tauchen auf, Selins Visionen werden bedrohlicher und die Spuren führen zu einem uralten Ritus, der mit dem See verbunden ist. Regie führte übrigens Jonathan B. Bär und das Drehbuch schrieben Viola Schmidt, Maximilian Baumgartner und Jonathan B. Bär selbst. Die Kamera führte Martin Ludwig. Also, ich bin gespannt. Ich werde es mir auf jeden Fall ansehen und dann können wir uns nochmal darüber austauschen. Ist ja noch ein paar Wochen bis dahin.
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Ja, Big Stars auf Radio Rüsselsheim mit der Alex und unserem letzten Kinotipp für heute. Der ist noch ein paar Tage hin und es gibt auch noch nicht so viel darüber zu sagen, aber so einen kleinen Teaser kann ich euch schon mal hier verlautbaren und dann hoffen wir mal auf mehr Info, wenn wir dann in die Nähe rücken. Also der Film läuft am 5. November, heißt Unsafe und ist unter anderem mit Alexandra Maria Lara. Und auch hier wird es sehr mysteriös. Feuerwehrfrau Alex, die wird gespielt von Jeanne Gourceau, wird gemeinsam mit ihrem Kollegen Jakob Laurence Rupp zu einem Notfall in einem abgelegenen Haus gerufen. Die 6-jährige Laura ist in einem alten Tresor eingeschlossen. Die Eltern des Kindes, Alexandra Maria Lara und Anton Nori, sind verzweifelt. Was zunächst wie ein ungewöhnlicher, aber routinierter Rettungseinsatz erscheint, entwickelt sich schnell zu einem Albtraum. Denn im Haus der Familie Krüger stimmt nichts. Je näher Alex und Jakob der Wahrheit kommen, desto deutlicher wird, dass der Tresor ein weitaus dunkleres Geheimnis birgt. Zwischen widersprüchlichen Aussagen, rätselhaften Nachbarn und einer immer bedrohlicher werdenden Situation beginnt für die beiden ein Wettlauf gegen die Zeit. Schon bald geht es nicht mehr nur darum, Laura zu retten, sondern selbst mit dem Leben davonzukommen. Finde, es klingt soweit vielversprechend. Ich mag ja Mystery Thriller, also die Betonung ist auf Mystery und Thriller und nicht auf Horror oder sonst irgendwas. Also das ist schon meins, vielleicht ja auch eures und dann schauen wir dem 5. November mal entsprechend entgegen. Ich bin ziemlich am Ende der Sendung angekommen und muss euch ja verlautbaren, dass ich mich jetzt erstmal in den Urlaub begebe. Habe auch lange genug darauf warten müssen. Das heißt natürlich aber auch, dass es jetzt die nächsten 2 Wochen hier keine Live-Sendung gibt. Ganz ohne Big Stars müsst ihr natürlich nicht auskommen. Es gibt immer wieder hinterlegte Nullnummern, welche das ist. Das wird immer zufällig gezogen. Vielleicht kennt ihr sie ja noch nicht alle, keine Ahnung. Und vielleicht mögt ihr sie nochmal hören. Solltet ihr auch in diesem Fall wieder einschalten, samstags 17 Uhr natürlich zu den Wiederholungszeiten und ansonsten hören wir uns dann live wieder in 3 Wochen. Bis dahin verabschiede ich mich von euch und freue mich, wenn ihr dann wieder einschaltet und das, wenn ich ja sage, es ist wieder Zeit für Big Stars. Bis dahin, eure Alex.

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